0: Ja, der Tankrabatt. Der Bund verzichtet auf Steuern in Höhe von knapp 17 Cent pro Liter, um die Autofahrer zu entlasten. Das Ganze ist aber weiter ziemlich umstritten.
1: Bisher sehen sich eher die Kritiker bestätigt. Der Tankrabatt werde, wie befürchtet, nicht vollständig an die Autofahrerinnen und Autofahrer weitergegeben, rechnen zum Beispiel Experten des IFO-Instituts vor. Teilweise gäbe es erhöhte Preise, für die keine offensichtliche Erklärung durch Ölpreis- oder Währungswechselkurse erkennbar sei. Branchenvertreter der Tankstellengesellschaften behaupten dagegen, die 17 Cent Steuersenkung werde weitergegeben. Allerdings seien die Einkaufspreise für Kraftstoffe am Weltmarkt zuletzt gestiegen. Das sei angeblich auch bei früheren Tankrabatten so gewesen. Ronny Thorau, Nachrichtenredaktion.
0: Der frühere Präsident des Bundesnachrichtendienstes, August Hanning, sitzt nun in Untersuchungshaft. Ein Ermittlungsrichter am Bundesgerichtshof in Karlsruhe setzte den Haftbefehl gegen den 80-Jährigen in Vollzug. Ihm wird Spionage vorgeworfen.
2: Nach seiner Beamtenlaufbahn soll Hanning über Jahre von seinem früheren Büroleiter interne BND-Dokumente bekommen und für seine Tätigkeit als Sicherheitsberater verwendet haben. Kunden dieses Geschäftsmodells sollen unter anderem Nachrichtendienste anderer Länder gewesen sein. Welche genau ist unklar, auch welche geheimen BND-Infos so nach außen gedrungen sind. Der frühere Büroleiter sitzt auch schon in Untersuchungshaft wegen Beihilfe. Jan-Henner Reitze, Nachrichtenredaktion.
0: Bei Biesenthal im Landkreis Barnim hat es einen schweren Verkehrsunfall gegeben. Ein Auto ist dort frontal mit gleich drei Mopeds zusammengestoßen. Vier Menschen sind dabei ums Leben gekommen. Das Unglück hat sich am Abend auf einer Landstraße in Brandenburg ereignet. Die genauen Umstände des Unfalls werden noch untersucht.
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4: Ungemütliche Nacht ist es derzeit, es ist bedeckt, es regnet, teilweise ist sogar Gewitter örtlich mal drin und auch Starkregen. Und nachher im Tagesverlauf geht es eigentlich so weiter, also relativ regnerisch, auf jeden Fall wolkig und Temperaturen so zwischen 12 und 16 Grad. Und auch der Freitag wird eher ungemütlich, sehr viel Regen ist dabei, bis 14 Grad. Am Samstag gibt es zumindest wieder ein paar trockenere Phasen.
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5: Zurzeit liegen uns keine Meldungen vor. Wir wünschen allen unterwegs gute Fahrt.
4: Schönen Donnerstag. Wir sind bei euch jetzt mit drei Hits am Stück. Roxette, Rag & Bone Man. Und den Anfang macht der, der auch ja, bei Max Giesinger zum Geburtstag eingeladen war. Und zwar hat Max Giesinger auf Sylt gefeiert. Na klar musste er seinen besten Buddy Michael Schulte einladen. Waterfall hören wir jetzt.
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1: Anja hat sich bei uns mit ihrem Wunsch über unsere Homepage gemeldet. Sie hat Anfang Dezember Geburtstag, sie wird 40 und das wird die erste große Party, die sie schmeißt.
2: Also ich feiere auch das erste Mal groß. Ich habe meinen 18., meinen 30., ich habe noch nie groß gefeiert und die Leute verpflegen stresst mich total.
1: Ja, die Location hat sie schon. Sie feiert in so einer Kleingartenanlage. Deko und Getränke sind auch geplant, nur das Essen noch nicht. Und da kommen wir jetzt ins Spiel.
2: Ich könnte mir so einen Foodtruck gut vorstellen. Das wäre einfach super, wenn ich mit dem Ganzen nichts an der Mütze hätte. Die Leute werden versorgt und dass ich dann einfach raus aus der Nummer bin.
1: Genau, Anja hat sich nämlich beim Wunscherfüller hier bei uns einen Foodtruck für 50 wilde Partygäste gewünscht und den Wunsch erfüllen wir.
2: Das ist ein Traum. Oh mein Gott, ich weiß gar nicht, was ich sagen soll. Danke, vielen, vielen Dank.
1: Sehr, sehr gerne. Kein Wunsch ist uns zu groß, zu verrückt oder zu klein. Wir wollen eure größten Wünsche einfach in Erfüllung gehen lassen. Schickt uns einfach euren Wunsch auf unserer Homepage, geht das? Oder sucht euch was Schönes auf unserer Wunschliste aus, ja? Und mit ein bisschen Glück wird euer Wunsch dann heute schon wahr.
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1: Das ist eine sehr, sehr ungemütliche Nacht, mit der wir da gerade rechnen müssen. Immer mal wieder gibt es Starkregen örtlich. Es kann auch mal ein Gewitter dabei sein, 9 bis 12 Grad. Und nachher im Tagesverlauf wird es nicht so richtig viel wärmer, 12 bis 16 Grad. Dann und auch da immer mal wieder Regen, teilweise auch kurze Gewitter, aber das nur örtlich. Und ja, von der Sonne ist eigentlich heute dann im Tagesverlauf nichts zu sehen. Am Freitag wird es dann auch eher ungemütlich, sehr viel Regen und sehr viel Wolken und Temperaturen dann auch nur noch so bis 14 Grad.
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2: Zurzeit liegen uns keine Meldungen vor. Wir wünschen allen unterwegs gute Fahrt.
1: Kurz nach 2:30, ich wünsche euch eine sehr, sehr schöne Nacht. Wir sind musikmäßig immer auf eurer Seite. Egal, was ihr machen müsst, wenn ihr gerade wach bleiben müsst, weil ihr im Auto unterwegs seid oder in der Nachtschicht hängt oder weil ihr einfach nicht schlafen könnt. Hey, wir sind bei euch, an eurer Seite. Jetzt gleich mit Inner Circle aus den 90ern. Mark Ember ist dabei und auch Adione macht den Anfang. Friends, schöne Nacht mit uns.
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0: Topic zusammen mit Becky G und Sorry Puppy. Jetzt geht die Nacht natürlich weiter. Wir begleiten euch. Johanna Tänzer übernimmt euch. Ich bin Kevin Zimmer und raus. Bis dann. Tschüss.
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1: Ich bin Dirk Zeitler. Seit einer Woche gilt jetzt wieder der Tankrabatt. Der Bund verzichtet auf Steuern in Höhe von knapp 17 Cent pro Liter, um die Autofahrer zu entlasten. Das Ganze ist aber weiter ziemlich umstritten.
2: Bisher sehen sich eher die Kritiker bestätigt. Der Tankrabatt werde, wie befürchtet, nicht vollständig an die Autofahrerinnen und Autofahrer weitergegeben, rechnen zum Beispiel Experten des IFO-Instituts vor. Teilweise gäbe es erhöhte Preise, für die keine offensichtliche Erklärung durch Ölpreis- oder Währungswechselkurse erkennbar sei. Branchenvertreter der Tankstellengesellschaften behaupten dagegen, die 17 Cent Steuersenkung werde weitergegeben. Allerdings seien die Einkaufspreise für Kraftstoffe am Weltmarkt zuletzt gestiegen. Das sei angeblich auch bei früheren Tankrabatten so gewesen. Ronny Torau, Nachrichtenredaktion.
1: Der Koalitionsausschuss von Union und SPD ist nach rund 4 Stunden zu Ende gegangen. Über Ergebnisse soll erst am Morgen informiert werden. Voraussichtlich schriftlich. Eine Pressekonferenz ist diesmal nicht geplant. Hauptthemen waren der Haushalt 2027 und die Umsetzung bereits beschlossener Reformen. Die Stimmung sei gut und sehr konstruktiv gewesen, heißt es. Mit Durchsuchungen in verschiedenen Städten in NRW, in Berlin und den Niederlanden ist die Polizei gegen eine Bande von Goldschmugglern vorgegangen. 3 Hauptverdächtige wurden festgenommen. Es geht um den Verdacht der Geldwäsche.
3: Mit Geld aus Drogengeschäften soll die Bande bei verschiedenen Juwelieren Altgold gekauft haben. Das wurde eingeschmolzen und zu Barren verarbeitet. Die wurden dann in die Türkei geschmuggelt. Insgesamt geht es um 4 Tonnen Gold im Wert von mehr als 200 Millionen Euro. Die Geldwäsche soll die Bande sozusagen als Dienstleistung angeboten haben. Sichergestellt wurden auch mehrere Autos mit professionell eingebauten Schmuggelverstecken. Jan-Henner Reitze, Nachrichtenredaktion.
1: Der Tod der 87-jährigen Maricarm Abascal hat Spanien erschüttert. 2 Wochen nach ihrer Zwangsräumung in Madrid ist sie gestorben. Demonstranten hielten eine Schweigeminute ab und zogen anschließend vor das Parlament, wo Regierungsdekrete für mehr Mieterschutz gescheitert waren. Die Gewerkschaften haben zu einem landesweiten Generalstreik am 11. November aufgerufen.
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4: In der Nacht ist es bewölkt und regnerisch. Teilweise kann es auch gewittern. Dazu gibt es Tiefstwerte zwischen 12 und 9 Grad. Der Tag startet dann genauso durchwachsen mit Regen und Wolken. Und dann werden es auch nur noch so 12 bis 16 Grad im Verlauf des Tages.
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5: Zurzeit liegen uns keine Meldungen vor. Wir wünschen allen unterwegs gute Fahrt.
4: Zusammen. Willkommen in dieser Nacht. Ich bin Johanna Tänzer. Ich bin bei euch.
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0: 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Leute, wusstet ihr, dass Louis Capaldi ein Unfall ist? Ja, ich weiß, das klingt jetzt ganz schön hart, ne? Aber Louis' Mutter ist damals schwanger geworden, obwohl der Vater so eine Vasektomie hatte. Also eigentlich schnippschnapp, ne? Das sollte eigentlich nicht mehr. Aber hat dann doch. Und das zum Glück, weil diese Stimme hätten wir wirklich sonst sehr vermisst. Wir sagen Happy Birthday Louis Capaldi. Er ist gerade 30 geworden. Und mein Kollege Jonas Mikulajczak aus der Musikredaktion gratuliert.
1: Ja, ganz ehrlich. Also wenn das mit der Musik nicht geklappt hätte, dann hätte Louis Capaldi aber auch locker Comedian werden können.
2: So didn't the tour sell out before your debut album came out?
3: Yeah.
2: How is that possible?
3: Just raw sex appeal.
1: Für manche ist es seine Anziehungskraft, für manche sein Humor, aber ich glaube für alle seine unglaublich markante Stimme.
4: So, before you go.
1: Mit 11 schmuggelt Louis Capaldi sich in lokale Pubs, um mit seiner Gitarre aufzutreten. 2018 dann der Raketenstart seiner Karriere. Seine erste Single, Bruises, hat in kürzester Zeit über 20 Millionen Streams auf Spotify angesammelt.
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1: Seine erste Arena-Tour war ausverkauft, noch bevor sein Debütalbum überhaupt rausgekommen ist. Das hat vor ihm noch niemand geschafft.
3: Lots of seats.
4: Yeah.
3: Lots of bums and seats and lots of money in my fucking pocket.
1: Louis Capaldi überzeugt durch Musik und einen unglaublich ehrlichen Charakter. Doch es sollte nicht alles für immer glatt laufen. 2023 wird bei ihm Tourette diagnostiziert. Auf der Bühne kriegt er immer öfter starke Ticks und teilweise müssen die Fans sogar seine Songs für ihn fertig singen. Louis Capaldi entscheidet im gleichen Jahr, sich für unbestimmte Zeit aus der Öffentlichkeit zurückzuziehen und sich auf seine Gesundheit zu konzentrieren. Doch die Geschichte hat natürlich ein gutes Ende. Seit letztem Jahr ist Louis Capaldi wieder zurück. Er spielt wieder Live-Auftritte, arbeitet an seinem dritten Album und feiert seinen 30. Geburtstag. Also alles Gute, Louis Capaldi.
0: Ja, und wir gratulieren natürlich mit einem Song. Louis Capaldi mit Forget Me, jetzt für euch.
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1: Die Nacht bringt viele Wolken und Regen. Dazu gibt es Tiefstwerte zwischen 12 und 9 Grad. Später wird es dann leider auch nicht viel schöner. Es bleibt durchwachsen mit viel Regen über den Tag verteilt. Dazu haben wir nur noch 12 bis 16 Grad.
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2: Zurzeit liegen uns keine Meldungen vor. Wir wünschen allen unterwegs gute Fahrt.
1: Hi zusammen, Johanna Tänzer ist hier. Wir verbringen diese Nacht zusammen und machen es uns natürlich schön hier. Nee, schlechte Laune, Leute kennen wir gar nicht, ja? Wir gehen da voll mit Icona Pop. Nachtdienst? I love it.
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1: Ich bin Dirk Zeitler. Der Koalitionsausschuss von Union und SPD ist nach rund 4 Stunden zu Ende gegangen. Über Ergebnisse soll erst am Morgen informiert werden. Voraussichtlich schriftlich. Eine Pressekonferenz ist diesmal nicht geplant. Hauptthemen waren der Haushalt 2027 und die Umsetzung bereits beschlossener Reformen. Die Stimmung sei gut und sehr konstruktiv gewesen, heißt es. Die Mehrheit der Deutschen ist einer Umfrage zufolge tief enttäuscht von Friedrich Merz als Bundeskanzler. 48% stimmten der Aussage, die Kanzlerschaft von Friedrich Merz ist gescheitert, voll und ganz zu. Weitere 19% stimmten der Aussage eher zu. Das geht aus einer Umfrage im Auftrag des Spiegel hervor.
2: Friedrich Merz kommt aus dem Umfragetief einfach nicht raus. Die Mehrheit der Deutschen sieht keine Zukunft für ihn als Kanzler. In den ostdeutschen Bundesländern fällt das Urteil härter aus. Dort halten 80% der Befragten die Kanzlerschaft für gescheitert. Einen klaren Nachfolger für Merz in der Union haben die Befragten allerdings nicht im Blick. CSU-Chef Söder, Innenminister Dobrindt oder NRW-Ministerpräsident Wüst. Eine klare Mehrheit hält keinen davon für einen besseren Kanzler. Thomas Bremser, Nachrichtenredaktion.
1: Seit einer Woche gilt jetzt wieder der Tankrabatt. Der Bund verzichtet auf Steuern in Höhe von knapp 17 Cent pro Liter, um die Autofahrer zu entlasten. Das Ganze ist aber weiter ziemlich umstritten.
3: Bisher sehen sich eher die Kritiker bestätigt. Der Tankrabatt werde, wie befürchtet, nicht vollständig an die Autofahrerinnen und Autofahrer weitergegeben, rechnen zum Beispiel Experten des IFO-Instituts vor. Teilweise gäbe es erhöhte Preise, für die keine offensichtliche Erklärung durch Ölpreis- oder Währungswechselkurse erkennbar sei. Branchenvertreter der Tankstellengesellschaften behaupten dagegen, die 17 Cent Steuersenkung werde weitergegeben. Allerdings seien die Einkaufspreise für Kraftstoffe am Weltmarkt zuletzt gestiegen. Ronny Thorau, Nachrichtenredaktion.
1: NRW-Ermittler haben einen großen Schlag gegen die Cybercrime-Bande Xilin gelandet. Der 28-jährige mutmaßliche führende Kopf der russischen Hackergruppe ist im Mai in Tokio festgenommen und vergangene Woche nach Deutschland ausgeliefert worden. Seit 2024 soll Xilin fast 4000 Unternehmen und Institutionen weltweit angegriffen haben.
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4: Der Tag startet bewölkt und auch regnerisch. Im Tagesverlauf kann es mal kurz auflockern, aber es bleibt eher ungemütlich. Dazu ist es auch sehr viel kühler als die letzten Tage. Maximal 16 Grad werden es heute, also definitiv eine Jacke anziehen.
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5: Zurzeit liegen uns keine Meldungen vor. Wir wünschen allen unterwegs gute Fahrt.
4: Ja, hi zusammen. Johanna Tänzer ist hier. Herzlich willkommen in diesem frühen Donnerstag. Ich spiele euch jetzt hier 3 Hits am Stück. Los geht's mit Bibi Rexha und New Religion.
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0: Oh, ist das schön? Teddy Swims mit Perfect Man, die neue Single hier bei uns. Leute, geht ihr gerne baden? Ganz ehrlich, ich kann mit Baden gar nichts anfangen. Also es gibt ja sogar Leute, die gehen morgens baden und da denke ich mir so, was ist denn bei euch los? Also weil, da wird man doch nicht von wach, da kriege ich eher Kreislauf von, da will ich mich wieder hinlegen. Gerade war Tag der Badewanne und unser Hannes, der fühlt diesen Tag auch so gar nicht.
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2: Als Mensch bist du ja entweder Typ Dusche oder Typ Wanne. Ich muss allerdings direkt sagen, dass ich mit Baden irgendwie nichts anfangen kann. Ja, du liegst da in deiner eigenen Suppe und musst danach eh nochmal duschen. Für mich sind Badewannen zum Abwaschen von Dingen, die man sonst schlecht sauber bekommt. Grillroste, Neoprenanzüge oder den Hund. Duschen, das ist doch das bessere Baden. Wacker fix drunter, dann hast du auch eine Brause, womit du an schwer erreichbare Stellen kommst. Ja, und unter der Dusche zu pieseln ist kein Thema. Aber beim Baden? Mir wird in der Badewanne auch so schnell langweilig. Ja, du hast ja nichts zu tun. Als Kind, da hast du ja einen halben Wasserpark aufgebaut. Quietschenten, Wasserräder, Piratenschiff. Darfst du heute alles nicht mehr. Meine Freundin wollte mich mal mit einem romantischen Bad überraschen. Als ich gefragt habe, ob sie lieber Pirat oder Wasserschutzpolizei sein will, dachte sie erst noch, das ist ein interessantes Rollenspiel. Als ich dann wirklich die Flotte zu Wasser gelassen habe, ja, da ging die Stimmung aber den Abfluss runter. Aber so ist das. Heute darfst du nur da sitzen und zugucken, wie du langsam schrumpelig wirst. Also immer dran denken. Lieber schlecht geduscht als gut gebadet.
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1: Der Tag bringt viele dunkle Wolken und auch immer wieder Regen und es ist deutlich kühler als die letzten Tage. Maximal 12 bis 16 Grad bekommen wir heute.
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2: A448 Dortmund-Witten-Bochum-West zwischen Kreuz Dortmund-Witten und Witten-Annen 2 Kilometer Stau. Wir wünschen allen unterwegs gute Fahrt.
1: Hallo, moin zusammen. Johanna Tänzer ist hier. Oh, es gibt so Songs, die hat man ewig nicht gehört, aber wenn man sie hört, dann denkt man jedes Mal so, Mann, richtig guter Song, cooler Vibe in diesem Song. So geht's mir immer bei dem Song, den ich euch jetzt spiele, nämlich Sonique mit Sky aus dem Jahr 2000. Viel Spaß damit.
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1: Ich bin Dirk Zeitler. Der Koalitionsausschuss von Union und SPD ist nach rund 4 Stunden zu Ende gegangen. Über Ergebnisse soll erst am Morgen informiert werden. Voraussichtlich schriftlich. Eine Pressekonferenz ist diesmal nicht geplant. Hauptthemen waren der Haushalt 2027 und die Umsetzung bereits beschlossener Reformen. Die Stimmung sei gut und sehr konstruktiv gewesen, heißt es. Der frühere BND-Präsident August Hanning sitzt nun in Untersuchungshaft. Ein Ermittlungsrichter am Bundesgerichtshof in Karlsruhe setzte den Haftbefehl gegen den 80-Jährigen in Vollzug. Ihm wird Spionage vorgeworfen.
2: Nach seiner Beamtenlaufbahn soll Hanning über Jahre von seinem früheren Büroleiter interne BND-Dokumente bekommen und für seine Tätigkeit als Sicherheitsberater verwendet haben. Kunden dieses Geschäftsmodells sollen unter anderem Nachrichtendienste anderer Länder gewesen sein. Welche genau ist unklar, auch welche geheimen BND-Infos so nach außen gedrungen sind. Der frühere Büroleiter sitzt auch schon in Untersuchungshaft wegen Beihilfe. Jan-Henner Reitze, Nachrichtenredaktion.
1: Sicherheitsbehörden haben nach Angaben der nordrhein-westfälischen Landesregierung im Ausland ein Mitglied der russischen Hackergruppe Shilin festgenommen. Dabei handelt es sich um eines der bekanntesten und aggressivsten Hackernetzwerke weltweit, so das NRW-Innenministerium.
3: Der festgenommene 28-jährige Russe sei einer der führenden Köpfe der Hackergruppe Shilin, so NRW-Innenminister Reul. Ermittler des Landeskriminalamtes hätten die Hackergruppe infiltriert und monatelang überwacht. Schließlich habe der 28-Jährige im Mai in Japan Urlaub machen wollen. Dort sei er in Tokio festgenommen und inzwischen nach Deutschland ausgeliefert worden. Die Hackergruppe habe weltweit tausende Unternehmen erpresst, in Deutschland 150 und Milliarden an Lösegeldforderungen gestellt. Onni Thorau, Nachrichtenredaktion.
1: Der Tod der 87-jährigen Maricarmen Abascal hat Spanien erschüttert. 2 Wochen nach ihrer Zwangsräumung in Madrid ist sie gestorben. Demonstranten hielten eine Schweigeminute ab und zogen anschließend vor das Parlament, wo Regierungsdekrete für mehr Mieterschutz gescheitert waren. Die Gewerkschaften haben zu einem landesweiten Generalstreik am 11. November aufgerufen.
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4: Der Tag startet bewölkt und auch regnerisch. Im Tagesverlauf kann es mal kurz auflockern, aber es bleibt eher ungemütlich. Dazu ist es auch sehr viel kühler als die letzten Tage. Maximal 16 Grad werden es heute, also definitiv eine Jacke anziehen.
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5: A448 Dortmund-Witten-Bochum-West zwischen Kreuz Dortmund-Witten und Witten-Annen 2 Kilometer Stau. Wir wünschen allen unterwegs gute Fahrt.
4: Guten Morgen zusammen, Johanna Tänzer ist hier, willkommen am frühen Donnerstag. Habt ihr das mitbekommen von dem Typen aus England? Der ist einfach einmal komplett um die Welt gelaufen und zwar wirklich alles zu Fuß oder er ist geschwommen. 50.000 Kilometer hat er hinter sich gelassen und gut, es hat auch ein bisschen gedauert, ja? Also der hat insgesamt 28 Jahre dafür gebraucht. Finde, das ist auf jeden Fall nochmal eine kleine Inspiration für uns alle, heute vielleicht nochmal eine Runde spazieren zu gehen. Also ich habe bisher, um die Uhrzeit 300 Schritte gesammelt. Wer unterbietet das?

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0: Guten Morgen an diesem frühen Donnerstag. Claudia Löhr ist bei mir.
2: Hallo.
0: Hallo. Was muss ich denn wissen, um heute gut durch den Tag zu kommen?
2: Für deine müden Augen hätte ich da mal einen Tipp, meine Liebe.
0: Weil, was? Das sind ja wohl 1A.
2: Ja, heute ist der Welttag des Sehens.
0: Ah ja.
2: So, kennst du denn schon die 20-20-20-Regel?
0: Nee.
2: Ich kannte das auch noch nicht. Du solltest alle 20 Minuten für 20 Sekunden 20 Fuß, also ungefähr 6 Meter, wegschauen.
0: Ah,
2: so,
0: ja.
2: Weißt du Bescheid.
0: Wer bedient dann hier die Technik in den 20 Minuten?
2: Die läuft alleine.
0: Ah, ja, okay.
2: So, Sonnenbrille ist übrigens auch wichtig, nicht nur um cool auszusehen, sondern um die Augen und die Netzhaut vor UV-Strahlung zu schützen. Und der Klassiker, viel schlafen.
0: Ja, also das mit den Sonnenbrillen kann ich dienen, weil ich habe ja so eine Collection, also ich habe eine Sammelleidenschaft. Und das mit dem Schlafen hat halt nicht so gut geklappt.
2: Nicht so gut, ja.
0: Aber danke für diese Tipps. Was geht denn sonst heute noch so?
2: Ja, heute vor einer Woche ist ja der Tankrabatt eingeführt worden. Das heißt, da wird der ADAC wieder Bilanz ziehen und zu dem Schluss kommen, dass dieser Rabatt nur teilweise an uns Verbraucher weitergegeben worden ist.
0: Mhm.
2: Große Überraschung.
0: Ja, surprise.
2: Aber total süß in dem Zusammenhang. Wir haben ja im Wunscherfüller in dieser Woche eine Mama gehabt. Die hat sich für ihren Sohn eine Tankfüllung gewünscht.
0: Ah, ist so cool.
2: Voll süß. Ja. Haben wir natürlich noch ein bisschen aufgepeppt. Direkt einen Tankgutschein rausgemacht im Wert von 500 Euro. Also, wie gesagt, unsere Aktion läuft hier immer noch.
0: Mhm.
2: Was immer ihr euch von Herzen wünscht, schreibt es uns jederzeit auf der Homepage.
0: So ist es. Macht das mal und habt vor allen Dingen einen schönen Donnerstag.
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0: Wetter.
1: Der Tag bringt viele dunkle Wolken und auch immer wieder Regen und es ist deutlich kühler als die letzten Tage. Maximal 12 bis 16 Grad bekommen wir heute.
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2: Hier die aktuelle Verkehrslage. A1 Dortmund-Münster zwischen Ascheberg und Münster-Hiltrup. 1 Kilometer Stau, 6 Minuten Zeitverlust. Im weiteren Verlauf zwischen Gevelsberg und Kreuz Wuppertal-Nord 1 Kilometer stockender Verkehr. Zusätzlich auf der A4 Aachen-Köln zwischen Kreuz Köln-West und Köln-Eiffeltor 2 Kilometer zähfließender Verkehr, 7 Minuten längere Fahrzeit. Und darüber hinaus auf der A448 Dortmund-Witten-Bochum-West zwischen Kreuz Dortmund-Witten und Witten-Annen 2 Kilometer Stau. Wir wünschen allen unterwegs gute Fahrt.
1: Hallo, guten Morgen. Johanna Tänzer hier für euch. Gestern Abend gab es ja das letzte Konzert von den Backstreet Boys in Düsseldorf. So, und wenn die eine Boyband weg ist, dann finde ich, könnten jetzt die anderen mal nachziehen. Was ist denn bitte mit NSYNC? Ja, würden wir uns auch freuen, die hier mal zu sehen. Oder wie wäre es mit einer Reunion von Take That, und zwar von allen? Ich lasse das mal so sacken, ne? Nehmt das mal mit. Ich spiele euch hier jetzt Take That mit Back for Good. Guten Morgen.

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0: In Madagaskar derzeit wirklich große Armut.
1: Aber auch ein Reichtum an Bodenschätzen wie Gold, sagt Bischof Luc Olivier. Madagaskar, diese riesige Insel vor der Ostküste Afrikas, ein Land der Gegensätze. Und in diesem Jahr das Beispielland im sogenannten Monat der Weltmission. Es ist die größte katholische Solidaritätsaktion und feiert gerade ihr 100-jähriges Jubiläum.
2: Ja. Cette espérance déjà.
0: Und hinter mir steht die Hoffnung der Menschen, die ein besseres Leben suchen. Meine Reise ist also, so könnte man sagen, eine Reise der Hoffnung.
1: Bischof Luc Olivier ist im Süden Madagaskars zu Hause. Dort, wo die Folgen des Klimawandels wie Dürre besonders spürbar sind. Auch die Gesundheitslage ist miserabel, sagt Schwester Claudine. Sie ist Ordensfrau, aber auch Chemieprofessorin.
0: Etwa 80% der Bevölkerung sind Bauern. Sie haben nicht die Mittel, um für die Gesundheitsversorgung zu bezahlen. Es gibt keine Krankenversicherung.
1: Deshalb forscht Schwester Claudine mit heimischen Heilpflanzen, wie dem Bettlerkraut, aus dem sie ein Medikament gegen Hepatitis hergestellt hat. Zusammen mit dem katholischen Hilfswerk Missio aus Aachen wollen sie so den Menschen helfen und hier vom Erfolg ihrer Arbeit berichten.
0: Und ihr könnt sicher sein, dass dies nicht nur Madagaskar hilft, sondern der ganzen Welt, allen Menschen.
2: Merci.
1: Mehr bei uns auf augenblickmehronline.de. Marie-Louise Eberhardt von der katholischen Kirche

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1: Mit Malte Albrecht. Guten Morgen. Aus der deutschen Wirtschaft kamen zuletzt überraschend gute Zahlen. Heute legt auch die Bundesregierung ihre Prognose für dieses Jahr vor. Die führenden Forschungsinstitute hatten vor kurzem ein Wirtschaftswachstum von 1,3% vorausgesagt und ihre Prognose damit fast verdoppelt. Frage an Marc Weiß. Wird die Bundesregierung das denn auch tun?
2: Also die Agentur Reuters sagt ja. Die Kollegen wollen aus Regierungskreisen erfahren haben, dass die Bundesregierung die Zahlen der Forscher wohl übernimmt. Bedeutet 1,3% Wachstum in diesem und 1,1% im nächsten Jahr. Es wäre auch sehr ungewöhnlich, wenn Schwarz-Rot jetzt was ganz anderes erzählen würde als die Wirtschaftsforscher. Und die hatten die Zahlen ja auch gut begründet. Trotz aller Krisen, die wir ja nach wie vor haben, gibt es vor allem zwei Faktoren, die die deutsche Wirtschaft aktuell wachsen lassen. Erstens, der Export in andere Länder, der läuft richtig gut, was interessanterweise auch mit dem Iran-Krieg zu tun hat. Denn durch die Blockade der Straße von Hormus stecken viele Waren für den Welthandel fest. Und das führt dazu, dass aus dem Ausland wieder mehr aus Deutschland bestellt wird. Das ist zwar teurer, dafür kommen die Lieferungen aber an. Zweitens sind es die öffentlichen Ausgaben, die der Wirtschaft helfen, vor allem die Aufrüstung der Bundeswehr, aber auch andere Dinge wie Straßenbaumaßnahmen und sowas. Das alles sorgt für ein Plus. Leider nicht der private Konsum. Das ist die schlechte Nachricht. Verbraucher können sich immer weniger leisten, deshalb wird nicht mehr so viel gekauft. Die anderen Bereiche sind aber eben so stark, dass die Wirtschaft trotzdem insgesamt wächst.
1: Danke, Marc. Und das sind weitere Nachrichten. Die Spitzen von Union und SPD haben ihre Beratungen im Koalitionsausschuss am Abend nach etwa 4 Stunden beendet. Ergebnisse sollen am Morgen bekannt werden. Neben dem Reformkurs dürfte es auch um die Ereignisse in Sachsen-Anhalt gegangen sein. Es steht im Raum, dass auch CDU-Abgeordnete den AfD-Landtagspräsidenten Rausch mitgewählt haben könnten. Seit einer Woche gilt jetzt wieder der Tankrabatt und die Kritik reißt nicht ab. Die Wirtschaftsweise Monika Schnitzer hält die Steuersenkung für teuer und wenig zielgenau. Der Augsburger Allgemeinen sagte sie, der Rabatt schwäche außerdem den Anreiz zum Spritsparen. Schnitzer fordert stattdessen direkte Hilfen für Haushalte mit niedrigen und mittleren Einkommen. Die Tierwelt schrumpft weiter dramatisch. Das zeigt ein neuer Bericht des WWF. Demnach sind die Bestände von Wirbeltieren weltweit zwischen 1970 und 2022 im Schnitt um 73% zurückgegangen. Besonders schlimm ist die Lage in Flüssen und Seen. Hier seien die Bestände sogar um 85% gesunken, heißt es. Der WWF macht vor allem den Menschen dafür verantwortlich, etwa durch Umweltverschmutzung und den Verlust von Lebensräumen für die Landwirtschaft. Es gibt aber Hoffnung. Gezielte Schutzmaßnahmen zeigen bei einigen Arten wie dem Tiger oder bestimmten Thunfischen schon Wirkung. Die Bestände erholen sich bereits wieder. Und das waren die Nachrichten mit Malte Albrecht.
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3: Herbstlich und regnerisch geht's in diesen Tag mit 15 Grad bei euch in Delbrück und auch in Zollstock. Später am Nachmittag kommt dann auch mal die Sonne raus.
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3: Blitzer haben wir um die Uhrzeit noch keine. Und wir gucken in die Stadt, auch hier habt ihr keine größeren Staus. Aber ich bin heute Morgen selbst mit dem Auto auf die Arbeit gekommen. Da sind krasse Pfützen am Straßenrand. Deswegen passt auch ein bisschen auf wegen Aquaplaning heute Morgen. Wir gucken auf die Bahn. Bei der Kölner S-Bahn gibt es heute Morgen Probleme bei der S11. Wegen einer Signalstörung müsst ihr hier mit Verspätungen oder sogar mit Ausfällen nach Bergisch Gladbach rechnen. Dann gucken wir da auf den längsten Stau von den Kölner Autobahnen. Da habe ich die A4 für euch, Aachen Richtung Köln, zwischen dem Kreuz West und Eiffeltor. 6 Minuten Stauzeit. Und wenn ihr auch noch was gesehen habt, ein Stau, ein Blitzer, ein Unfall, sagt gerne kostenlos Bescheid über die 0800 951 99 99. So, einen schönen guten Morgen, ihr Lieben. Es ist Donnerstag, 8. Oktober 2026, der Tag nach dem letzten Backstreet Boys Konzert in Düsseldorf. Wir waren für euch mit dabei und wie das war, hört ihr gleich nach Musik von Apache 207 und Udo Lindenberg mit Komet und vorher Linkin Park mit What I've Done.

0: zwei pickepackevolle Shows hat er diese Woche bei uns in Köln gespielt. Apache 207 war in der Längstes Arena. Und jetzt zum Start in euren Donnerstag hier bei Radio Köln. Es ist 10 nach 6. Einen schönen guten Morgen, Köln. Ich bin Daniel Weyruth. Und in Düsseldorf hat sich das in den letzten zwei Wochen oft so angehört. Ja, nicht weil so viele Kölnerinnen und Kölner nach Düsseldorf gereist sind und sich erschrocken haben von der Stadt, sondern die Backstreet Boys, die haben ganze 10 Konzerte in Düsseldorf gespielt. Ja, ganz nach dem Motto, lass mal eine Europa-Tournee machen, aber wir bleiben in Düsseldorf und die Fans, die sollen zu uns kommen. Ja, hat funktioniert. 450.000 Tickets, das müsst ihr euch mal reinziehen. 450.000 Tickets haben sie verkauft an Fans aus der ganzen Welt und gestern Abend gab es dann das letzte Konzert in der Merkur-Spielarena und die Stimmung, die war nochmal wirklich fantastisch.
1: Es war sehr gut. Richtig gutes Konzert.
2: War das tollste Konzert, auf dem ich jemals war. Es war wunderschön. Ich habe die Backstreet Boys so gefeiert. Die haben eine geile Show abgeliefert, gerade zum Start. Ich glaube, besser kann es gar nicht werden.
3: Schön. Man fühlt sich so zurückversetzt nochmal in seine Kindheit und es war ein richtig schöner Moment. Also war toll.
4: Sehr gut, die Jungs können singen und das Highlight war für mich I Want It That Way.
5: Unbeschreiblich. Ich weiß gar nicht, wie ein normales Leben jetzt nach diesem Konzert wieder führen soll. Ganz ehrlich, es war der Wahnsinn. Es war wirklich der Wahnsinn.
0: So, und zum Abschied hört ihr sie jetzt natürlich hier bei Radio Köln. Hier sind die Backstreet Boys mit Everybody. 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

0: Guten Morgen, ihr Lieben. Radio Köln ist hier zum Start in euren Donnerstag. 6.18 Uhr haben wir es jetzt. Und alle Haie-Fans unter euch sind gestern Abend auf jeden Fall auf eure Kosten gekommen. Ja, und zwar gleich dreimal. Die Haie haben in der Champions Hockey League mit 3:0 gegen den dänischen Meister Herning gewonnen. Also an dieser Stelle mal Glückwunsch an die Jungs. Die Haie, die stehen also jetzt im Achtelfinale. Das hatten sie schon vor dem Spiel gegen Herning klar gemacht. Und morgen Abend geht's dann schon weiter. Dann wieder in der deutschen Eishockey Liga zu Hause gegen die Schwenninger Waldwings.
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1: Und das mit Daniel Dähling. Guten Morgen. Stadtrat steht vor langer Beschlussliste. Koalitionsausschuss ohne Nachtsitzung. Und das Wetter bleibt erstmal nass heute um 13 Grad. Wohnen ist bei uns in Köln ja ein Dauerthema. Deshalb beschäftigt sich der Rat der Stadt heute auch noch einmal mit diesem Thema. Es geht um die Initiative Köln baut bezahlbar von Stadtverwaltung und Wohnungswirtschaft. Den Überblick hat Katrin Ude.
2: Ja, der Rat soll heute beschließen, dass die Maßnahmen aus der Initiative genau beobachtet werden. So soll die Stadt dann in ein paar Jahren schauen, ob wirklich mehr und günstige Wohnungen entstanden sind. Für Kalkmitte soll heute eine soziale Erhaltungssatzung beschlossen werden, damit Menschen nicht durch Modernisierung, Abriss oder auch die Umwandlung von Miet in Eigentumswohnungen aus dem Veedel verdrängt werden. Und Ludwig Sebus soll zum Ehrenbürger der Stadt Köln ernannt werden.
1: 12 frei gemeinnützige Krankenhäuser bei uns in Köln wollen die Stadt verklagen. Die Kölner Stiftung der Zellitinnen und die Josefsgesellschaft fühlen sich benachteiligt. Denn die Stadt Köln unterstützt ihre städtischen Kliniken jedes Jahr mit viel Geld. Andere Häuser gehen dagegen leer aus. Die Krankenhäuser haben sich in der Initiative Fair ist gesund zusammengeschlossen. Gunnar Schneider von der Stiftung Zellitinnen sagt, sie hätten die Situation rechtlich prüfen lassen.
3: Und in der Tat hat unsere Prüfung ergeben, dass das Vorgehen der Stadt Köln gegen den Gleichbehandlungsgrundsatz, die Berufsfreiheit und auch die Trägerpluralität verstößt.
1: Denn die frei gemeinnützigen Häuser bekommen diese Zuschüsse nicht, obwohl sie denselben Versorgungsauftrag erfüllen. In Frankfurt und Berlin laufen ähnliche Klagen bereits. In Köln ist eine Klage bislang angekündigt. Ein Abend ganz ohne Streit, den scheint es im Kanzleramt beim Koalitionsausschuss gestern gegeben zu haben. Nach bereits 4 Stunden haben die 3 Parteichefs Merz, Klingbeil und Söder das Kanzleramt wieder verlassen. Was sie beschlossen haben, wollen sie nachher bekannt geben. Hauptthemen der Sitzung waren die weitere Umsetzung der Reformvorhaben. Auch die 3 Landtagswahlen der vergangenen Woche seien Thema gewesen. Vorgestern wurde in Sachsen-Anhalt erstmals ein AfD-Politiker zum Landtagspräsidenten gewählt, in geheimer Wahl. Es gibt den Verdacht, dass er auch Stimmen aus der CDU bekommen hat. Das internationale Eis scheint den Kölner Haien aktuell besser zu liegen. Während sie in der deutschen Eishockey-Liga 3 Siege und 3 Niederlagen bisher geholt haben, haben sie in der Champions Hockey League alle bisherigen 5 Spiele gewonnen. Am Abend hat der KLC zu Hause den dänischen Meister Herning mit 3:0 besiegt. Ein Spiel gibt es noch, bevor es dann im Achtelfinale für die Haie weitergeht. Und soweit die Meldungen aus Köln für Köln. Ich bin Daniel Dähling.
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4: Einen schönen guten Morgen zu euch nach Dünnwald oder auch in den Kölner Süden nach Rodenkirchen. Da ist es überall regnerisch heute Morgen. Bei Temperaturen von 15 Grad. Wärmer wird es heute nicht, aber am Nachmittag kommt die Sonne raus.
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4: So, wir gucken auf die Blitzerfront. Da ist Radio Köln-Hörer Jule unterwegs und hat einen Blitzer gesehen auf der alten Militär- oder auf dem alten Militärring Richtung Aachener Straße. Höhe der Kirche stehen sie bei Tempo 30. Dann gibt es heute Morgen so ein paar Problemchen bei der Deutschen Bahn, bei der Kölner S-Bahn, zum Beispiel bei der S11. Wegen einer Signalstörung müsst ihr hier mit Verspätungen oder sogar Ausfällen nach Bergisch Gladbach rechnen. Dann der längste Stau von den Kölner Autobahnen, der kommt heute Morgen von der A4 Aachen-Köln. Zwischen dem Kreuz West und Eiffeltor dauert es 13 Minuten länger. Und falls ihr auch noch was gesehen habt, Staus, Blitzer, Unfälle, sagt gerne kostenlos Bescheid über die 0800 951 99 99. Gute Fahrt. Radio Köln ist hier, 4 Tage nach dem Köln-Marathon. Und wie immer ist es so, viele von euch lieben solche Groß-Events, aber es gibt auch die Schattenseiten und vor allem auch Anwohner, die nicht so begeistert von dem ganzen Trubel in der Stadt sind. Darüber haben wir mit euch auf der Straße gesprochen und was man verbessern könnte, laut eurer Meinung. Das hört ihr gleich in 6 Minuten hier bei mir in der Sendung.
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4: Das bin ich, 6.34 Uhr. Einen schönen guten Morgen, Köln. Jetzt mit Nelly Furtado und Powerless.

0: Rein geht's in diesen Donnerstag mit Metallica und Nothing Else Matters. Gleich habe ich gute Laune-Musik für euch von Justin Timberlake, um diesen grauen, nassen Herbstmorgen so ein kleines bisschen schöner zu machen. Guten Morgen Köln, hier ist Radio Köln mit mir, Daniel Wallroth. Und was war das bitte für ein Fest am Sonntag hier bei uns in Köln, oder? Gefühlt die ganze Stadt ist entweder selbst gelaufen oder hat irgendwo am Rand angefeuert. Ja. Der Köln-Marathon, der ist jetzt vorbei, aber wir wollen jetzt auch mal Bilanz ziehen. Wie profitiert Köln eigentlich von diesem Marathon und wo gibt's vielleicht auch Schattenseiten? Radio Köln-Reporter Tim Schmerberg ist jetzt bei mir. Tim, wir fangen mal mit der Stadt an. So ein Marathon mitten durch Köln klingt erstmal nach richtig viel Aufwand. Bleibt die Stadt denn eigentlich auf den Kosten sitzen oder wie ist das?
1: Nach Angaben der Stadt, nein. Die Kosten übernimmt vollständig der Veranstalter. Dazu gehören zum Beispiel auch Straßensperrungen oder Abschleppmaßnahmen. Die Stadt unterstützt vor allem organisatorisch, also etwa über das Sportamt oder den Koordinationsstab.
0: Ja, und gleichzeitig bringt so ein Event natürlich auch viele Menschen nach Köln. Viele reisen an, übernachten hier, gehen essen, oder?
1: Ja, das sagen sowohl Köln-Tourismus als auch der Hotel- und Gaststättenverband, kurz DEHOGA. Köln-Tourismus sagt aber auch, noch wichtiger als der direkte Umsatz ist die Wirkung nach außen. Der Marathon zeigt Köln als sportbegeisterte, gastfreundliche Stadt. Gerade die Stimmung an der Strecke ist ja für viele Läuferinnen und Läufer das Argument, gerade hier in Köln an den Start zu gehen.
0: Ja, ganz ohne Schattenseiten geht es aber trotzdem nicht. Es gibt Straßensperrungen, es gibt Müll, die Stadt ist voll und das merken dann auch viele, ne?
1: Genau, für einige Betriebe sind die Sperrungen auch...
0: Es gibt Straßensperrungen, es gibt Müll, die...

0: Wir haben auch mal mit den Anwohnerinnen und Anwohnern aus der Kölner Innenstadt gesprochen, die direkt von den Sperrungen betroffen waren. Heute gleich bei mir in der Sendung gegen 10 nach 7.
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0: Und jetzt ist es 6:44 Uhr. Hallo Köln.

0: Eure Lieblingshits und natürlich alle wichtigen Informationen aus und für Kölle bekommt ihr natürlich nur bei uns. Hier ist Radio Köln mit Daniel Wallroth und ihr kennt ihn alle. Wahnsinnige 101 Jahre ist er alt, hat den Kölner Karneval über Jahrzehnte lang geprägt und heute soll er zum Ehrenbürger der Stadt Köln ernannt werden. Es geht natürlich um die kölsche Legende Ludwig Sebus, denn wir kennen den Krätzchensänger und Komponisten ja auch als jemanden, der zu wichtigen gesellschaftlichen Themen den Mund aufmacht und sich vor allem auch stark macht. Und das ist heute wichtiger denn je.
1: Das Gefühl von Mensch zu Mensch akzeptiert zu sein. Die Anerkennung für jeden Menschen, egal wie er aussieht oder wie alt er ist, ist so wichtig wie noch was. Denn nur von der Anerkennung lebt der Mensch und freut sich auch, dass er da ist.
0: Sehr weise Worte von Ludwig Sebus. Und ich glaube, von seinem Optimismus, da können wir uns alle eine gute Scheibe abschneiden.
1: Ich glaube daran, dass wir die Welt retten können, wenn wir viel, viel menschlicher denken und uns auch bewegen.
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1: Mit Malte Albrecht, guten Morgen. Seit einer Woche gilt jetzt wieder der Tankrabatt. Und er sorgt weiter für Ärger, weil offenbar einiges an Geld versickert. Davon geht die Wirtschaftsweise Schnitzer aus. Thorsten Adolfs aus dem News-Team. Was genau ärgert Schnitzer am aktuellen Rabatt?
2: Die Wirtschaftsweise kritisiert in der Augsburger Allgemeinen, dass die Tankstellen den Rabatt nicht voll an uns weitergeben. Das hat das IFO-Institut berechnet. In den ersten Tagen nach dem Start kamen von den mehr als 16 Cent pro Liter, auf die der Staat bei der Steuer verzichtet, an der Zapfsäule oft nur etwa 15 Cent an. Und das ist unterm Strich, wenn man das auf den Gesamtverbrauch in Deutschland hochrechnet, eine ziemliche Verschwendung von Steuergeldern, meint Schnitzer. Sie sagt, der Rabatt ist insgesamt auch verdammt teuer und er erreicht nicht nur die Menschen, die ihn wirklich brauchen, sondern eben auch alle anderen. Außerdem sei es kontraproduktiv, weil man beim Sprit ja eigentlich sparen sollte, um den Verbrauch zu senken.
1: Was schlägt sie stattdessen vor, damit wir finanziell besser durch die Krise kommen?
2: Sie sagt, die Bundesregierung muss endlich einen direkten Weg finden, um Geld gezielt an Haushalte mit kleinen und mittleren Einkommen auszuzahlen. Es sei schwer zu verstehen, warum es 4 Jahre nach Beginn der Energiekrise technisch immer noch nicht klappt, Betroffene unbürokratisch zu unterstützen. Außerdem vermutet die Ökonomin ein grundsätzliches Problem beim Wettbewerb in der Mineralölbranche. Vom Bundeskartellamt fordert sie deshalb im Bereich der Raffinerien und im Großhandel mal ganz genau hinzuschauen und zu prüfen, ob die Konzerne vielleicht den Wettbewerb ausbremsen.
1: Danke, Thorsten. Und jetzt weitere Nachrichten. Die Spitzen von Union und SPD haben ihre Beratungen im Koalitionsausschuss am Abend nach rund 4 Stunden beendet. Über die Ergebnisse will die Regierung am Morgen informieren. Hauptthema der Sitzung war die weitere Umsetzung der Reformvorhaben. Teilnehmer beschrieben die Stimmung bei dem Treffen als gut und sehr konstruktiv. Bei Biesenthal in Brandenburg sind am Abend 4 Menschen bei einem schweren Verkehrsunfall ums Leben gekommen. Laut Polizei wollte ein Autofahrer mehrere Fahrzeuge überholen und prallte frontal mit 3 Mopeds zusammen. 3 Fahrer und eine Mitfahrerin starben noch an der Unfallstelle. Der Autofahrer wurde verletzt ins Krankenhaus gebracht. Ein nerviges Thema, das wir alle aus dem Netz kennen, Cookies. Also kleine Dateien, die beim Surfen im Internet zwischengespeichert werden, zum Beispiel für personalisierte Werbung. Genau damit beschäftigt sich ab heute der Bundesgerichtshof. Ein Internetnutzer hat geklagt, weil ein Technologieunternehmen Cookies ohne seine Zustimmung auf seinen Geräten platziert haben soll. In den Vorinstanzen bekam der Kläger zwar recht, ein Oberlandesgericht senkte den Schadenersatz später aber von 1.500 auf nur noch 100 Euro. Das Tech-Unternehmen will nun vor dem BGH erreichen, dass die Klage komplett abgewiesen wird. Und das waren die Nachrichten mit Malte Albrecht.
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3: Regen, Regen und nochmal Regen heute Morgen bei euch in Hohlweide oder auch in Sürth bei Temperaturen von 15 Grad. Wärmer wird's nicht, aber am Nachmittag kommt die Sonne wieder raus.
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3: Einen wunderschönen guten Morgen auf die Straßen. Und da ist Radio Köln-Hörer Jule unterwegs und hat einen Blitzer gesehen auf dem alten Militärring Richtung Aachener Straße. Da stehen sie Höhe der Kirche bei Tempo 30. Blick in die Stadt, da haben wir keine größeren Staus über 5 Minuten. Aber der Hinweis für alle Pendler, bei der Kölner S-Bahn gibt es heute Morgen Probleme bei der S11. Wegen einer Signalstörung müsst ihr hier mit Verspätungen oder sogar Ausfällen nach Bergisch Gladbach rechnen. Wir gucken auf die Kölner Autobahn. Was ist da los? Da haben wir den längsten Stau für euch von der A4, wenn ihr von Olpe Richtung Aachen unterwegs seid. Hier aktuell 23 Minuten Stauzeit. Und wenn ihr auch noch was gesehen habt, Staus, Blitzer, Unfälle, sagt gerne kostenlos Bescheid über die 0800 951 99 99. Ja, die einen feiern den Köln-Marathon, die anderen, die zum Beispiel in der Innenstadt wohnen, sagen, och, muss jetzt nicht sein, so viele Straßensperrungen und das nervt irgendwie so ein bisschen. Wir haben mit Anwohnerinnen und Anwohnern gesprochen, hört ihr gleich nach Musik von Robin Schulz und Two Colors.
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3: Mit mir, Daniel Wallroth, einen schönen guten Morgen Köln um 7:04.

0: guten Morgen. 6:50 haben wir es am Donnerstag. Und ich habe immer noch einen Ohrwurm von euren Anfeuerungsrufen am Sonntag.
1: Oh, ja. Spitzenmäßig, die Sonne scheint, die Severinstorburg vor uns. Die Läufer sehen super aus, es glitzert, es ist einfach toll.
0: Ja, Köln hat sich beim Marathon mal wieder von seiner besten Seite gezeigt. Aber klar ist auch, so ein Riesenevent läuft nicht einfach mal so. Es gibt Straßensperrungen, Aufbauarbeiten, Umwege. Und gerade für Anwohnerinnen und Anwohner in der Innenstadt ist das auch eine echte Geduldsprobe. Deshalb haben wir mal bei euch nachgefragt, wie ihr den Köln-Marathon so in der Innenstadt erlebt habt.
2: Also klar, es war irgendwie alles zu und gesperrt, aber war jetzt nicht dramatisch schlimm, sage ich mal. Also man rechnet ja damit und plant dann halt drumherum.
3: Das war super organisiert, das war super angekündigt. Klar, ne, man muss gucken, wo man sein Auto abstellt. Das ist halt natürlich schon irgendwie nicht einfach für jeden, aber ich fand es mega organisiert. Also wir hatten so einen tollen Tag, gerne wieder.
0: Aber so positiv sehen es natürlich nicht alle.
4: Ich weiß nicht, ob es im Verhältnis steht, in einer Millionenstadt die komplette Innenstadt abzusperren. Und ich glaube, nicht nur Geschäftsleute leiden darunter, auch viele Anwohner, die hier wohnen, leiden natürlich auch sehr darunter.
5: Naja, ich kann es nicht nachvollziehen, dass man hier ab donnerstags die halbe Stadt lahmlegt. Wenn ich das vergleiche mit Karneval oder dem Christopher Street Day, da bin ich mal bestenfalls Rosenmontag betroffen oder Sonntag.
0: Also, die Meinungen gehen auseinander. Der Veranstalter sagt auf Radio Köln Anfrage übrigens, dass er den Unmut versteht und die Abläufe weiter verbessern will in Zukunft. Unter anderem arbeitet er gerade mit der Verkehrs-App Waze. Da sollen dann Sperrungen schon frühzeitig sichtbar sein. Am Ende bleibt aber beides, ne? Ein großes Fest für die einen und viel Durchhalten für die anderen.
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0: Guten Morgen am Donnerstag. Hier ist Radio Köln mit Daniel Wallroth um 7.18 Uhr. Und mal kurz Hand aufs Herz. Wisst ihr auf den Euro genau, was ihr so an Abwassergebühren zahlt? Also ich habe ehrlich gesagt keine Ahnung von meinen Kosten, aber ich kann euch sagen, dass es ab Januar mehr sein wird. Das will der Stadtrat nämlich heute beschließen. Circa 30 Euro teurer wird es dann für den Haushalt mit 4 Personen. Außerdem geht es dann in der Ratssitzung heute Nachmittag auch ums Thema Wohnen. In Kalkmitte sollen die Menschen nämlich nicht mehr aus ihrem Fädel verdrängt werden, weil Häuser und Wohnungen zum Beispiel modernisiert oder abgerissen werden. Was genau bei der Stadtratssitzung heute Nachmittag beschlossen wird, das hört ihr dann im Laufe des Tages hier bei uns.
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1: Ich bin Daniel Dähling. Guten Morgen. Kundgebung gegen Kürzungen bei Kultur und Sozialem. Land startet Geruchsmessungen bei Holzkohlegrills. Und das Wetter erst Regen, später wieder freundlich. Der Kölner Stadtrat kommt am Nachmittag zusammen. Unter anderem stehen wichtige Personalentscheidungen an. Eine soziale Erhaltungssatzung für Kalk oder auch höhere Preise fürs Abwasser. Vor der Ratssitzung wird aber auch wieder demonstriert. Es geht um die geplanten Kürzungen im Sozialen und in der Kultur. Sandra Rosenthal fasst zusammen.
2: Ab 15.15 Uhr will das Bündnis Zusammenhalt für Köln, Freie Kultur und Soziales auf dem Altermarkt gegen die Haushaltskürzungen protestieren. Mehrere Kölner Initiativen und Künstler schließen sich dem Protest an. Es ist die letzte Ratssitzung, bevor der Finanzausschuss nächste Woche den Doppelhaushalt beschließen soll. Außerdem soll Dörte Diemert als Kämmerin wiedergewählt werden und Falk Schnabel, der früher Kölner Polizeipräsident war, soll das neue Dezernat Sicherheit, Ordnung und Recht bekommen. Auch die Sicherung der Zoobrücke und steigende Abwassergebühren stehen auf der Tagesordnung.
1: Im Garten, im Park oder auf dem Balkon zu grillen gehört für viele von euch ja auch einfach dazu im Sommer. Doch wo gegrillt wird, gibt es auch immer wieder Beschwerden. Das Landesumweltamt will jetzt die Geruchsbelästigung von Holzkohlegrills messen. Hier geht es aber nicht um den privaten Grill, sondern um Holzkohlegrill-Restaurants. Ein berühmtes Beispiel sind die Restaurants am Eigelstein. Dort hatten sich Anwohner beschwert. Am Ende hat es vor Gericht einen Vergleich gegeben. Die Betreiber durften die Grills wieder anfeuern, aber sie mussten neue Filteranlagen einbauen. Zum dritten Jahrestag des Hamas-Angriffs auf Israel hat es in Köln am Abend mehrere Demos und Kundgebungen gegeben. Eine sei nicht friedlich geblieben, sagt die Polizei. Sie habe die pro-palästinensische Demo mit 200 Teilnehmern kurz vor 21 Uhr aufgelöst. Aus einer kleinen Gruppe heraus seien Polizisten angegriffen worden. Einen Teilnehmer hat die Polizei in Gewahrsam genommen. Zusammen mit weiteren pro-israelischen und pro-palästinensischen Demos waren gestern Abend bei uns in Köln rund 450 Menschen auf der Straße. Die Kölner Haie bleiben in der Champions Hockey League ein echtes Erfolgsteam. Am Abend hat der KIC in der Lanxess Arena gegen den dänischen Meister Herning mit 3:0 gewonnen. Katrin Ode berichtet für uns vom Spiel.
3: Es war schon der fünfte Sieg im fünften Champions Hockey League Spiel für die Haie. Gleich doppelt traf gestern gegen seine Landsleute der dänische Nationalspieler Patrick Russell. Außerdem überzeugte der junge Torhüter Nico Wiens. Der hat sein erstes Pflichtspiel für die Haie gemacht. In der Tabelle der CHL sind die Haie jetzt einen Spieltag vor Beginn der K.O.-Phase auf Platz 2. Fürs Achtelfinale waren sie aber auch schon vor dem Spiel gestern gegen Herning qualifiziert.
1: Mehr von den Haien und aus der Stadt steht für euch auch auf radioköln.de.
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4: Guten Morgen, ihr Lieben, in Brück und auch in Raderberg. 15 Grad, wärmer wird's heute nicht. Dazu heute Morgen immer wieder Regen, am Nachmittag kommt dann die Sonne raus.
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4: So, Radio Köln-Hörer Jule hat einen Blitzer gesehen und zwar auf dem alten Militärring Richtung Aachener Straße. Da stehen sie Höhe der Kirche bei Tempo 30. Hier bitte Fuß vom Gas. Wir gucken auf die Straßen im Stadtgebiet. Es ist nass, es ist dunkel, es ist Berufsverkehrszeit um 7.33 Uhr. Also braucht ihr an den üblichen Stellen ein paar Minütchen länger. Aber es gibt keine größeren Staus über 5 Minuten. Dann der Hinweis für alle Pendler. Die Kölner S-Bahn, da gibt es heute Morgen Probleme bei der S11. Wegen einer Signalstörung müsst ihr hier mit Verspätungen oder auch Ausfällen nach Bergisch-Gladbach rechnen. Der längste Stau von den Kölner Autobahnen, abgesehen von der A4, das haben wir ja jeden Morgen, aber kommt von der A559, Porz Richtung Gremberg, zwischen dem Dreieck Porz und dem Kreuz Gremberg, aktuell 11 Minuten plus. Und wenn ihr auch noch was gesehen habt, Staus, Blitzer, Unfälle, schickt eine WhatsApp-Sprachnachricht ins Studio 0221 951 99 99 und alle Staus und Blitzer gibt's auch jederzeit zum Nachlesen in der kostenlosen Radio Köln App. So, wie singen meine Freunde von den Domstürmern immer so schön?
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4: Jo, und wir erfüllen wieder eure Wünsche gleich bei unserem Wunscherfüller in 5 Minuten.
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4: Das bin ich. Und hier kommt jetzt Pedro Capo mit Calma.
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0: Also, Fans der Kölner Haie starten gerade nach dem Sieg gestern Abend in der Champions Hockey League eh schon happy in diesen Donnerstag. Aber wir wollen ja jeden von euch glücklich machen. Und zwar mit dieser schönen Aktion hier.
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0: Jo, dafür müssen wir natürlich von eurem Wunsch wissen. Und das geht nur, wenn ihr euren Wunsch einreicht über radioköln.de. Erzählt uns da von eurem Wunsch und warum wir den unbedingt erfüllen sollten. Und mit ein bisschen Glück ruft Kollege Jürgen Bangert aus dem Wunscherfüller-Team zurück.
2: Hallo Daniela.
3: Hallo.
2: Der Jürgen hier vom Wunscherfüller. Hi.
3: Hi.
2: Daniela, ich mache mir ein bisschen Sorgen um dich.
3: Warum?
2: Ja, du hast uns geschrieben. Und da musste wirklich zweimal lesen, ob ich das so glauben kann. Also du hast geschrieben, du hast letztes Jahr beim Geburtstag deines Vaters,
3: ja,
2: hast du eine kleine Feuershow ausprobiert.
3: Tatsächlich ja.
2: Was denn genau?
3: Feuerspucken.
2: Und du hast einfach mal losgelegt.
3: Ja.
2: Nee, das macht man ja auch so.
3: Wusste jemand Bescheid, wenn was ist, sofort ins Krankenhaus, halbe Stunde habe ich Zeit. Ansonsten könnte derbe was passieren und
2: Aber es ist ja offenbar nichts passiert, sonst könnten wir jetzt nicht miteinander so drüber lachen.
3: Richtig.
2: Ist alles gut gegangen.
3: Ja.
2: So, und jetzt hast du dir aber nach dieser Feuertaufe in den Kopf gesetzt, du möchtest Feuer schlucken, Feuer spucken, richtig lernen.
3: Ja.
2: Ich höre Begeisterung bei dir und da habe ich immer Spaß daran, wenn sich jemand begeistert, und deswegen würde ich sagen, wir machen das.
3: Nein, geil.
2: Wir bezahlen dir einen Intensivkurs im Feuerspucken.
3: Oh, geil.
2: Und das Ganze also wirklich von einem Intensivkurs

0: Lustiger Bandname. Chumba Wamba. Klingt wie so eine Süßigkeit, oder? Aber geiler Song. Tap Thumping hier bei Radio Köln zum Start in euren Donnerstag, in euren regnerischen Donnerstagmorgen. Ja, ich glaube, der Herbst, der ist jetzt angekommen. 15 Grad heute Morgen nur noch. Es wird auch nicht wärmer. Dazu heute Morgen Regen, Regen und nochmal Regen. Passt bitte ein bisschen auf heute Morgen auf dem Weg zur Arbeit. So, und das ist wichtig heute für euch. Denkt dran, heute Abend um 22 Uhr wird der Kalkartunnel auf der Stadtautobahn stadteinwärts, also Richtung A3 und A4, voll gesperrt und deswegen Wartungsarbeiten. Der ist dann bis morgen früh um 5 Uhr dicht. Wisst ihr Bescheid, ne?
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3: Mit Malte Albrecht. Guten Morgen. Nach 3 Monaten Pause haben sich die Spitzen von Union und SPD wieder zusammengesetzt und die Stimmung im Koalitionsausschuss gestern Abend war überraschend entspannt. Thorsten Adolfs aus dem News-Team, was wissen wir denn noch über das Treffen im Kanzleramt?
4: Nicht besonders viel. Es soll eine angenehme und sachliche Runde gewesen sein, ohne Streit und diesmal auch ohne Nachtschicht. Nach ungefähr 4 Stunden wurden die Gespräche beendet. Inhaltlich ging es vor allem um den Haushalt für das kommende Jahr und um die Frage, wie die Regierung ihren Reformkurs fortsetzen will. Ein paar Details zum Treffen soll es im Laufe des Tages geben.
3: Heute ist in Berlin wieder Sacharbeit angesagt, und zwar im Bundestag. Da geht es auch um Reformen.
4: Ja, und zwar um eine Reform, die sich direkt auf unsere Portemonnaies auswirkt, die Einkommensteuerreform. Der Plan ist vor allem, kleine, mittlere Einkommen und Familien steuerlich zu entlasten. Zum Beispiel soll der Kinderfreibetrag steigen und das Kindergeld erhöht werden. Außerdem debattieren die Abgeordneten über eine Reform der Kinder- und Jugendhilfe. Davon sollen vor allem Familien profitieren, die Kinder mit einer Behinderung haben. Und Verfahren in Jugendämtern sollen einfacher werden. Auch beim Wohngeld soll sich was tun. Die regelmäßige Anpassung soll einmal ausgesetzt werden und die Heizkostenkomponente möchte die Regierung halbieren, um die Ausgaben in diesem Bereich zu senken. Das ist aber ein schwieriges Thema. Der Bundesrat hat schon gewarnt, dass das vor allem Haushalte mit kleinen Einkommen treffen würde.
3: Dankeschön, Thorsten. Und das sind jetzt weitere Nachrichten. Nach der Wahl des bundesweit ersten AfD-Landtagspräsidenten in Sachsen-Anhalt fordert Linken-Fraktionschef Pellmann ein Durchgreifen von Bundeskanzler Merz. Als Parteichef müsse Merz die eigenen Reihen in der CDU schließen, sagte Pellmann dem RND. Hintergrund sind Spekulationen über CDU-Stimmen für den AfD-Kandidaten. Die pro-iranische Houthi-Miliz hat erneut den Flughafen in Riad angegriffen. Ihr Sprecher sagte, eine ballistische Rakete habe den Airport präzise getroffen. Erst gestern waren bei Angriffen auf gleich mehrere internationale Flughäfen in Saudi-Arabien 3 Menschen getötet und 36 verletzt worden. Als Vergeltung griffen Streitkräfte der von Saudi-Arabien angeführten Militärkoalition rund 80 Stellungen der Miliz im Jemen an. Beim Online-Shopping muss es schärfere Regeln für Produkte aus dem Ausland geben. Das fordern der Handelsverband Deutschland, der Markenverband und die Verbraucherzentralen. Allein letztes Jahr seien fast 6 Milliarden Billigpakete in die EU gelangt, heißt es. Bei Kontrollen dieser Sendungen würden immer wieder Fälschungen oder gesundheitsgefährdende Produkte entdeckt. Das Problem: sitzt der Anbieter außerhalb der EU, ist oft niemand direkt haftbar. Die Verbände wollen deshalb, dass solche Händler einen verantwortlichen Ansprechpartner in Europa benennen müssen. Sie fordern die Bundesregierung auf, sich dafür bei einem geplanten Gesetzespaket der EU einzusetzen. Und das waren die Nachrichten mit Malte Albrecht.
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5: Herbstlich und regnerisch geht's rein in diesen Donnerstag mit 15 Grad bei euch in Stammheim und in Weiß. Der Regen hört dann ab Mittag auf und dann wird es teilweise richtig schön sonnig.
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5: Radio Köln-Hörerin Angie ist unterwegs und hat einen Blitzer entdeckt in Ossendorf auf der Rochusstraße, Höhe der JVA. Hier ist 50. Dann Blick in die Stadt, da regnet es auf den Straßen, es ist Berufsverkehr. Hier und da immer wieder ein paar Minütchen Verzögerung, aber nichts über 5 Minuten. Und dann gucken wir noch auf den längsten Stau von den Kölner Autobahnen. Der kommt mal wieder von der A4, Aachen, Fahrt Richtung Köln zwischen Frechen Nord und Eiffeltor, 29 Minuten plus. Und wenn ihr auch noch was gesehen habt, Staus, Blitzer, Unfälle, meldet's kostenlos unter der 0800 951 99 99. So, wir sind im Herbst so richtig angekommen, oder? Also zumindest, wenn wir mal aus dem Fenster rausgucken. Es ist grau. Es ist nass und was gehört zum Herbst noch dazu, außer Blätter auf dem Boden? Ja, natürlich, Kürbisse. Gut, ich kann jetzt mit Kürbissuppe oder sowas nichts anfangen, aber Kürbis beschäftigt unseren Hannes Höfer heute Morgen extrem. Neue Folge kommen die gleich in 5 Minuten.

0: Hallo Herbst, hallo Köln, Bon Jovi gerade mit Bed of Roses um 8.10 Uhr. Radio Köln ist hier mit Daniel Weilroth. Einen schönen guten Morgen Köln. Und ich glaube, der bekannteste Spot, um im Herbst Selfies vor einem Kürbisberg zu machen, ist doch der Gertrudenhof bei uns um die Ecke. Ihr kennt wahrscheinlich diese ganzen Bilder hier von Instagram und Facebook, aber ganz ehrlich, also ich finde ja an Kürbis gar nichts, ne? Also weder finde ich die lecker, noch dekorativ. Allerdings, ja, hat Hannes Höfer, unser Comedian, auch eine Meinung dazu.
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2: Ja, er ist die Passionsfrucht von uns Deutschen. Der Spargel des Herbstes, benannt nach einem Brötchen. Der Kürbis. Ja, jetzt ist so die Zeit. Ne? Da gibt's alles mit diesem orangefarbenen Superfood. Kürbissuppe, Kürbiscurry, Kürbisrisotto, Kürbispasta, Kürbissalat, Ofenkürbis, Grillkürbis, Kürbiskuchen, Kürbiskürbis. Ach, eigentlich kannst du den auch pürieren und als Zahnpasta benutzen. Nur als Hautcreme aufpassen, ne? Weil dann kannst du Halloween als US-Präsident gehen. So, mit Kürbis anmalen, Meerschweinchen auf dem Kopf und so gucken, als würdest du gerade an der Brause lutschen. Fertig ist das Trump-Kostüm. Kürbis schnitzen allerdings ist eine perfekte Beschäftigungstherapie für die Kleinen. Ne, wenn schon alle Kastanienmännchen weggebaut wurden, gut, man muss ein bisschen gucken, wenn die mit den machetengroßen Messern darum vorwerken, um den Kürbis auszuhöhlen. Und wenn du es drin machst, ist die Wahrscheinlichkeit relativ hoch, dass du danach die Küche streichen kannst. Aber das ist es doch wert. Denn immer dran denken, Ende gut, Kürbis gut.
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0: 8.18 Uhr am Donnerstagmorgen. Radio Köln ist hier zum Start in euren Tag. Ihr erinnert euch vielleicht an die Geschichte von Janni Gensch. Die Kölnerin, die war vor anderthalb Jahren beim Joggen von einem Radfahrer von hinten auf den Po gefilmt worden und hat danach eine Petition gestartet mit dem Ziel, sexuell motivierte Filmaufnahmen sollen auch dann strafbar sein, wenn keine nackte Haut zu sehen ist. Vor knapp einem Jahr hat sie die Petition mit über 160.000 Unterschriften an die Bundesjustizministerin übergeben. Und ihr habt es vielleicht mitbekommen, gestern hat das Kabinett dazu einen Gesetzentwurf beschlossen, wo unter anderem drin steht, dass jetzt auch das Filmen bekleideter Körperteile strafbar sein kann. So, und wir hatten Janni gestern direkt am Telefon und sie ist mit dem neuen Gesetzestext, mit dem, was sie erreicht hat, richtig happy.
1: Den Entwurf habe ich vor einer Weile schon sehen dürfen, dass es das Kabinett beschlossen hat und nur noch eine Instanz quasi fehlt, ist ein wahnsinniger Meilenstein und ich bin super stolz.
0: Ja, und am Ende ist es die Belohnung für viel Arbeit in den letzten Monaten.
1: Hat sich, würde ich behaupten, von Tag 1 angelohnt, um ehrlich zu sein, weil das ist jetzt der rechtliche Schritt und der rechtliche Erfolg, bei dem wir sind. Aber auf gesellschaftlicher, persönlicher Ebene gibt es schon so viele Frauen, die dadurch mutiger geworden sind und für sich selber einstehen konnten. Deswegen absolut gelohnt.
0: Ja, und auch wenn das Gesetz nur noch vom Bundestag verabschiedet werden muss, was wahrscheinlich dann noch passieren wird, Janni hat auch weiter einiges vor.
1: Ich werde mich so oder so weiter dafür engagieren, weil ich fest davon überzeugt bin, dass leider die Probleme nicht weniger werden. Aber trotzdem, diesen einen Schritt brauchen wir jetzt noch im Bundestag. Und dann ist es ein Gesetz. Und ich würde sagen, dann wird auf jeden Fall einmal dick und fett gefeiert.
0: Und das völlig zu Recht, wie ich finde. Janni Gensch aus Köln hat mit ihrem Engagement maßgeblich dazu beigetragen, dass Frauen per Gesetz bald deutlich besser vor zum Beispiel ungewollten Handyaufnahmen geschützt werden sollen. Danke dir für deinen Einsatz, liebe Janni.
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1: Ich bin Daniel Dehling. Guten Morgen. Im Stadtrat geht's ums Wohnen, die Gebühren und das Personal. Zusammenarbeit bei Cyberabwehr mit Großbritannien und das Wetter erstmal noch nass um 13 Grad. Kölnerinnen und Kölner müssen ab dem nächsten Jahr etwas mehr fürs Abwasser bezahlen. Der Stadtrat entscheidet heute Nachmittag über höhere Abwassergebühren. Ein Vier-Personen-Haushalt im Einfamilienhaus muss demnach ab Januar rund 30 Euro im Jahr mehr zahlen. Weitere Themen fasst Katrin Ude zusammen.
2: Im Rat geht es heute auch um die Sicherung der Zoobrücke. Da haben Gutachter ja Schäden an der Spannstahlkonstruktion entdeckt. Die komplette Sanierung der Brücke steht aber erst in einigen Jahren an. Der Rat entscheidet heute auch noch über mehrere Personalien. Dörte Diemert soll als Stadtkämmerin wiedergewählt werden und der frühere Kölner Polizeipräsident Falk Schnabel, der soll das neue Dezernat Sicherheit, Ordnung und Recht bekommen.
1: 12 freie gemeinnützige Krankenhäuser in Köln wollen gegen die Stadt klagen. Die Initiative Fair ist gesund wirft der Stadt vor, ihre eigenen Kliniken seit mehr als 10 Jahren bevorzugt zu finanzieren. Seit 2023 sind über 280 Millionen Euro an Betriebskostenzuschüssen alleine an die städtischen Häuser geflossen. Die freie gemeinnützigen Kliniken gehen hingegen leer aus. Das beklagt Gunnar Schneider von der Stiftung Selitinnen. Sie haben die Stadtspitze deshalb um ein Gespräch gebeten.
3: Leider und auch zu unserem Bedauern ist wenig bis keine Resonanz auf unseren Angebote erfolgt.
1: Die frei gemeinnützigen Krankenhäuser der Selitinnen, das Eduardus-Krankenhaus, das Evangelische Krankenhaus Kalk und das St. Elisabeth-Krankenhaus Hohenlind stellen fast die Hälfte aller Krankenhausbetten in Köln und sie behandeln mehr als die Hälfte aller stationären Patienten. Der britische Premierminister Burnham kommt heute zu seinem Antrittsbesuch nach Deutschland. Bei seinem Besuch in Berlin geht es auch um die Bekämpfung von Cyberangriffen. Hier wollen beide Länder stärker zusammenarbeiten. Sie verpflichten sich, gemeinsam gegen feindliche Aktivitäten vorzugehen, die Sicherheit und Wohlstand bedrohen, sagt die Downing Street. Zusammen mit Kanzler Merz wird der britische Premier außerdem den deutsch-britischen Freundschaftsvertrag in Kraft setzen. Das internationale Eis scheint den Kölner Haien aktuell besser zu liegen. Während sie in der deutschen Eishockey-Liga 3 Siege und 3 Niederlagen bisher geholt haben, haben sie in der Champions Hockey League alle bisherigen 5 Spiele gewonnen. Am Abend hat der KLC zu Hause den dänischen Meister Herning mit 3:0 besiegt. Und ein Spiel gibt es noch, bevor es dann im Achtelfinale weitergeht. Und soweit die Meldungen aus Köln. Für Köln, ich bin Daniel Dehling.
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4: Hui, mausegrau ist es da draußen und dazu auch nass. Das zieht sich dann durch den ganzen Vormittag. Bei 15 Grad bei euch in Flittert und in Klettenberg. Heute Nachmittag kommt dann die Sonne besser durch.
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4: Radio Köln-Hörerin Angie ist unterwegs und hat einen Blitzer entdeckt in Ossendorf auf der Rochusstraße, Höhe JVA. Hier ist Tempo 50, bitte Fuß vom Gas. Und dann geht's rüber zu Holger, der hat eine Sprachnachricht geschickt. Guten Morgen.
5: Wir haben einen Stau auf der Kölner Straße, Verlängerung Siegburger Straße, von der Berliner Straße an bis zur Autobahnauffahrt A4 in Poll. Dauer locker 30 Minuten.
4: Danke dir, Holger, fürs Bescheid geben. Und dann gucken wir auf den längsten Stau von den Autobahnen. Der ist auch auf der A4, wenn ihr von Olpe Richtung Aachen fahrt. Zwischen Overath und dem Kreuz Süd 18 Kilometer Stau und 46 Minuten Stauzeit. Alle Staus und Blitzer gibt es auch jederzeit zum Nachlesen auf radioköln.de oder in der kostenlosen Radio Köln App. Und falls ihr auch noch was gesehen habt, klingelt gerne durch 0800 951 99 99. Gute Fahrt. Zum ersten, zum zweiten und zack. Zum dritten, ja, einfach sind mal umgerechnet knapp 9 Millionen Euro fort. Damit rechnet zumindest ein amerikanisches Auktionshaus, wenn im Dezember eine schwarz-rote Lederjacke vom King of Pop unter den Hammer kommt. Das ist die Jacke, die Michael Jackson im legendären Musikvideo Thriller 1983 getragen hat. Und die wird jetzt versteigert, zusammen mit einem Glitzerhandschuh und 2 Paar Lederhandschuhen. Also, wer von euch vielleicht so ein paar Euronen übrig hat, ihr wisst Bescheid, oder?
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4: Und hier ist jetzt der King of Pop, Michael Jackson, mit Will You Be There?

Sicko um 8.40 Uhr. Radio Köln ist hier. Guten Morgen Köln mit Daniel Wallroth. Und wie sehr kann man eigentlich Kölle lieben? Kasala, sagen's euch.

0: denn nett ist.
1: Jawohl, gestern Abend waren Basti und Flo zu Gast hier bei uns bei Radio Köln in der Kölsch und Jod-Sendung. Und die Songschlagzeile "Ich liebe diese Stadt, auch für das, was sie nicht ist", passt für Flo ganz gut.
2: Es gibt auch Sachen, die eigentlich ganz gut sind, dass sie das nicht ist. Also ich finde ja bei Köln das schön, dass sie irgendwie, es ist halt eine Großstadt, sagt man, aber es fühlt sich wie ein Dorf an. Und das finde ich eigentlich ziemlich gut, dass es halt nicht so eine Stadt wie Berlin ist, wo man, also ich mich immer so ein bisschen verloren fühle, weil ich denke, boah, die Stadt ist so groß und in anderen Städten, die noch größer sind, New York, was weiß ich, da hat man das Gefühl, boah, es ist so riesig alles. Und in Köln hat man das Gefühl, es ist zwar eine Großstadt, aber irgendwie ist es doch ein Dorf und das gerade das Schöne dran.
1: Ja, und schön soll es auch am 16. und 17. Oktober für die Band werden. Dann feiern Casala nämlich Geburtstag in der Längstes Arena. Und für Casala-Sänger Basti ist es auch sowas wie nach Hause kommen.
3: Beim 5-Jährigen, da waren wir ja alle komplett überwältigt von dem, was passiert ist. Werden wir jetzt auch sein, aber wahrscheinlich können wir die Konzerte jetzt ein bisschen intensiver genießen als beim ersten Mal. Und deshalb freuen wir uns ja sehr drauf.
1: Ja, und jetzt kommt ihr ins Spiel. Ihr könnt den Casala-Geburtstagsparty miterleben, denn die Band, die hat uns gestern Tickets hier gelassen. Also, wollt ihr zu Casala in die Längstes Arena? Habt ihr Bock? Dann schnell ans Telefon 0221 951 99 99 und dann seid ihr beim Geburtstag der Jungs, beim 15. Geburtstag der Jungs, live mit dabei. Und hier sind jetzt Casala mit "Ich liebe diese Stadt". Einen wunderschönen guten Morgen Köln um 8.42 Uhr.

ein schöner Titel, oder? Casala bei Radio Köln. Waren gestern Abend bei uns zu Kölsch und Jod im Studio und haben euch Tickets für ihren 15. Geburtstag in der Längstes Arena dagelassen. Dafür könnt ihr noch 2 Minuten anrufen und dann sind die Leitungen dicht und wir losen aus. Und was ich ja an diesem Song, ich liebe diese Stadt, richtig, richtig geil finde, die sind echt hingegangen, raus in die Stadt und haben Sounds aus der Stadt, hier wie so eine Briefkastenklappe am Neumarkt zum Beispiel, aufgezeichnet und diesen Sound dann wirklich im Song verarbeitet. Also richtig, richtig cool. Wir starten rein in diesen Donnerstagmorgen. Es ist 8.46 Uhr und jetzt haben wir eine Woche diesen Tankrabatt. Vermutlich habt ihr aber nicht so viel gespart, wie es dank der steuerlichen Entlastung eigentlich möglich wäre. Zumindest, wenn euer Auto mit Super fährt. Zu diesem ersten Zwischenergebnis kommt nämlich der ADAC. Bessere Karten könntet ihr haben, wenn ihr Diesel tankt. Da spart ihr nämlich bei vielen Tankstellen Tatsache an die 17 Cent pro Liter. Was sonst noch in Deutschland und der Welt wichtig ist, hört ihr natürlich hier bei Radio Köln. Dafür stehen wir ja gleich wieder in den Nachrichten und zwar um Punkt 9 Uhr. Und jetzt habe ich Musik für euch aus den 90ern. Hier kommt Liquido mit Narkotik. Und ich weiß, ihr dreht jetzt das Radio laut und singt mit. Das kann man aber auch gut machen. Macht ja auch lauter.

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1: Mit Malte Albrecht. Guten Morgen. Sie sind verdammt nervig. Cookie-Banner, die uns oft angezeigt werden, wenn wir durchs Internet surfen. Aber was passiert eigentlich, wenn Anbieter diese kleinen Datenpakete, die für die personalisierte Werbung wichtig sind, einfach ohne unsere Zustimmung speichern? Das klärt ab heute der Bundesgerichtshof in Karlsruhe. Thorsten Adolfs aus den Nachrichten. Ein Internetnutzer hat gegen ein Technologieunternehmen geklagt.
2: Genau, er sagt, die Firma habe Daten über ihn gesammelt, ohne dafür vorher eine Einwilligung eben über solche Cookie-Banner einzuholen. Und er fordert, dass die Firma dafür muss, wenn Drittanbieter seine Daten nutzen. Die Vorinstanzen, das sind das Land und das Oberlandesgericht in Frankfurt, haben dem Kläger Recht gegeben. Sie sehen einen Verstoß gegen den Datenschutz. Die Firma selbst will erreichen, dass die Klage abgewiesen wird. Das Urteil wird erst in einigen Wochen oder vielleicht sogar Monaten erwartet.
1: Was bedeutet das Ganze für uns Internetnutzer? Gibt es in Zukunft Hoffnung auf weniger Cookie-Banner?
2: Ja, das Urteil könnte wegweisend sein. Experten sagen, dass Firmen in Zukunft deutlich mehr tun müssen, um unsere Einwilligung sicherzustellen. Und was die lästigen Banner angeht, da hat die EU-Kommission die Idee, das zu vereinfachen. Sie möchte, dass wir unsere Cookie-Entscheidungen nur noch einmal zentral auf allen Geräten festlegen müssen. Diese Entscheidung soll dann an jede Internetseite, die wir uns anschauen, automatisch übermittelt werden. Ob das aber am Ende wirklich so umgesetzt wird, ist noch völlig offen. Die EU-Länder haben bei dem Thema nämlich noch keine klare Linie.
1: Dankeschön, Thorsten. Und das sind weitere Nachrichten. In NRW und Rheinland-Pfalz läuft seit dem frühen Morgen eine Razzia gegen den organisierten Handel mit Waffen und Drogen. Nach Angaben von Polizei und Staatsanwaltschaft sind Spezialeinheiten ausgerückt, unter anderem in Köln. Der Einsatz werde vermutlich noch länger dauern, heißt es. Deshalb wollen die Behörden erst morgen auf einer Pressekonferenz mehr zum Stand der Ermittlungen sagen. Der Bundestag berät gleich zum ersten Mal über die geplante Einkommensteuerreform. Der Gesetzentwurf von Finanzminister Klingbeil sieht Entlastungen vor, die ab dem übernächsten Jahr 10 Milliarden Euro ausmachen sollen. Profitieren sollen davon vor allem kleine und mittlere Einkommen und Familien mit Kindern. Im Gegenzug ist geplant, dass die sogenannte Reichensteuer für sehr hohe Einkommen früher greift. Die Tierwelt schrumpft weiter dramatisch. Das zeigt ein neuer Bericht des WWF. Demnach sind die Bestände von Wirbeltieren weltweit zwischen 1970 und 2022 im Schnitt um 73% zurückgegangen. Besonders schlimm ist die Lage in Flüssen und Seen. Hier seien die Bestände sogar um 85% gesunken, heißt es. Der WWF macht vor allem den Menschen dafür verantwortlich, etwa durch Umweltverschmutzung und den Verlust von Lebensräumen für die Landwirtschaft. Es gibt aber Hoffnung. Gezielte Schutzmaßnahmen zeigen bei einigen Arten wie dem Tiger oder bestimmten Thunfischen schon Wirkung, die Bestände erholen sich bereits wieder. Und das waren die Nachrichten mit Malte Albrecht.
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3: Guten Morgen nach Buchheim und nach Baiental. 15 Grad aktuell, wärmer wird es heute nicht. Der Herbst ist da und es ist erstmal regnerisch. Am Nachmittag kommt dann die Sonne besser durch.
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3: Der aktuellste Blitzer des Morgens kommt von Radio Köln-Hörer Eddie. Guten Morgen.
4: Blitzer auf der Nielerstraße aus einem weißen Fahrzeug im Hintereingang der Schule. Da ist 30. Schönen Tag noch.
3: Danke dir, Eddie. Und ihr denkt natürlich dran, vor Schulen und Kitas immer ganz besonders vorsichtig zu fahren. Dann gucken wir in die Stadt. Ihr kennt's, Regen in Köln heißt volle Straßen, so auch heute Morgen. Also plant auf jeden Fall ein paar Minütchen mehr ein auf dem Weg zum Job. Dann der längste Stau von den Kölner Autobahnen. Hui, hier braucht ihr Geduld. Auf der A4, Olpe, Fahrt Richtung Aachen, zwischen Untereschbach und dem Kreuz Süd, 48 Minuten plus. So, falls ihr noch was gesehen habt, Staus, Blitzer, Unfälle, sagt kostenlos Bescheid unter 0800 951 99 99. Gute Fahrt.
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3: Das bin ich. Einen schönen guten Morgen, Köln, um 8:45. Und heute hat ein ganz besonderer Kölner einen ganz großen Tag vor sich. Denn Ludwig Sebus wird zum Ehrenbürger der Stadt Köln. Reden wir gleich drüber. Nach Musik von Alex Warren.

0: 9.09 Uhr haben wir es. Einen schönen guten Morgen, Köln. Und ihr kennt ihn alle. Wahnsinnige 101 Jahre ist er alt. Hat den Kölner Karneval über Jahrzehnte lang geprägt. Und heute soll er zum Ehrenbürger der Stadt Köln ernannt werden. Es geht um die Legende Ludwig Sebus. Denn wir kennen den Krätzchensänger und Komponisten ja auch als jemanden, der zu wichtigen gesellschaftlichen Themen den Mund aufmacht und sich auch stark macht. Und das ist heute wichtiger denn je.
1: Das Gefühl von Mensch zu Mensch akzeptiert zu sein. Die Anerkennung für jeden Menschen, egal wie er aussieht oder wie alt er ist, ist so wichtig wie noch was. Denn nur von der Anerkennung lebt der Mensch und freut sich auch, dass er da ist.
0: Weise Worte von Ludwig Sebus, oder? Und ich glaube, von seinem Optimismus, da können wir uns alle eine gute Scheibe von abschneiden.
1: Ich glaube daran, dass wir die Welt retten können, wenn wir viel, viel menschlicher denken und uns auch bewegen.
0: So und nicht anders.
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0: Ach, was war das ein schöner Morgen mit euch. 9.20 Uhr haben wir es. Radio Köln ist hier mit Daniel Weyroth. Und heute Morgen haben wir Danielas Wunsch erfüllt. Und das war im wahrsten Sinne des Wortes eine brenzlige Angelegenheit.
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1: Und ich bin Daniel Dähling. Guten Morgen. Waffen- und Drogenrazzia in Köln. 4 Tote bei Unfall in Brandenburg. Und das Wetter am Nachmittag freundlich bis 15 Grad. Bei uns in Köln läuft die nächste groß angelegte Razzia. Nachdem gestern Geldwäsche im Fokus stand, geht es heute um den organisierten Waffen- und Drogenhandel. Bei uns in Köln gibt es Durchsuchungen im Raum Mülheim. Das Bundeskriminalamt ist neben NRW auch in Rheinland-Pfalz im Einsatz. Hintergrund seien Ermittlungen wegen des Verdachts des organisierten Waffen- und Rauschgifthandels, sagt eine Polizeisprecherin. Da der Einsatz läuft auch noch. Die Polizei hat angekündigt, morgen über das Ermittlungsverfahren zu informieren. Wohnen ist bei uns in Köln ja ein Dauerthema. Deshalb beschäftigt sich der Rat der Stadt heute auch noch einmal mit dem Thema. Es geht um die Initiative Köln baut bezahlbar von Stadtverwaltung und Wohnungswirtschaft. Katrin Uder hat einen Überblick.
2: Ja, der Rat soll heute beschließen, dass die Maßnahmen aus der Initiative genau beobachtet werden. So soll die Stadt dann in ein paar Jahren schauen, ob wirklich mehr und günstige Wohnungen entstanden sind. Für Kalkmitte soll heute eine soziale Erhaltungssatzung beschlossen werden, damit Menschen nicht durch Modernisierung, Abriss oder auch die Umwandlung von Miet- in Eigentumswohnungen aus dem Veedel verdrängt werden. Und Ludwig Sebus soll zum Ehrenbürger der Stadt Köln ernannt werden.
1: Ein Autofahrer will auf einer Landstraße in Brandenburg überholen. Am Ende sind 4 Menschen tot. Das Auto ist am Abend frontal mit 3 Mopeds zusammengestoßen. Die 3 Mopedfahrer und eine Beifahrerin seien noch an der Unfallstelle gestorben, sagt die Polizei. Der Autofahrer kam ins Krankenhaus. Er habe mehrere Fahrzeuge auf der Landstraße überholt. Zum 3. Jahrestag des Hamas-Angriffs auf Israel hat es in Köln am Abend mehrere Demos und Kundgebungen gegeben. Eine sei nicht friedlich geblieben, sagt die Polizei. Sie habe die pro-palästinensische Demo mit 200 Teilnehmern kurz vor 21 Uhr aufgelöst. Aus einer kleinen Gruppe heraus seien Polizisten angegriffen worden. Ein Teilnehmer habe dann die Polizei mit in Gewahrsam genommen. Zusammen mit weiteren pro-israelischen und pro-palästinensischen Demos waren gestern Abend bei uns in Köln rund 450 Menschen auf der Straße. Weitere Nachrichten aus Köln gibt's für euch auf radioköln.de.
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3: Tageshöchstwerte haben wir schon erreicht bei euch in Delbrück und auch in Zollstock. Gerade Temperaturen von 15 Grad, so bleibt's auch. Im Laufe des Vormittags immer wieder Schauer möglich und am Nachmittag kommt dann die Sonne wieder besser durch.
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3: Und der Eddie hat einen Blitzer gesehen auf der Nieler Straße in Höhe der Schule. Danke fürs Melden, bei Tempo 30 wird da geblitzt. Und ihr denkt natürlich dran, vor Schulen und Kitas immer ganz besonders vorsichtig zu fahren. Dann gucken wir auf die Straßen im Stadtgebiet. Hier ist es heute Morgen relativ voll, weil ihr kennt ja, Autofahren in Köln bei Regen nicht gut. Deshalb plant auf jeden Fall ein bisschen mehr Zeit ein. Und dann gucken wir auf den längsten Stau von den Kölner Autobahnen. Der kommt von der A1 Dortmund-Euskirchen zwischen Burscheid und dem Kreuz Nord. Hier dauert es gerade 26 Minuten länger. Falls ihr auch noch was gesehen habt, Staus, Blitzer, Unfälle, sagt kostenlos Bescheid. Ich gebe es weiter. Die Nummer ist die 0800 951 99 99. Gute Fahrt.
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0: 9.40 Uhr. Ach hier, heute geht's mit der Nobelpreiswoche weiter, ne? Und in Stockholm wird's heute sehr literarisch. Ab 13 Uhr erfahren wir, wer in diesem Jahr den Literatur-Nobelpreis bekommt. Da geht es da dann um die Erfindung, die dafür sorgt, dass wir heute alle irgendwie nebenbei Fotografen sind oder zumindest sehr, sehr viele Fotos machen. Kollege Robert Jans hat mal in die Handygalerie geguckt.
1: Mal ehrlich, wie viele Fotos habt ihr gerade auf eurem Handy? 500 oder vielleicht 5000 oder 23.497? Na, ich sag mal Urlaubsbilder, Essen, Selfies, noch mehr Selfies und natürlich Bilder vom Hund, ja? Da kann schon mal eine ganze Menge zusammenkommen. Und dann ist da natürlich auch noch diese bodenlose Partynacht. Auch da wurden Bilder gemacht.
2: Die Bilder werden sofort gelöscht.
3: Gar nichts wird gelöscht.
2: Die werden gelöscht. Die werden... Nehmen Sie mir die Kamera her. Schluss hier.
1: So oder so, jedes Mal, wenn ihr ein Foto mit eurem Handy macht, steckt da auch ein bisschen Nobelpreis drin. Ja, 2009 wurden zwei Physiker für eine Technik ausgezeichnet, die digitale Fotos überhaupt erst so richtig möglich gemacht hat. Ganz einfach gesagt, die haben einen Sensor entwickelt, der Licht in ein digitales Bild verwandelt. Also, ja, dass ihr jetzt fast 30 identische Bilder vom Sonnenuntergang habt, ja, dafür können die Forscher jetzt nichts, aber dass ihr die überhaupt machen könnt mit eurem Handy digital. Da steckt ziemlich viel Nobelpreis drin.
4: Klasse, sexy Bilder, jetzt gehen wir die oben hochladen.
2: Ja, supi,
5: geil,
2: supi.
5: geil.
0: Na dann, viel Spaß dabei auf jeden Fall. Und ich wünsche euch jetzt einen schönen Donnerstag, egal was ihr macht. Heute startet ja zum Beispiel der Weinmarkt auf dem Neumarkt. Ich bleibe heute Abend wahrscheinlich lieber auf der Couch, aber ist ja auch perfektes Couchwetter heute. Also, genießt den Tag und morgen früh, wenn ihr mögt, hören wir uns dann wieder zum Wochenfinale ab 6. Tschö mit Ö, ich bin Daniel Weyroth und bis morgen früh. Gleich übrigens Stefan Unkelbach.

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1: Mit Malte Albrecht. Guten Morgen. Die Wahlsiege der AfD in Ostdeutschland haben viele aufgeschreckt. Wie gespalten die Stimmung in Deutschland ist, sieht man am aktuellen ZDF-Politbarometer. Thorsten Adolfs aus dem News-Team. In der Frage, ob man die AfD verbieten sollte, gehen die Meinungen stark auseinander.
2: Genau, eine knappe Mehrheit lehnt ein Verbot ab. Und auch beim Umgang im politischen Alltag ist sich Deutschland nicht einig. Während knapp die Hälfte der Befragten gegen eine Zusammenarbeit anderer Parteien mit der AfD ist, plädiert der andere Teil der Befragten dafür, von Fall zu Fall darüber zu entscheiden. Knapp 70% der Befragten stufen die AfD als Gefahr für unsere Demokratie ein. Nicht besonders überraschend ist die regionale Verteilung. Besonders im Osten fällt die Kritik an der Partei deutlich niedriger aus als bei uns im Westen.
1: Bleiben wir noch bei der AfD. In Sachsen-Anhalt soll ja Landtagspräsident Rausch mit einigen Stimmen der CDU ins Amt gewählt worden sein. Das sorgt intern für viel Kritik, zum Beispiel beim Arbeitnehmerflügel der CDU.
2: Das stimmt. Der Vorsitzende Radke fordert heute in der Augsburger Allgemeinen, dass ein Parteiausschlussverfahren gegen die CDU-Abgeordneten eingeleitet wird. Wer Rechtsextremisten in politische Verantwortung verhilft, müsse mit Konsequenzen rechnen, sagte Radke. Die Abgrenzung der CDU zur AfD sei für seine Partei verbindlich, auch auf Landesebene. Und auch die Linke hat sich bei dem Thema positioniert. Bundestagsfraktionschef Pellmann fordert von Kanzler Merz, die Reihen in seiner Partei zu schließen. Ansonsten ebne man der AfD immer mehr den Weg zur Macht, hat Pellmann dem Redaktionsnetzwerk Deutschland gesagt. Merz müsse erklären, wie er seinen Laden wieder in den Griff bekommen wolle.
1: Dankeschön, Thorsten. Und jetzt gibt es weitere Nachrichten im Überblick. Die Spitzen von Union und SPD wollen die geplanten Reformen, etwa bei Rente, Pflege und Arbeitsmarkt, schnell umsetzen. So steht es in einer gemeinsamen Erklärung nach dem Koalitionsausschuss gestern Abend. Darin betonen die Fraktionschefs, man arbeite in guter und konstruktiver Atmosphäre zusammen. Außerdem sei man sich bewusst, dass die Demokratie gerade vor einer historischen Bewährungsprobe stehe. Man sei fest entschlossen, das Land nicht den Extremisten zu überlassen. In NRW und Rheinland-Pfalz gibt es seit dem frühen Morgen eine Razzia gegen den organisierten Waffen- und Drogenhandel. Auch Spezialeinheiten seien ausgerückt, teilten Polizei und Staatsanwaltschaft mit. Laut dpa-Infos gab es unter anderem einen Einsatz rund um eine Spielhalle in Köln-Mühlheim. Vermummte Polizisten führten eine Person ab. Auch in Wuppertal waren Polizisten im Einsatz. Der Pazifik ist gerade so warm wie noch nie und das könnte weltweit für extremes Wetter sorgen. Schuld ist das Wetterphänomen El Niño. Er setzt Wärme frei, die der Ozean schon unter der Oberfläche gespeichert hat. Und in der entscheidenden Pazifikregion wurde jetzt zum ersten Mal eine Wassertemperatur von im Schnitt über 30 Grad gemessen. Das zeigen Daten der Plattform Climate Reanalyzer. Klimaphysiker sprechen schon von einem Super-El Niño. Die Weltwetterorganisation geht davon aus, dass El Niño bis Dezember weiter an Stärke gewinnt und bis Februar anhält. Die Folgen: in einigen Teilen der Welt drohen heftige Dürren, in anderen Regionen dafür Starkregen und Überschwemmungen. Es könnte einer der stärksten El Niños seit Beginn der Aufzeichnungen 1950 werden, heißt es. Und das waren die Nachrichten mit Malte Albrecht.
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3: Tja, das war's dann wohl mit dem Sommer. Es regnet viel in nächster Zeit in Köln und es wird bis einschließlich Montag nicht wärmer als 16 Grad. Es gibt aber auch ein paar schöne und sonnige Momente, heute Nachmittag zum Beispiel und am Wochenende. Das soll nämlich insgesamt ganz gut werden.
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3: Eddie und Katharina melden den Blitzer auf der Nielerstraße in Höhe der Schule. Hier dürft ihr 30 fahren. Auf den Straßen in der Stadt, an den üblichen Stellen morgens um die Zeit und bei Regen braucht ihr ein bisschen länger. Keine größeren Staus aktuell. Auf den Autobahnen gibt's 4 längere Staus über 20 Minuten. A1 Dortmund-Euskirchen zwischen Burscheid und Kreuz Nord 9 Kilometer 28 Minuten. A3 Köln-Oberhausen zwischen Leverkusen-Oppladen und Mettmann 11 Kilometer 28 Minuten. A4 Aachen-Köln zwischen Kreuz West und Eiffeltor 6 Kilometer 32 Minuten. Und A4 Olpe-Aachen zwischen Kreuz Ost und Eiffeltor 7 Kilometer 22 Minuten. Ansonsten gibt es noch ein paar Staus unter 20 Minuten Wartezeit. Wenn ihr auch was entdeckt, schickt uns gerne WhatsApp-Sprachnachricht zum Beispiel an die 0221 951 99 99. Gute Fahrt euch! 10 Konzerte hintereinander, alle an einem Ort und das auch noch in Düsseldorf. Die Backstreet Boys haben gestern ihr letztes Konzert in der Merkur-Spielarena gegeben. Und wie zum Abschied die Stimmung war, das hört ihr in 10 Minuten hier bei Radio Köln. Ich bin Stefan Unkelbach, hallo Köln, wünsche euch einen schönen Donnerstag.
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0: Ihr hört Radio Köln mit Stefan Unkelbach um 21:15 in Düsseldorf. Hat sich das in den letzten zwei Wochen oft so angehört. Ja, die Backstreet Boys haben 10 Konzerte in Düsseldorf gespielt, nach dem Motto, lass mal eine Europatournee machen, aber wir bleiben in Düsseldorf und die Fans sollen mal ruhig zu uns kommen. Ja, hat funktioniert. 450.000 Tickets haben sie verkauft an Fans aus der ganzen Welt. Gestern Abend gab es das letzte Konzert in der Merkur-Spielarena und die Stimmung war nochmal fantastisch.
1: Das war sehr gut. Richtig gutes Konzert.
2: War das tollste Konzert, auf dem ich jemals war. Es war wunderschön. Ich habe die Backstreet Boys so gefeiert. Die haben eine geile Show abgeliefert, gerade zum Start. Ich glaube, besser kann es gar nicht werden.
3: War echt schön. Man fühlt sich so zurückversetzt nochmal in seine Kindheit. Und es war ein richtig schöner Moment. Also, war toll.
4: Sehr gut. Die Jungs können singen. Und das Highlight war für mich, I Want It That Way.
5: Unbeschreiblich. Ich weiß gar nicht, wie ein normales Leben jetzt nach diesem Konzert wieder führen soll. Ganz ehrlich, es war der Wahnsinn. Es war wirklich der Wahnsinn.
0: Ach ja, und zum Abschied hört er sie natürlich jetzt auch nochmal hier bei Radio Köln. Die Backstreet Boys mit I Want It That Way.
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1: Ich bin Daniel Dähling. Guten Tag. Razzia gegen Waffen- und Drogenhandel. Rot-Grün-Rot wollen in Berlin sondieren und das Wetter noch teils nass, später freundlicher. Seit heute früh 6 Uhr laufen Großeinsätze in NRW und Rheinland-Pfalz. Spezialeinheiten der Kölner Polizei und des Bundeskriminalamtes gehen gegen organisierten Waffen- und Drogenhandel vor. Christina Czesny berichtet für uns aus Mülheim.
2: Vermummte Polizisten, eine abgeführte Person, eine Spielhalle und ein barähnlicher Betrieb. Mülheim ist nur einer der Orte, in denen der Einsatz läuft. Gleichzeitig sind Einsatzkräfte auch in Wuppertal und Rheinland-Pfalz im Einsatz. Hintergrund sind Ermittlungen der Staatsanwaltschaft Köln und der Zentralstelle für organisierte Kriminalität in NRW. Es geht um den Verdacht des organisierten Waffen- und Rauschgifthandels. Zu Festnahmen und genauen Einsatzorten will die Polizei erst morgen Vormittag informieren.
1: 12 frei gemeinnützige Krankenhäuser in Köln wollen die Stadt verklagen. Die Kölner Stiftung der Zellitinnen und die Josefsgesellschaft fühlen sich benachteiligt. Denn die Stadt Köln unterstützt ihre städtischen Kliniken jedes Jahr mit viel Geld. Andere Häuser gehen dagegen leer aus. Die Krankenhäuser haben sich in der Initiative Fair ist gesund zusammengeschlossen. Gunnar Schneider von der Stiftung Zellitinnen sagt, sie hätten die Situation rechtlich prüfen lassen.
3: Und in der Tat hat unsere Prüfung ergeben, dass das Vorgehen der Stadt Köln gegen den Gleichbehandlungsgrundsatz, die Berufsfreiheit und auch die Trägerpluralität verstößt.
1: Denn die frei gemeinnützigen Häuser bekommen die Zuschüsse nicht, obwohl sie denselben Versorgungsauftrag erfüllen. In Frankfurt und Berlin laufen ähnliche Klagen bereits. In Köln ist die Klage bisher angekündigt. SPD, Grüne und Linke wollen die Stadt Berlin künftig regieren. Nach langen Diskussionen haben sie sich auf eine gemeinsame Linie gegen Antisemitismus geeinigt. Damit ist der Weg für Sondierungsgespräche wohl frei. Rot, Grün, Rot haben sich auf ein Handlungspaket verständigt. Das soll greifen, falls es antisemitische Vorfälle gäbe, berichtet die dpa. Teile der Berliner Linken stehen wegen ihrer Positionen zu Israel, Palästina und zum Antisemitismus immer wieder in der Kritik. Und soweit die Nachrichten für Köln mit Daniel Dähling.
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4: Es regnet heute noch ein bisschen in Köln, aber am Nachmittag kommt für ein paar Stunden auch die Sonne raus. 15 Grad maximal. Morgen wird es komplett grau und verregnet bei bis zu 14 Grad. Und das Wochenende wird wechselhaft, aber insgesamt gar nicht so schlecht bei 16 Grad in der Spitze.
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4: Aktuell habt ihr in der Stadt nichts entdeckt, alles weitgehend ruhig. Auf den Autobahnen gibt's noch 3 Staus mit 20 Minuten Wartezeit oder mehr. A1 Dortmund-Köln, Burscheid-Niel 4 Kilometer 22 Minuten. A4 Aachen-Köln, Kreuz-West-Eiffeltor 5 Kilometer 28 Minuten. Und A4 Olpe-Aachen zwischen Kreuz-Ost und Kreuz-Süd 6 Kilometer Stau. Hier braucht ihr auch noch mal mindestens 20 Minuten länger. Wenn ihr auch was entdeckt, Staus, Blitzer, Behinderungen, könnt ihr uns zum Beispiel sehr gerne anrufen auf der Radio Köln Verkehrshotline 0800 951 99 99. Gute Fahrt euch. In der Nobelpreiswoche wird heute Mittag verkündet, wer den Literaturnobelpreis gewonnen hat. Und wir stellen euch gleich wieder eine Nobelpreissache vor, die wir alle jeden Tag nutzen. Hört ihr in 10 Minuten hier bei Radio Köln. Ich bin Stefan Unkelbach. Hallo Köln, schönen Donnerstag.
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0: Ihr hört Radio Köln mit Stefan Unkelbach gleich 11:15. Heute geht unsere Nobelpreiswoche weiter und in Stockholm wird's heute literarisch. Ab 13 Uhr erfahren wir, wer in diesem Jahr den Literaturnobelpreis bekommt. Bei Roberts Nobelwoche geht's dagegen um eine Erfindung, die dafür gesorgt hat, dass wir heute alle irgendwie nebenbei Fotografen sind. Oder zumindest sehr, sehr sehr, sehr viele Fotos machen. Radio Köln-Reporter Robert Janz hat mal in eure Handygalerie geguckt.
1: Mal ehrlich, wie viele Fotos habt ihr gerade auf eurem Handy? 500 oder vielleicht 5000 oder 23.497? Na, ich sag mal Urlaubsbilder, Essen, Selfies, noch mehr Selfies und natürlich Bilder vom Hund. Ja, da kann schon mal eine ganze Menge zusammenkommen. Und dann ist da natürlich auch noch diese bodenlose Partynacht. Auch da wurden Bilder gemacht.
2: Die Bilder werden sofort gelöscht. Nehmen Sie mir die Kamera her. Schluss hier.
1: So oder so, jedes Mal, wenn ihr ein Foto mit eurem Handy macht, steckt da auch ein bisschen Nobelpreis drin. Ja, 2009 wurden zwei Physiker für eine Technik ausgezeichnet, die digitale Fotos überhaupt erst so richtig möglich gemacht hat. Ganz einfach gesagt, die haben einen Sensor entwickelt, der Licht in ein digitales Bild verwandelt. Also, ja, dass ihr jetzt fast 30 identische Bilder vom Sonnenuntergang habt, ja, dafür können die Forscher jetzt nichts, aber dass ihr die überhaupt machen könnt mit eurem Handy digital, da steckt ziemlich viel Nobelpreis drin.
3: Klasse, sexy Bilder, jetzt gehen wir die oben hochladen.
2: Ja, so viel.
4: Geil.
0: In der Nobelpreiswoche wird heute Mittag verkündet, wer den Literaturnobelpreis gewonnen hat. 2009 wurden zwei Physiker mit dem Nobelpreis für Physik ausgezeichnet. Für digitale Fotos. Das hat Fotos auf eurem Handy zum Beispiel erst möglich gemacht.
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1: Mit Malte Albrecht, guten Tag. Die Fraktionsspitzen von Union und SPD haben sich, so wie es aussieht, wieder zusammengerauft. Sie wollen die geplanten Reformen weiter vorantreiben und sie zeigen klare Kante gegen politische Extremisten. Thorsten Adolfs aus dem News-Team, gut 4 Stunden lang haben sie im Koalitionsausschuss miteinander geredet.
2: Ja, es war das erste gemeinsame Treffen seit Monaten und die Stimmung wird als konstruktiv beschrieben. Gemeinsam haben sich Union und SPD klar gegen den Extremismus positioniert. Die Demokratie stehe in diesen Tagen vor einer historischen Bewährungsprobe, steht in einer Erklärung der Fraktionschefs Frey, Mirsch und Hoffmann. Man wolle das Land nicht den Extremisten überlassen. Dass die AfD in Sachsen-Anhalt und Mecklenburg-Vorpommern und die Linke in Berlin so stark geworden sind, hatte für ordentlich Unruhe in der Bundesregierung gesorgt. Dazu kommt, dass in Sachsen-Anhalt der AfD-Landtagspräsident möglicherweise durch einige Stimmen von CDU-Abgeordneten in sein Amt gewählt wurde. Vor allem die SPD ist deshalb sauer.
1: Stichwort Reformen, wie sieht es da aus?
2: Der Fokus liegt voll auf Wirtschaftswachstum und sicheren Jobs und auch der gesellschaftliche Zusammenhalt soll gestärkt werden. Damit das klappt, wird mit Hochdruck an Reformpaketen für Rente, Pflege, Arbeitsmarkt und Steuern gearbeitet. Der Zeitplan hat sich ein bisschen nach hinten verschoben. Statt bis Weihnachten soll das meiste bis zum nächsten Frühjahr in trockenen Tüchern sein, heißt es aus Berlin. Insgesamt bleibt die Regierungsarbeit ein schwieriger Spagat. Von dem Treffen gestern sollte wohl vor allem das Signal ausgehen, dass man sich nicht auseinander dividieren lassen will und die anstehenden Aufgaben gemeinsam abarbeiten möchte.
1: Dankeschön, Thorsten. Und das sind weitere Nachrichten. In Berlin wollen Linke, Grüne und SPD trotz aller Antisemitismusdebatten gemeinsam eine Landesregierung schaffen. 2,5 Wochen nach der Wahl zum Abgeordnetenhaus ist der Weg offenbar frei. Laut dpa haben sich die 3 Parteien auf ein Handlungspaket verständigt, das im Fall antisemitischer Vorfälle greifen soll. Damit wäre ein wichtiges Hindernis für den Beginn von Sondierungsgesprächen beseitigt. Deutschland und Großbritannien arbeiten künftig enger gegen Cyberangriffe und Sabotage zusammen. Das hat die britische Regierung angekündigt. Vor allem Russland bedrohe die gemeinsame Sicherheit, heißt es. Premierminister Burnham ist heute bei Kanzler Merz in Berlin. Es ist sein erster Besuch in einem EU-Land seit seinem Amtsantritt im Juli. Im US-Bundesstaat Texas ist ein wegen Mordes verurteilter Mann durch die Giftspritze hingerichtet worden. Laut US-Medien starb der 46-Jährige nach einem gescheiterten Aufschubantrag seiner Anwälte. Es ist die erste Exekution in den USA seit der missglückten Hinrichtung von Christa Pike in Tennessee vor rund einer Woche. Europas größter Billigflieger Ryanair streicht sein Angebot in Deutschland deutlich zusammen. Zum kommenden Winterflugplan werden rund 700.000 Sitzplätze weniger angeboten, also 10% weniger als im Vorjahr, kündigte das irische Unternehmen an. Grund dafür seien die hohen staatlichen Gebühren und die Luftverkehrssteuer in Deutschland. Besonders hart trifft es den Flughafen Berlin-Brandenburg. Dort fällt mit 12 Strecken rund die Hälfte des bisherigen Angebotes weg. Aber nicht überall wird der Rotstift angesetzt. Zum Beispiel in Köln und Memmingen soll die Kapazität ausgebaut werden. Und das waren die Nachrichten mit Malte Albrecht.
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3: Erst regnet es heute noch ein bisschen in Köln, aber am Nachmittag kommt für ein paar Stunden auch die Sonne raus. 15 Grad maximal, morgen wird es komplett grau und verregnet bei bis zu 14 Grad. Und das Wochenende wird wechselhaft, aber insgesamt gar nicht so schlecht bei 16 Grad in der Spitze.
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3: Aktuell habt ihr auf den Straßen in der Stadt nichts entdeckt. Auch keine aktuellen Blitzer gibt es. Deswegen können wir direkt auf die Autobahn gehen. Und da gibt es, eigentlich ist gar nicht mehr so viel los, aber es gibt eine Warnmeldung auf der A4 von Köln nach Aachen zwischen Kreuz West und Frechen Nord. Eine ungesicherte Unfallstelle auf dem rechten Fahrstreifen und dem Standstreifen. Und da sind dann auch Personen auf der Fahrbahn. Den einzigen Stau über 20 Minuten gibt es auf der A4 Aachen-Köln zwischen Kreuz West und Eiffeltor 5 Kilometer, 22 Minuten. Ansonsten sind das Staus unter 20 Minuten. Und wenn ihr auch was entdeckt, Staus, Blitzer, Behinderungen, könnt ihr uns gerne WhatsApp-Sprachnachricht zum Beispiel schicken an die 0221 951 99 99. Gute Fahrt euch. Der kölsche Hit des Tages kommt heute von Milieu und heißt Domstadt, Junge. Habe ich um 11.11 Uhr für euch. Ich bin Stefan Unkelbach. Hallo Köln, schönen Donnerstag.
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0: Ihr hört Radio Köln mit Stefan Unkelbach um 11.11 Uhr. Und im Kölschen Hit des Tages besingen Milieu heute die Domstadt Jungen, aber auch die Domstadt Mädchen, und zwar links- und rechtsrheinisch. Schöner Text, schöne Botschaft. Hier am Fluss sind wir zu Hause. Wir sind aus einer Römerstadt. Wir sind Teil von einer Million. Wir haben alte Mauern, 7 Brücken, eine Kirche und einen Fluss. Und weil hier jeder mit jedem quatscht, bist du nicht lang allein. Am Ende ist so eine große Stadt doch wieder ziemlich klein. Jetzt kommt Milieu für euch mit Domstadt, Junge.
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1: Ich bin Daniel Dehling. Guten Tag. Kundgebung gegen Kürzungen bei Kultur und Sozialem. Land startet Geruchsmessungen bei Holzkohlegrills. Und das Wetter wird am Nachmittag freundlicher. Der Kölner Stadtrat kommt am Nachmittag zusammen. Unter anderem stehen wichtige Personalentscheidungen an. Eine soziale Erhaltungssatzung für Kalk oder auch höhere Preise fürs Abwasser. Vor der Ratssitzung wird aber auch wieder demonstriert. Es geht um die geplanten Kürzungen im Sozialen und in der Kultur. Sandra Rosenthal fasst zusammen.
2: Ab 15.15 Uhr will das Bündnis Zusammenhalt für Köln, Freie Kultur und Soziales auf dem Altermarkt gegen die Haushaltskürzungen protestieren. Mehrere Kölner Initiativen und Künstler schließen sich dem Protest an. Es ist die letzte Ratssitzung, bevor der Finanzausschuss nächste Woche den Doppelhaushalt beschließen soll. Außerdem soll Dörte Diemert als Kämmerin wiedergewählt werden und Falk Schnabel, der früher Kölner Polizeipräsident war, soll das neue Dezernat Sicherheit, Ordnung und Recht bekommen. Auch die Sicherung der Zoobrücke und steigende Abwassergebühren stehen auf der Tagesordnung.
1: Bei uns in Köln läuft die nächste groß angelegte Razzia. Nachdem gestern Geldwäsche im Fokus stand, geht es heute um den organisierten Waffen- und Drogenhandel. Bei uns in Köln gibt es Durchsuchungen im Raum Mülheim und das Bundeskriminalamt ist neben NRW auch noch in Rheinland-Pfalz im Einsatz. Hintergrund seien Ermittlungen wegen des Verdachts des organisierten Waffen- und Rauschgifthandels, sagt eine Polizeisprecherin. Und der Einsatz läuft noch. Die Polizei hat angekündigt, morgen über das Ermittlungsverfahren zu informieren. Im Garten, im Park oder auf dem Balkon zu grillen gehört für viele einfach dazu im Sommer. Doch wo gegrillt wird, gibt es auch immer wieder Beschwerden. Das Landesumweltamt will jetzt die Geruchsbelästigung von Holzkohlegrills messen. Hier geht es aber nicht um den privaten Grill, sondern um Holzkohlegrill-Restaurants. Ein berühmtes Beispiel sind die Restaurants am Eigelstein. Dort hatten sich Anwohner beschwert. Am Ende hat es vor Gericht einen Vergleich gegeben. Die Betreiber durften die Grills wieder anfeuern, aber sie mussten neue Filteranlagen einbauen. Soweit das Wichtigste für den Moment. Die nächsten Nachrichten bekommt ihr dann gleich um 12 Uhr.
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3: Ja, das war's dann wohl mit dem Sommer. Es regnet viel in nächster Zeit in Köln und es wird bis einschließlich Montag nicht wärmer als 16 Grad. Es gibt aber auch ein paar schöne und sonnige Momente, heute Nachmittag zum Beispiel und am Wochenende. Das soll nämlich insgesamt ganz gut werden.
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3: Jupp meldet, dass gerade ein Blitzer aufgestellt wird, und zwar auf der Aachener Straße, Höhe Araltankstelle. Hier dürfte ich 50 fahren. Auf den Straßen in der Stadt nichts Größeres aktuell. Denkt aber später dran, dass ab 22 Uhr der Kalker Tunnel auf der Stadtautobahn stadteinwärts, also Richtung A3 und A4, voll gesperrt wird wegen Wartungsarbeiten. Das Ganze dann bis morgen früh 5 Uhr. Den längsten Stau auf den Autobahnen gibt's auf der A4 Aachen-Köln zwischen Kreuz West und Eiffeltor. 5 Kilometer Stau. Hier braucht ihr mindestens 25 Minuten länger. Ansonsten gibt's ein paar Staus, aber unter 20 Minuten. Wenn ihr auch was entdeckt, schickt uns gerne WhatsApp-Sprachnachricht oder ruft uns an auf der Radio Köln Verkehrshotline 0800 951 99 99. Gute Fahrt euch. Da ist mir gerade eine 9 im Hals stecken geblieben. Am Sonntag war Köln-Marathon. Das ist ein riesiges Sportfest. Das hat Stahlkraft, das bringt viele Gäste. Das bringt aber auch Sperren und jede Menge Müll. So zumindest der Eindruck. Ob das wirklich alles genauso ist, haben wir mal ein bisschen näher beleuchtet. Und die Ergebnisse hört ihr in 10 Minuten hier bei Radio Köln. Ich bin Stefan Ogelbach. Hallo Köln, schönen Donnerstag.
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0: Schönen Donnerstag mit Radio Köln. Stefan Unkelbach hier um 11:45. Was war das bitte für ein Fest am Sonntag hier bei uns in Köln? Gefühlt die ganze Stadt ist entweder selbst gelaufen oder hat irgendwo am Rand angefeuert. Ja, der Köln-Marathon ist vorbei, aber wir wollten jetzt mal Bilanz ziehen. Wie profitiert Köln eigentlich vom Marathon und wo gibt es vielleicht auch Schattenseiten? Radio Köln-Reporter Tim Schermbeck, fangen wir mal mit der Stadt an. So ein Marathon mitten durch Köln klingt erstmal nach richtig viel Aufwand. Bleibt die Stadt denn auf den Kosten sitzen?
1: Nach Angaben der Stadt, nein. Die Kosten übernimmt vollständig der Veranstalter. Dazu gehören zum Beispiel auch Straßensperrungen oder Abschleppmaßnahmen. Die Stadt unterstützt vor allem organisatorisch, also etwa über das Sportamt oder den Koordinationsstab.
0: Und gleichzeitig bringt so ein Event natürlich Menschen nach Köln. Viele reisen an, übernachten hier, gehen essen.
1: Ja, das sagen sowohl Köln-Tourismus als auch der Hotel- und Gaststättenverband, kurz DEHOGA. Köln-Tourismus sagt aber auch, noch wichtiger als der direkte Umsatz ist die Wirkung nach außen. Der Marathon zeigt Köln als sportbegeisterte, gastfreundliche Stadt. Gerade die Stimmung an der Strecke ist ja für viele Läuferinnen und Läufer das Argument, gerade hier in Köln an den Start zu gehen.
0: Ganz ohne Schattenseite geht es aber trotzdem nicht. Straßensperrungen, Müll, eine volle Stadt, das merken dann schon viele Menschen hier, ne?
1: Genau. Für einige Betriebe sind die Sperrungen auch ein Problem, weil sie schlechter erreichbar sind, sagt der DEHOGA. Und auch die AWB hatte ordentlich zu tun. Rund 46 Tonnen Müll sind entlang der Strecke und in den Veranstaltungsbereichen eingesammelt worden. Die Reinigung lief laut der AWB aber insgesamt geordnet, hat wegen der vielen Teilnehmerinnen und Teilnehmer aber etwas länger gedauert als geplant.
0: Aber insgesamt und unterm Strich alles wie vermutet, ein riesiges Sportfest für Köln mit viel Starkkraft und vielen Gästen, aber eben auch mit viel Aufwand, mit Sperrungen und jeder Menge Müll. Wir haben auch mal mit den Anwohnerinnen und Anwohnern aus der Innenstadt gesprochen, die direkt von den Sperrungen betroffen waren. Und was die gesagt haben, das hört ihr in einer halben Stunde, also um 11:45 hier bei Radio Köln.
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1: Mit Malte Albrecht, guten Tag. An einigen deutschen Flughäfen werden in Zukunft weniger Maschinen von Ryanair abheben. Die Iren streichen ihr Angebot hierzulande in diesem Winter deutlich zusammen. 700.000 Sitzplätze fallen weg. Thorsten Adolfs aus dem News-Team. Was steckt denn dahinter?
2: Ryanair begründet den Abbau der Kapazitäten vor allem mit den hohen staatlichen Gebühren und der Luftverkehrssteuer in Deutschland. Die Airline spricht von einem exorbitanten Kostenumfeld und verlegt Maschinen deshalb lieber an wettbewerbsfähigere Flughäfen im europäischen Ausland, wo es nicht so teuer ist. Berlin trifft es bei uns am härtesten. Die Hauptstadt verliert die Hälfte ihres bisherigen Ryanair-Angebots und die Basis wird komplett geschlossen. 12 Strecken, darunter nach Gran Canaria oder Palermo, werden ersatzlos gestrichen. Für Passagiere bedeutet das insgesamt dann weniger Auswahl und wohl auch höhere Ticketpreise.
1: Auch an anderen Standorten gibt es Veränderungen.
2: Das stimmt. In Bremen zieht Ryanair komplett den Stecker. Die Landesregierung wirft der Airline vor, völlig überzogene Forderungen gestellt zu haben. Ryanair habe die Infrastruktur quasi kostenlos nutzen wollen. Für den Airport dort ist das ein herber Verlust von mehr als 400.000 Fluggästen im Jahr. Es gibt aber auch Flughäfen, die vom neuen Winterflugplan der Iren profitieren. Das Angebot in Köln-Bonn zum Beispiel baut Ryanair weiter aus. Und von Weeze wird zusätzlich Madrid angeflogen. Dort wird das Angebot auch insgesamt größer. Die niederländische Fluggesellschaft Transavia hat neue Ziele angekündigt. Darunter sind Barcelona, Rodos, Ibiza und Teneriffa.
1: Dankeschön, Thorsten. Und das sind weitere Nachrichten. Bundesfinanzminister Klingbeil hat die geplante Einkommensteuerreform gegen Kritik verteidigt. Die Reform setze im Rahmen des Möglichen die richtigen Schwerpunkte, sagte er in der Bundestagsdebatte. Angesichts der schwierigen Haushaltslage seien die Entlastungen im Umfang von 10 Milliarden Euro keine geringe Summe. Nach zuletzt überraschend guten Zahlen aus der deutschen Wirtschaft legt gleich auch die Bundesregierung ihre Prognose für dieses Jahr vor. Die führenden Forschungsinstitute hatten vor kurzem ein Wirtschaftswachstum von 1,3% vorausgesagt und ihre Prognose damit fast verdoppelt. Erwartet wird, dass sich die Bundesregierung dem anschließt. Die Menschen in Deutschland fahren wieder häufiger mit Bus und Bahn. Laut Statistischem Bundesamt ist die Zahl der Fahrgäste im vergangenen Jahr jeweils um rund 2% gestiegen. Im Nahverkehr mit der Bahn waren 2,8 Milliarden Menschen unterwegs, mit dem Bus 5,5 Milliarden. Auch im ersten Halbjahr 2026 setzt sich der positive Trend fort. Polizei und Zoll ist ein Schlag gegen ein mutmaßliches Geldwäschenetzwerk gelungen. Bei einer bundesweiten Razzia nahmen die Ermittler gestern 4 Verdächtige fest. Es wurden mehr als 30 Objekte in Baden-Württemberg, NRW und 5 weiteren Bundesländern durchsucht. Im Raum Stuttgart wurde eine 72-Jährige festgenommen. Sie soll das Netzwerk angeführt und dabei auch mehrere falsche Identitäten zur Tarnung angenommen haben. Geschäftsmodell des Netzwerks sei es gewesen, für andere Kriminelle Geld zu waschen, nach dem Prinzip Geldwäsche als Dienstleistung. Über Konten und Scheinfirmen sollen mehrere 100.000 Euro aus Betrugstaten geschleust worden sein. Die 4 Festgenommenen sitzen inzwischen in Untersuchungshaft. Und das waren die Nachrichten mit Malte Albrecht.
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3: Das war's leider erstmal mit dem Sommer. Es regnet viel in nächster Zeit in Köln und es wird bis einschließlich Montag auch nicht wärmer als 16 Grad. Es gibt aber auch ein paar schöne und sonnige Momente, heute Nachmittag zum Beispiel und auch am Wochenende. Das soll nämlich insgesamt ganz gut werden.
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3: Gerd und Marius melden einen Blitzer in Rondorf auf der Adlerstraße in Höhe der Schule. Hier dürft ihr selbstverständlich nur 30 fahren. Auf den Straßen in der Stadt keine größeren Staus oder Behinderungen. Deswegen gehen wir direkt auf die Autobahnen. Vorsicht bitte auf der A59 von Bonn nach Köln zwischen Rath und Heumar. Gegenstände auf der Fahrbahn. Und den längsten Stau gibt es auf der A4 Aachen-Köln zwischen Kreuz West und Eiffeltor. 5 Kilometer Stau, mindestens 29 Minuten Stauzeit für euch. Den kompletten Verkehr gibt es in der Radio Köln-App und auf radioköln.de. Und wenn ihr was entdeckt, schickt uns gerne WhatsApp-Sprachnachricht an die 0221 951 99 99. Gute Fahrt euch. Wir haben eben schon gesagt, es war ein riesiges Sportfest für Köln. Mit Stahlkraft, mit Gästen, aber eben auch mit Aufwandsspannungen und jeder Menge Müll. Wir haben uns mit den Anwohnerinnen und Anwohnern, mit den Betroffenen des Köln-Marathon unterhalten. Und was die gesagt hat, hört ihr in 10 Minuten hier bei Radio Köln. Ich bin Stefan Unkelbach. Hallo Köln, schönen Donnerstag.
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0: Ich weiß ja nicht, wie es euch geht. Radio Köln hier mit Stefan Unkelbach um 11:45. Aber ich habe immer noch so einen Ohrwurm von euren Anfeuerungsrufen vom Köln-Marathon am Sonntag.
1: Spitzenmäßig, die Sonne scheint, die Severinstorburg vor uns. Die Läufer sehen super aus, es glitzert, es ist einfach toll.
0: Köln hat sich beim Marathon mal wieder von seiner besten Seite gezeigt. Aber klar ist auch, so ein Riesenevent läuft nicht einfach mal so. Straßensperrungen, Auf- und Abbauarbeiten, Umwege, gerade für Anwohnerinnen und Anwohner der Innenstadt. Ist das auch eine echte Geduldsprobe? Wir haben dort mal nachgefragt, wie die Menschen das da erlebt haben.
2: Also klar, es war irgendwie alles zu und gesperrt, aber war jetzt nicht dramatisch schlimm, sage ich mal. Also man rechnet ja damit und plant dann halt drumherum.
3: Das war super organisiert, das war super angekündigt. Klar, ne, man muss gucken, wo man sein Auto abstellt. Das ist halt natürlich schon irgendwie nicht einfach für jeden, aber ich fand es mega organisiert. Also wir hatten so einen tollen Tag, gerne wieder.
0: So positiv sehen das natürlich nicht alle Menschen in Köln.
4: Ich weiß nicht, ob es im Verhältnis steht, in einer Millionenstadt die komplette Innenstadt abzusperren. Und ich glaube, nicht nur Geschäftsleute leiden darunter, auch viele Anwohner, die hier wohnen, leiden natürlich auch sehr darunter.
5: Naja, ich kann es nicht nachvollziehen, dass man hier ab donnerstags die halbe Stadt lahmlegt. Wenn ich das vergleiche mit Karneval oder dem Christopher Street Day, da bin ich mal bestenfalls Rosenmontag betroffen oder Sonntag.
0: Die Meinungen gehen also auseinander. Der Veranstalter sagt auf Radio Köln Nachfrage übrigens, dass er den Unmut versteht und die Abläufe weiter verbessern will. Unter anderem arbeitet er mit der Verkehrs-App Waze. Dort sollen Sperrungen frühzeitig sichtbar sein. Am Ende bleibt der Marathon also beides. Ein großes Fest für die einen und viel Durchhalten für die anderen.
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1: Ich bin Daniel Dähling. Guten Tag. Im Stadtrat geht's um Wohnen, Gebühren und Personal heute. Suche nach möglichem Puma in Oberbayern und das Wetter noch einzelne Schauer bis 15 Grad. Kölnerinnen und Kölner müssen ab dem nächsten Jahr etwas mehr fürs Abwasser bezahlen. Der Rat entscheidet am Nachmittag über höhere Abwassergebühren. Ein Vier-Personen-Haushalt im Einfamilienhaus muss demnach ab Januar rund 30 Euro im Jahr mehr bezahlen. Weitere Themen fasst Katrin Ude zusammen.
2: Im Rat geht es heute auch um die Sicherung der Zoobrücke. Da haben Gutachter ja Schäden an der Spannstahlkonstruktion entdeckt. Die komplette Sanierung der Brücke steht aber erst in einigen Jahren an. Der Rat entscheidet heute auch noch über mehrere Personalien. Dörte Diemert soll als Stadtkämmerin wiedergewählt werden und der frühere Kölner Polizeipräsident Falk Schnabel, der soll das neue Dezernat Sicherheit, Ordnung und Recht bekommen.
1: 12 frei gemeinnützige Krankenhäuser in Köln wollen gegen die Stadt klagen. Die Initiative Fair ist gesund wirft der Stadt vor, ihre eigenen Kliniken seit mehr als 10 Jahren bevorzugt zu finanzieren. Seit 2023 sind über 280 Millionen Euro an Betriebskostenzuschüssen allein an die städtischen Häuser geflossen. Die frei gemeinnützigen Kliniken gehen leer aus, beklagt Gunnar Schneider von der Stiftung Zellitinnen. Sie haben die Stadtspitze deshalb um ein Gespräch gebeten.
3: Leider und auch zu unserem Bedauern ist wenig bis keine Resonanz auf unseren Angebote erfolgt.
1: Die frei gemeinnützigen Krankenhäuser der Zellitinnen, das Eduardus-Krankenhaus, das Evangelische Krankenhaus Kalk und das St. Elisabeth-Krankenhaus Hohenlind stellen fast die Hälfte aller Krankenhausbetten in Köln. Sie behandeln mehr als die Hälfte aller stationären Patienten. Die Suche nach ungewohnten Tieren in der freien Natur sind ja eigentlich ein typisches Sommerloch-Thema. Doch aktuell sucht Oberbayern einen möglichen Puma. Die Polizei durchkämmt mit Wärmebilddrohnen, einem Hubschrauber und Hunden ein Naturschutzgebiet am Münchner Flughafen. Ein Jäger hatte das Landratsamt gewarnt, dass eine Raubkatze durch das Gebiet streifen könnte. Der oberste Jäger dort ist zumindest sicher, dass das Tier auf den Aufnahmen keine heimische Raubkatze, also etwa ein Luchs sei. Die Bevölkerung ist zumindest zur Vorsicht aufgerufen. 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
4: Am Nachmittag kommt für ein paar Stunden die Sonne raus bei uns in Köln bei 15 Grad maximal. Morgen wird's leider komplett grau und verregnet, da bis zu 14 Grad. Und das Wochenende wird wechselhaft, aber insgesamt gar nicht so schlecht. Auch immer mal wieder ein bisschen Sonne, paar Tröpfchen auch, aber auch immer mal wieder ein bisschen Sonne bei 16 Grad in der Spitze. Also wärmer wird's in den nächsten Tagen erstmal nicht.
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4: Marius hat 2 Blitzer gesehen, einen auf der Aachener Straße kurz vor dem Milli, hier dürft ihr 50 fahren und der zweite steht auf dem alten Milli Höhe Vitalis Straße, hier dürft ihr 30 fahren. Und Gerd meldet noch einen Blitzer in Rondorf auf der Kapellenstraße in Höhe der Schule. Keine größeren Staus oder Behinderungen in der Stadt, den längsten Stau auf den Autobahnen gibt's auf der A4, Aachen-Köln zwischen Kreuz West und Eiffeltor 5 Kilometer, mindestens 24 Minuten Stauzeit für euch. Den kompletten Verkehr gibt's in der Radio Köln App und auf radioköln.de und wenn ihr auch was entdeckt, schickt uns gerne WhatsApp-Sprachnachricht an die 0221 951 99 99. Gute Fahrt euch. Stefan Ungelbach hier. Wünsche euch einen schönen Donnerstag. Hallo Köln.
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0: Jetzt im Oktober, da könnt ihr doch mal so langsam über Weihnachtsgeschenke nachdenken. Oder, ihr wisst ja, Weihnachten kommt schneller als ihr denkt. Eine schöne Idee wären da zum Beispiel doch Konzertkarten, zum Beispiel von ihm hier. DJ Purple Disco Machine geht nächstes Jahr wieder auf Tour, auch hier in NRW, bei uns in Köln. Wir von den NRW Lokalradios präsentieren das Ganze. Purple Disco Machine ist ja echt ein Garant für funkige Party-Songs. Und Tino Piontek, der sich hinter diesem DJ-Projekt verständigt steckt, hat uns erzählt, dass diese gewisse Partystimmung schon bei der Produktion tatsächlich startet.
1: Wenn man einen Party-Song macht, kann man nicht steif im Studio sitzen und ganz analytisch rangehen. Natürlich ist dann voller Emotionen und man dreht dann auch mal etwas lauter und springt dann rum und freut sich und lacht. Und am Ende dieselbe Reaktion, die wir im Studio haben, haben hoffentlich natürlich auch die Leute dann draußen auf der Tanzfläche oder vorm Radio, wenn die Musik hören.
0: Genau heute in einem Jahr könnt ihr mit ihm zusammen tanzen und abgehen bei seinem Tourstopp hier bei uns in Köln am 8. Oktober. Und jetzt hören wir ihn schon mal mit Test My Luck.
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0: Unsere Nachrichten nach nur einem Spot. 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
2: Mit Lena Bauer, guten Tag. Zwei Razzien, auch in NRW, und das heute. Eine davon hat sich gegen ein mutmaßliches Geldwäschenetzwerk gerichtet. Bei der anderen geht es um den Handel mit Waffen und Drogen. Danny Hoppe aus dem News-Team, lass uns zuerst auf die Waffen- und Drogenrazzia schauen. Die ist nämlich noch nicht vorbei.
3: Nein, seit dem frühen Morgen laufen bei uns in NRW und auch in Rheinland-Pfalz mehrere Polizeieinsätze. Beteiligt sind auch Spezialeinheiten. Das hat die Staatsanwaltschaft in Köln bestätigt. Bisher hält sie sich mit Einzelheiten noch zurück, eben auch, weil der Einsatz wohl noch länger dauern wird. Erst morgen Vormittag wollen sich die Ermittler zu Details äußern. Bestätigt wurde bisher nur, dass wegen des Verdachts des organisierten Waffen- und Rauschgifthandels ermittelt wird. Unter anderem gab es einen Einsatz in Köln-Mülheim, das meldet die Nachrichtenagentur dpa. Demnach wurden dort eine Spielhalle und eine Bar durchsucht. Vermummte Polizisten sollen auch jemanden abgeführt haben. Und auch in Wuppertal gab es einen Polizeieinsatz.
2: Dann lass uns noch über die andere Geldwäsche-Razzia sprechen. Da gab es Durchsuchungen in 7 Bundesländern.
3: Genau, bei uns in NRW, in Baden-Württemberg, Schleswig-Holstein, Hamburg, Niedersachsen, Bremen und Rheinland-Pfalz wurden mehr als 30 Gebäude durchsucht. Das hat die Staatsanwaltschaft Stuttgart mitgeteilt. Und sie hat auch 4 Festnahmen bestätigt, darunter eine in NRW im Kreis Lippe. Die Hauptverdächtige ist allerdings eine 72-Jährige aus dem Stuttgarter Raum. Sie soll ein bundesweites Geldwäschenetzwerk angeführt haben. Es soll Geld für andere Kriminelle gewaschen haben, mit Hilfe mehrerer Scheinfirmen und Konten im In- und Ausland. Die Ermittler sprechen von Geldwäsche as a Service. Ermittelt wird außerdem noch wegen Drogen und Schwarzarbeit.
2: Danke, Danny, und damit zu weiteren Meldungen in Kürze. Die Bundesregierung rechnet für dieses Jahr mit deutlich mehr Wirtschaftswachstum als noch im Frühjahr. Wirtschaftsministerin Reiche hat die neue Regierungsprognose jetzt am Mittag vorgestellt. Die Wirtschaft habe sich trotz des Iran-Konflikts und höherer Energiepreise besser entwickelt als erwartet. Gründe sind laut Wirtschaftsministerium vor allem stärkere Exporte sowie staatliche Investitionen und höhere Verteidigungsausgaben. Die Deutsche Bahn muss Konkurrenten auf stark ausgelasteten Strecken vorerst doch keine festen Kapazitäten freihalten. Das Verwaltungsgericht Köln hat eine entsprechende Vorgabe der Bundesnetzagentur für rechtswidrig erklärt. Ryanair streicht im Winter sein Angebot an mehreren deutschen Flughäfen deutlich zusammen. Insgesamt fallen nach Angaben der Airline rund 700.000 Sitzplätze weg. Besonders stark trifft es Berlin und Bremen. Köln-Bonn und Weeze profitieren dagegen von zusätzlichen Verbindungen. Viele setzen bei der Online-Suche offenbar nicht mehr nur einfach auf Suchmaschinen. Auch KI scheint immer beliebter zu sein. Darauf wollen sich Unternehmen stärker einstellen. Laut einer LinkedIn-Umfrage plant fast jedes zweite Unternehmen, mehr Geld dafür auszugeben, bei KI-Suchen besser gefunden zu werden. Gleichzeitig glauben über 2/3 der befragten Marketingverantwortlichen, Menschen vertrauen eher Einschätzungen von Fachleuten als Inhalten, die eine KI erstellt hat. Fast genauso viele sagen demnach außerdem, das Vertrauen in eine Marke sei ihrer Meinung nach wichtiger, als einfach nur möglichst oft aufzutauchen. Und das waren die Nachrichten mit Lena Bauer.
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4: Das war's wohl erstmal mit dem Sommer. Es regnet viel in den nächsten Tagen in Köln und es wird bis einschließlich Montag nicht wärmer als 16 Grad. Es gibt aber auch ein paar schöne und sonnige Momente, so wie zum Beispiel. Und heute Nachmittag, da scheint die Sonne hier bei uns in Köln und am Wochenende auch ziemlich regelmäßig. Das soll insgesamt nämlich ganz gut werden, auch wenn es ab und zu mal ein bisschen regnet am Wochenende.
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4: Marius hat gleich 2 Blitzer entdeckt und zwar auf der Aachener Straße kurz vor dem Milli. Tempo 50 ist erlaubt und der zweite steht auf dem alten Milli Höhe Vitalisstraße. Hier dürft ihr 30 fahren. Gerd meldet einen Blitzer in Rondorf auf der Kapellenstraße in Höhe der Schule. Hier dürft ihr selbstverständlich auch nur 30 fahren. Nix Wildes auf den Straßen in der Stadt. Auf den Autobahnen gibt es den längsten Stau auf der A4 Aachen-Köln zwischen Kreuz West und Eiffeltor. 4 Kilometer, mindestens 15 Minuten Stauzeit für euch. Die anderen Staus, die es gibt, alle unter 10 Minuten. 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Und wenn ihr was entdeckt, schickt uns gerne WhatsApp-Sprachnachricht zum Beispiel an die 0221 951 99 99. Gute Fahrt euch. Ich bin Stefan Unkelbach. Hallo Köln. Wünsche euch einen schönen und jetzt auch sonnigen und natürlich auch entspannten Donnerstag.
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1: Mit Sandra Rosenthal, guten Tag. Veranstalter ziehen positive Marathonbilanz. Stadt will Kalkmitte sozial erhalten und das Wetter ist herbstlich bei 14 Grad. Der Köln-Marathon war für viele ein großes Sportfest mit tausenden Menschen auf und an der Strecke. Köln-Tourismus sagt, der Marathon hätte über die Stadtgrenzen hinaus Aufmerksamkeit erzeugt und Köln als sportbegeisterte und gastfreundliche Stadt präsentiert. Auch die Hotels und die Gastronomie in Köln haben durch die vielen Gäste vom Marathon profitiert, sagt der Deutsche Hotel- und Gaststättenverband. Allerdings bringt so ein Großevent auch Einschränkungen für Anwohner und Geschäftsleute mit sich, findet Pia aus der Innenstadt.
2: Ich kann es nicht nachvollziehen, dass man hier ab donnerstags die halbe Stadt lahmlegt. Wenn ich das vergleiche mit Karneval oder dem Christopher Street Day, da bin ich mal bestenfalls Rosenmontag betroffen oder Sonntag.
1: Der Veranstalter sagte auf Radio Köln Anfrage, dass er den Unmut verstehen kann und die Abläufe weiter verbessern will. Unter anderem arbeitet er mit der Verkehrs-App Waze zusammen. Dort sollen Straßensperrungen künftig frühzeitig sichtbar sein. Wohnen ist bei uns in Köln ja ein Dauerthema, deshalb beschäftigt sich der Rat der Stadt heute auch noch einmal damit. Es geht um die Initiative Köln baut bezahlbar von Stadtverwaltung und Wohnungswirtschaft. Der Rat soll heute beschließen, dass die Maßnahmen, die umgesetzt werden, damit mehr und günstige Wohnungen entstehen, genau beobachtet wird, sodass in ein paar Jahren geguckt werden kann, was die Initiative wirklich gebracht hat. Für Kalkmitte soll heute eine soziale Erhaltungssatzung beschlossen werden, damit Menschen nicht durch Modernisierung, Abriss oder die Umwandlung von Miet in Eigentumswohnungen aus dem Fädel verdrängt werden. Europas größter Billigflieger Ryanair streicht sein Angebot in Deutschland zusammen. Rund jeder 10. Flug soll zum Winterflugplan eingestellt werden. Das sind rund 700.000 Sitzplätze weniger als vor einem Jahr. Köln steht nicht auf der Streichliste. Thomas Bremser berichtet.
3: Es trifft vor allem den Hauptstadtflughafen. Den beschreibt Ryanair selbst als erfolglosesten Flughafen Europas. Dort schließt die Airline ihre Basis mit 7 Flugzeugen. Rund die Hälfte des Angebots wird gekürzt. Einige Strecken wie Gran Canaria oder Palermo fallen ganz weg, andere werden ausgedünnt. In Memmingen und Köln bietet Ryanair dagegen künftig mehr Flüge an. Neu dazu kommen Saarbrücken und Friedrichshafen. Die irische Airline begründet den Schritt mit hohen Gebühren und der Luftverkehrssteuer.
1: Und soweit die Meldungen für Köln mit Sandra Rosenthal.
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4: Ja, auch am Nachmittag kommt für ein paar Stunden die Sonne raus, bei 15 Grad maximal. Morgen wird es leider komplett grau und verregnet, bei bis zu 14 Grad. Und das Wochenende wird wechselhaft, aber insgesamt gar nicht so schlecht, bei 16 Grad in der Spitze.
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4: Marius hat 2 Blitzer gesehen, einen auf der Aachener Straße, kurz vor dem Milli. Hier dürft ihr 50 fahren. Auf den Straßen in der Stadt ist es voll auf dem Militärring. Von der Gläuler bis zur Luxemburger Straße dauert es hier 7 Minuten länger. Ansonsten alles im grünen Bereich. Auf der A4 Aachen-Köln gibt es den längsten Stau zwischen Kreuz West und Eiffeltor. 6 Kilometer, mindestens 21 Minuten. Und wenn ihr auch was entdeckt, ruft uns gerne an auf der Radio Köln Verkehrshotline, zum Beispiel 0800 951 99 99. Gute Fahrt euch. Wir haben gleich Tickets für euch hier für die Mountain Mania, größte Après-Ski-Party in Köln, in 10 Minuten hier bei Radio Köln. Ich bin Stefan Unkelbach. Hallo Köln, schönen Donnerstag.
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0: Hier, guck mal, ich habe ein kleines Quiz für euch. 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Na, habt ihr eine Idee?
1: Ich bin so schön, ich bin so toll.
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0: Also wenn DJ Ötzi sagt, wir passen ins Alpenpanorama, dann glauben wir das einfach mal. 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
2: 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Die Leute schauen grantig, das Bier schmeckt tantig, da wird mir klar, dass Radio Köln auf jeden Fall zur Mountain Mania am 10.10. kommt und Tirol mit mir singt. Ich freue mich auf euch und ja, feiert's mit uns ab. 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
1: Mit Lena Bauer, guten Tag. Aus der deutschen Wirtschaft kommen zur Abwechslung mal gute Nachrichten. Die Bundesregierung rechnet mit einem deutlichen Aufschwung. Sie hat ihre Wachstumsprognose für dieses Jahr auf 1,3% raufgeschraubt. Das ist deutlich mehr als im April. Damals war nur von 0,5% die Rede. Danny Hoppe aus dem News-Team. Warum ist man in Berlin denn jetzt deutlich optimistischer?
2: Also die letzte Prognose stand damals sehr unter dem Eindruck des Iran-Kriegs. Die stark gestiegenen Energiepreise hatten die Konjunktur stark belastet. Und jetzt sagt Bundeswirtschaftsministerin Reiche, die deutsche Wirtschaft habe sich als widerstandsfähiger erwiesen als erwartet. Der deutsche Außenhandel zum Beispiel hat von den weltweiten Engpässen zum Teil sogar profitiert, weil Käufer ihre Lagerbestände aufgestockt haben. Aber auch die staatlichen Investitionen in die Infrastruktur und die Verteidigung machen sich in den neuen Zahlen bemerkbar. Reiche hat aber auch nochmal betont, dass das Wachstum auf wackeligen Beinen stehe und deshalb seien die geplanten Reformen auch so wichtig.
3: Und das nicht nur irgendwann, sondern tatsächlich in den nächsten Monaten.
2: Deutschland müsse jetzt seine Hausaufgaben machen, sagte sie.
1: Und wie sehen diese Hausaufgaben aus Reiches Sicht jetzt aus?
2: Da hat Reiche eine ganze Reihe von Maßnahmen genannt, die man jetzt brauche. Wettbewerbsfähige Energiepreise, weniger Bürokratie, stabile Sozialabgaben und aus ihrer Sicht ein wichtiger Punkt, flexiblere Arbeitszeiten.
3: In Spanien wird länger gearbeitet, in Griechenland wird länger gearbeitet, in den Vereinigten Staaten sowieso. Also müssen wir darüber sprechen, wie wir die Arbeitsleistung insgesamt anheben.
2: Aber auch das haben wir in den letzten Wochen ja gemerkt. Zu vielen der Maßnahmen gibt es in der schwarz-roten Koalition ganz unterschiedliche Auffassungen. Das betrifft den Arbeitsmarkt oder auch die Rentenreform. Und deshalb fallen auch die Reaktionen aus der Wirtschaft, zum Beispiel von der Deutschen Industrie- und Handelskammer, noch relativ verhalten aus.
1: Danke, Danny. Und das sind jetzt weitere Meldungen im Überblick. Die Einkommensteuerreform soll vor allem kleine und mittlere Einkommen sowie Familien entlasten. Das hat Bundesfinanzminister Klingbeil gesagt. Sehr hohe Einkommen sollen im Gegenzug stärker besteuert werden. Polizei und Zoll ist ein Schlag gegen ein mutmaßliches Geldwäschenetzwerk gelungen. Bei einer bundesweiten Razzia nahmen Einsatzkräfte laut Generalstaatsanwaltschaft mehrere Verdächtige fest. Geschäftsmodell des Netzwerks sei gewesen, für andere Kriminelle Geld zu waschen, nach dem Prinzip Geldwäsche als Dienstleistung. Der Literaturnobelpreis geht in diesem Jahr an die kanadische Dichterin Anne Carson. Die schwedische Akademie würdigt damit eigenen Angaben nach ihre mutigen und erfinderischen Werke und ihren spielerischen Umgang mit der klassischen Tradition. Wir setzen immer mehr auf Bus und Bahn und lassen das Auto scheinbar häufiger stehen. Das lässt sich aus Zahlen vom Statistischen Bundesamt ableiten. Im Vergleich zum Vorjahr gab es demnach bei Bussen und Eisenbahnen ein Plus von 2% im Vergleich zum Vorjahr. Das klingt erstmal nach nicht so viel. Wenn wir aber 10 Jahre zurückschauen, dann ist der Anstieg deutlicher. Denn bei den Eisenbahnen im Nahverkehr hat das Amt seit 2015 ein Plus von 10% ermittelt. Insgesamt kamen Busse, Straßen und Eisenbahnen im Nahverkehr im vergangenen Jahr auf rund 12,2 Milliarden Fahrgäste. Und das waren die Nachrichten mit Lena Bauer.
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4: Ja.
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4: Bin heute manchmal ein bisschen schnell und dann auch wieder ein bisschen zu langsam. Auch am Nachmittag kommt für ein paar Stunden die Sonne raus bei 15 Grad maximal. Morgen wird es komplett grau und verregnet bei bis zu 14 Grad. Und das Wochenende wird wechselhaft. Insgesamt aber gar nicht so schlecht am Wochenende bei 16 Grad in der Spitze. Nur der Sommer, der ist irgendwie vorbei.
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4: Marius hat einen Blitzer entdeckt auf dem alten Militärring Höhe Vitalisstraße. Hier dürft ihr 30 fahren. Auf den Straßen der Stadt alles im grünen Bereich. Auch die Brücken sind frei. Auf den Autobahnen im Moment höchstens 6 Minuten Stauzeit für euch. Bis auf eine Ausnahme. A4 Aachen-Köln zwischen Kreuz-West und Eiffeltor 5 Kilometer 29 Minuten Stauzeit für euch. Und wenn ihr auch was entdeckt, Staus, Blitzer, Behinderungen, schickt uns gerne WhatsApp-Sprachnachricht zum Beispiel an die 0221 951 99 99. Gute Fahrt euch. Gestern Abend waren Basti und Flo von Casala zu Gast hier bei uns in der Kölschen Jod-Sendung. Da hören wir nochmal rein in 10 Minuten hier bei Radio Köln. Ich bin Stefan Unkelbach. Hallo Köln, schönen Donnerstag.
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Ihr hört Radio Köln mit Stefan Unkelbach um 14:15 und ich frage mich manchmal, wie sehr man Köln eigentlich lieben kann. Casala, sagen es euch.

0: Netze. Gestern Abend waren Basti und Flo zu Gast hier bei uns in der Kölsch und Jod-Sendung und die Songzeile Ich liebe diese Stadt auch fördert, was sie nett ist. Passt für Flo ganz gut.
1: Es gibt auch Sachen, die eigentlich ganz gut sind, dass sie das nicht ist. Also ich finde ja bei Köln das schön, dass sie irgendwie, es ist halt eine Großstadt, sagt man, aber es fühlt sich wie ein Dorf an. Und das finde ich eigentlich ziemlich gut, dass es halt nicht so eine Stadt wie Berlin ist, wo man, also wo ich mich immer so ein bisschen verloren fühle, weil ich denke, boah, die Stadt ist so groß und in anderen Städten, die noch größer sind, New York, was weiß ich, da hat man das Gefühl, boah, es ist so riesig alles. Und in Köln hat man das Gefühl, es ist zwar eine Großstadt, aber irgendwie ist es doch ein Dorf und das gerade das Schöne
0: dran. Ja, und schön soll es auch am 16. und 17. Oktober für die Band werden. Dann feiern Casala Geburtstag in der Lanxess Arena. Und für Casala-Sänger Basti ist es auch sowas wie nach Hause kommen.
2: Beim 5-Jährigen, da waren wir ja alle komplett überwältigt von dem, was passiert ist. Werden wir jetzt auch sein, aber wahrscheinlich können wir die Konzerte jetzt ein bisschen intensiver genießen als beim ersten Mal. Und deshalb freuen wir uns ja sehr drauf.
0: Gestern Abend waren Basti und Flo von Casala zu Gast hier bei uns in der Kölsch und Jod-Sendung. Am 16. und 17. Oktober feiern Casala ihren Geburtstag in der Lanxess Arena.
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1: Mit Sandra Rosenthal, guten Tag. Kölner Unternehmen profitieren vom Marathon. München sucht weiter nach Großkatze. Und das Wetter hier unter Schauer bei 14 Grad. Der letzte Muskelkater vom Marathon dürfte inzwischen abgeklungen sein. Zeit für eine Bilanz und die fällt überwiegend positiv aus. Hotels und Unterkünfte sind am Marathonwochenende gut gebucht gewesen, aber wegen der vielen Sperrungen nicht überall gut erreichbar. Und Tim Schmerbeck aus der Redaktion Köln Tourismus sieht auch einen wichtigen Imagefaktor für Köln.
2: Noch wichtiger als der direkte Umsatz ist die Wirkung nach außen. Der Marathon zeigt Köln als sportbegeisterte, gastfreundliche Stadt. Gerade die Stimmung an der Strecke ist ja für viele Läuferinnen und Läufer das Argument, gerade hier in Köln an den Start zu gehen. Für einige Betriebe sind die Sperrungen auch ein Problem, weil sie schlechter erreichbar sind, sagt der DEHOGA. Und auch die AWB hatte ordentlich zu tun. Rund 46 Tonnen Müll sind entlang der Strecke und in den Veranstaltungsbereichen eingesammelt worden. Die Reinigung lief laut der AWB aber insgesamt geordnet, hat wegen der vielen Teilnehmerinnen und Teilnehmer aber etwas länger gedauert als geplant.
1: Große Vierkanthölzer schmücken seit einigen Wochen den Bahnhof Messe-Deutz. Die Bahnsteige sind dadurch deutlich unübersichtlicher geworden. Aber Daniel Dehling aus den Radio Köln News, das soll ja kein Dauerzustand bleiben.
3: Die Dächer an den Regionalbahnsteigen sind marode. Die Bahn wird sie deshalb im Januar abreißen. Sie nutzt dafür den Zeitraum, in dem der Zugverkehr in Köln stillsteht, weil die Bahn da das neue elektronische Stellwerk in Betrieb nehmen will. Die Bahn will ihre Fahrgäste aber auch nicht im Regen stehen lassen und hat eine provisorische Überdachung angekündigt. Langfristig soll der Deutzer Bahnhof ein neues Dach bekommen, was vielleicht dann auch den Arena- und Messeaufgang mit einschließt. Ein Bahnsprecher sagte, hier laufen aber noch die Prüfungen.
1: In der Nähe von München wird weiter nach einem Puma gesucht. Ein Jäger hatte Dienstagabend mit einem Nachtsichtgerät ein ungewöhnliches Tier gesehen und gefilmt. Ein Experte geht davon aus, dass es ein Puma sein könnte. Meldungen über ein ausgebüxtes Tier gibt es keine. Auch eine Wärmebildkamera letzte Nacht hat keine Spur ergeben. Bei der Polizei sind etliche Hinweise eingegangen, allerdings auch viele KI-generierte Bilder, die zum Beispiel einen Puma mitten in einem Ort zeigen. Und das waren die Nachrichten mit Sandra Rosenthal. Mehr Infos findet ihr auf radioköln.de.
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4: Das war's wohl mit dem Sommer. Es regnet viel in nächster Zeit in Köln und es wird bis einschließlich Montag nicht wärmer als 16 Grad. Es gibt aber auch ein paar schöne und sonnige Momente. Im Moment zum Beispiel und heute Nachmittag und am Wochenende. Das soll nämlich insgesamt ganz gut werden.
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4: Gerd meldet einen Blitzer in Rondorf auf der Kapellenstraße in Höhe der Schule. Hier dürft ihr selbstverständlich nur 30 fahren. Außerdem keine Staus in der Stadt, also zumindest keine, die euch mehr kosten würden als 5 Minuten. Deswegen gehen wir direkt auf die Autobahn. Vorsicht bitte auf der A559 von Porz nach Gremberg zwischen Gremberghofen und Kreuz Gremberg. Da liegen Fahrzeugteile auf dem linken Fahrstreifen. Staus sind maximal 6-7 Minuten lang, bis auf eine Ausnahme A4. Aachen-Köln, zwischen Kreuz-West und Eiffeltor 6 Kilometer Stau. Hier braucht ihr mindestens 29 Minuten länger. Und wenn ihr auch was entdeckt, Staus, Blitzer, Behinderungen, dann ruft uns gern an auf der Radio Köln Verkehrshotline, zum Beispiel 0800 951 99 99. Und den kompletten Verkehr gibt's in der Radio Köln App und auf radioköln.de. Gute Fahrt euch! Wir sprechen über die Kürbiszeit und über Kürbisse, aber sag mal, mit einem etwas lustigen Blick auf diesen Hype, den es immer gibt im Oktober, insbesondere wenn es so auf Halloween zugeht. Ich bin Stefan Unkelbach, hallo Köln, wünsche euch einen schönen und entspannten Donnerstag.
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0: Ihr hört Radio Köln mit Stefan Unkelbach um 3:15. Wie sieht's bei euch aus? Mögt ihr Kürbis? Wir sind ja gerade voll in der Kürbiszeit gelandet.
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2: Ja, er ist die Passionsfrucht von uns Deutschen. Der Spargel des Herbstes, benannt nach einem Brötchen. Der Kürbis. Ja, jetzt ist so die Zeit. Ne? Da gibt's alles mit diesem orangefarbenen Superfood. Kürbissuppe, Kürbiscurry, Kürbisrisotto, Kürbispasta, Kürbissalat, Ofenkürbis, Grillkürbis, Kürbiskuchen, Kürbiskürbis. Ach, eigentlich kannst du den auch pürieren und als Zahnpasta benutzen. Nur als Hautcreme aufpassen, ne? Weil dann kannst du Halloween als US-Präsident gehen. So, mit Kürbis anmalen, Meerschweinchen auf dem Kopf und so gucken, als würdest du gerade an der Brause lutschen. Fertig ist das Trump-Kostüm. Kürbis schnitzen allerdings ist eine perfekte Beschäftigungstherapie für die Kleinen. Ne, wenn schon alle Kastanienmännchen weggebaut wurden, gut, man muss ein bisschen gucken, wenn die mit den machetengroßen Messern da rumvorwerken, um den Kürbis auszuhöhlen. Und wenn du es drin machst, ist die Wahrscheinlichkeit relativ hoch, dass du danach die Küche streichen kannst. Aber das ist es doch wert. Denn immer dran denken, Ende gut, Kürbis gut.
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0: Und das war der Radio Köln Donnerstag mit Stefan Unkelbach. Marie Güttke nimmt ab 3 gleich das Mikro und begleitet euch in den Feierabend. Wir hören uns morgen wieder ab 10. Schönen Donnerstag, bis morgen.

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1: Mit Lena Bauer, guten Tag. Medizin, Physik und Chemie hatten wir diese Woche schon. Am Mittag ist in Stockholm der nächste Nobelpreis für dieses Jahr bekannt geworden. Diesmal für Literatur. Er geht an die kanadische Dichterin und Autorin Anne Carson für ihr kühnes und erfinderisches Werk, wie es von der schwedischen Akademie heißt. Danny Hoppe aus dem News-Team. Wodurch kennt man Carson denn vor allem?
2: Also von vielen wird Autobiography of Red als ihr Meisterwerk gefeiert. Auf Deutsch kam das Buch 2019 zusammen mit dem Nachfolger Red Dog als Rot, zwei Romane in Versen heraus. Die 76-jährige Carson hat aber noch mehr als ein Dutzend weitere Bücher veröffentlicht. Von der Kritik wird sie schon lange gefeiert. Der Guardian hat sie mal als Poesieguru bezeichnet. Sie schreibt über Liebe, Verlangen und Verzweiflung und greift dabei auf Mystik mit einem modernen Dreh zurück. Als ihr großes literarisches Vorbild hat sie den irischen Dichter Oscar Wilde genannt. Carson galt schon in der Vergangenheit immer mal wieder als Favoritin auf den Nobelpreis und dass es in diesem Jahr eine Frau wird, war auch erwartet worden, denn in den letzten Jahren war der Preis immer abwechselnd männlichen und weiblichen Literaten zugesprochen worden. Da er im letzten Jahr an den ungarischen Schriftsteller László Krasznahorkai ging, hatten viele spekuliert, dass jetzt eine Frau von einem anderen Kontinent dran sein könnte und so ist es dann ja auch gekommen. Carson selbst wurde von der Auszeichnung auf Island überrascht. Sie sei dort gerade, um dem Wind zuzuhören, teilte die Akademie in Stockholm mit.
1: Und das sind jetzt weitere Meldungen in Kürze. Linke, Grüne und SPD in Berlin haben Sondierungsgespräche für eine mögliche gemeinsame Regierung aufgenommen. Grundlage ist laut den Parteien unter anderem eine Vereinbarung gegen Antisemitismus. Verstöße sollen konsequent geahndet werden. Die Bundesregierung rechnet in diesem Jahr mit mehr Wirtschaftswachstum als bisher. Nach Angaben von Wirtschaftsministerin Reiche steigt die Prognose von 0,5 auf 1,3%. Gründe seien unter anderem ein robusterer Außenhandel und höhere staatliche Investitionen. Gleichzeitig warnt Reiche, das Wachstum stehe weiter auf wackeligen Beinen. Deutschland und Großbritannien wollen nach dem Brexit wieder enger zusammenarbeiten. Laut Bundesregierung ist dafür jetzt ein neuer Freundschaftsvertrag in Kraft. Er sieht unter anderem mehr Zusammenarbeit bei Verteidigung, Wirtschaft und Migration vor, außerdem Reiseerleichterungen für Schulklassen und eine direkte Zugverbindung. Die Kosten für Lebensmittel, Energie und andere Ausgaben sind deutlich gestiegen und steigen auch potenziell immer weiter. Und immer mehr von uns bekommen offenbar Probleme, ihre Rechnungen oder Kreditraten rechtzeitig zu bezahlen. Das zeigt eine Auswertung der Schufa. Im vergangenen Jahr hatten wir demnach leicht mehr Zahlungsschwierigkeiten und besonders auffällig dabei, die Zahl der Menschen, die zum ersten Mal finanziell in die Klemme geraten sind, ist um 12% gestiegen. Eine Verschuldungskrise sieht die Schufa trotzdem noch nicht. Und das waren die Nachrichten mit Lena Bauer.
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3: Ganz schön frisch heute, vor allem im Vergleich zu gestern. Wir messen im Moment 14 Grad und dazu gibt es kräftigen Wind, also fühlt sich dann vielleicht sogar noch ein bisschen kühler an, als es eigentlich ist. Dazu viele Wolken, zwischendurch auch mal kurz nass Richtung Abend und auch in der Nacht sind auch weiterhin Wolken mit dabei. Morgen am Freitag müsst ihr euch dann darauf einstellen, dass es den ganzen Tag über grau ist mit vielen dicken Schauern bei 14 Grad in der Spitze. Erst am Wochenende lässt sich dann zumindest auch mal kurz die Sonne blicken.
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3: Einen aktuellen Blitzer, den gibt es von Gerd. Der hat Bescheid gegeben, dass in Rondorf auf der Kapellenstraße geblitzt wird, auf Höhe der Schule. Also Fuß vom Gas, wenn ihr da unterwegs seid. Ansonsten in der Stadt wieder viel los auf dem Militärring von der Gleulerstraße bis zur Luxemburger Straße. 10 Minuten Stauzeit müsst ihr einplanen. Auf den Autobahnen, Achtung, auf der A4 Köln Richtung Aachen, Höhe Kreuzkerpen, da liegen Reifenteile auf der Fahrbahn. Und es staut sich auch auf der 4, diesmal Aachen Richtung Köln, zwischen Kreuz West und Eiffeltor. 6 Kilometer Stau, 22 Minuten Stauzeit. Wer unterwegs nach entdeckt, kurz Bescheid geben, 0800 951 99 99. Das ist die kostenlose Radio Köln Verkehrshotline. Hallo Köln, hallo am Donnerstag, schön, dass ihr dabei seid. Wir sprechen gleich nach Musik unter anderem von Pink, den Backstreet Boys und DJ Goja mit Jason Derulo nochmal über den Marathon. Der war ja am Sonntag, der ein oder andere spürt ihn vielleicht noch in den Waden. Kann vielleicht immer noch nicht so richtig gut die Treppen hoch oder runter laufen. Aber was bedeutet eigentlich so ein Marathon für unsere Stadt? Nur Gutes oder auch Schlechtes? Das sprechen wir gleich ausführlich drüber.
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0: Hier ist euer Lieblingsradio. 13 Minuten nach drei haben wir es mittlerweile. Marie Güttke bin ich. Schön, dass ihr dabei seid. Und am Sonntag war es sehr schön, dass alle von euch mit dabei waren, denn wir haben ja gefühlt so eine riesengroße Party gefeiert hier bei uns in Köln. Die ganze Stadt ist entweder selber Marathon gelaufen oder hat irgendwo am Rand angefeuert. So klang das und so cool war das auch. Ihr habt es ja auch mitbekommen, auch bei uns zum Beispiel in den Insta-Stories. Wir haben ja ganz, ganz viele Sachen auch gepostet. Es war einfach eine geile Stimmung. Aber der Köln-Marathon ist jetzt vorbei und wir wollen mal Bilanz ziehen. Wie profitiert Köln eigentlich vom Marathon? Und wo gibt es vielleicht auch Negatives? Radio Köln-Reporter Tim Schmerenberg, fangen wir mal mit der Stadt an. So ein Marathon mitten durch Köln klingt erstmal nach richtig viel Aufwand. Bleibt die Stadt denn da auf den Kosten sitzen?
1: Nach Angaben der Stadt, nein. Die Kosten übernimmt vollständig der Veranstalter. Dazu gehören zum Beispiel auch Straßensperrungen oder Abschleppmaßnahmen. Die Stadt unterstützt vor allem organisatorisch, also etwa über das Sportamt oder den Koordinationsstab.
0: Und gleichzeitig bringt so ein Event natürlich Menschen nach Köln. Viele reisen an, die übernachten hier, die gehen hier essen, die unternehmen hier Dinge.
1: Ja, das sagen sowohl Köln-Tourismus als auch der Hotel- und Gaststättenverband, kurz DEHOGA. Köln-Tourismus sagt aber auch, noch wichtiger als der direkte Umsatz ist die Wirkung nach außen. Der Marathon zeigt Köln als sportbegeisterte, gastfreundliche Stadt. Gerade die Stimmung an der Strecke ist ja für viele Läuferinnen und Läufer das Argument, gerade hier in Köln an den Start zu gehen.
0: Ja, kann ich sehr gut verstehen. So mit Blick auf den Dom dann ins Ziel laufen ist ja auch sehr geil. Also habe ich mir sagen lassen, nicht, dass ich das jemals gemacht hätte. Ganz ohne Schattenseiten geht es aber trotzdem nicht. Straßensperrungen, sehr viel Müll, eine volle Stadt, das merken dann auch viele, Tim.
1: Genau, für einige Betriebe sind die Sperrungen auch ein Problem, weil sie schlechter erreichbar sind, sagt der DEHOGA. Und auch die AWB hatte ordentlich zu tun. Rund 46 Tonnen Müll sind entlang der Strecke und in den Veranstaltungsbereichen eingesammelt worden. Die Reinigung lief laut der AWB aber insgesamt geordnet, hat wegen der vielen Teilnehmerinnen und Teilnehmer aber etwas länger gedauert als geplant.
0: Also unterm Strich ein riesiges Sportfest für Köln mit viel Strahlkraft und vielen Gästen, aber auch mit Aufwandsperrungen und jeder Menge Müll. Wir haben auch mal mit den Anwohnerinnen und Anwohnern aus der Innenstadt gesprochen, die da direkt von den Sperrungen betroffen waren. Darüber sprechen wir auch noch heute Nachmittag hier bei mir in der Sendung. Das sind jetzt erstmal die Sportfreunde Stille. Ein Kompliment

15.21 Uhr, hier ist Radio Köln mit einem kurzen Update von der Schiene. Radio Köln-Hörer René hat uns gerade gemeldet, dass er seit über 2 Stunden in der S-Bahn 11 Richtung Düsseldorf bei Dormagen feststeckt und in Richtung Düsseldorf bei den S- und Regionalbahnen gar nichts mehr geht. Richtung Köln fahren wohl noch Züge, aber andersrum gerade eben nicht. Wir warten da noch gerade auf die Rückmeldung von der Bahn. Bitte macht euch, wenn ihr in Richtung Düsseldorf unterwegs seid, vorher schlau, am besten über eure App, ob die Bahn denn auch wirklich fährt, ob da was geht. Wir halten euch auf dem Laufenden und sowieso mehr Infos gleich auch um halb hier in den Nachrichten.

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1: Mit Sandra Rosenthal, guten Tag. Demo gegen Kürzungen vor dem Rathaus. Positive Bilanz zum Köln-Marathon. Und das Wetter ist herbstlich bei 14 Grad. Während vor dem Rathaus gegen die geplanten Kürzungen im sozialen und Kulturbereich protestiert wird, kommen in diesen Minuten die Ratspolitiker zusammen. Die Wahl von 3 Dezernenten steht an. Unter anderem soll Stadtkämmerin Dörte Diemert wiedergewählt werden. Die Fraktion aus FDP und KSG hat einen Antrag für ein Bettelverbot in der Außengastronomie gestellt, der diskutiert wird, und die Linke will den Gewaltschutz für Frauen und Mädchen in Köln finanziell sichern. Denn auch hier drohen mit dem Haushalt für die nächsten beiden Jahre deutliche Kürzungen. Der Köln-Marathon war für viele ein großes Sportfest mit tausenden Menschen auf und an der Strecke. Köln-Tourismus sagt, der Marathon hätte über die Stadtgrenzen hinaus Aufmerksamkeit erzeugt und Köln als sportbegeisterte, gastfreundliche Stadt präsentiert. Auch die Hotels und Gastronomie in Köln haben durch die vielen Gäste vom Marathon profitiert, so der Deutsche Hotel- und Gaststättenverband. Allerdings bringt so ein Großevent auch Einschränkungen für Anwohner und Geschäftsleute mit sich, findet Pia aus der Südstadt.
2: Ich kann es nicht nachvollziehen, dass man hier ab donnerstags die halbe Stadt lahmlegt. Wenn ich das vergleiche mit Karneval oder dem Christopher Street Day, da bin ich mal bestenfalls Rosenmontag betroffen oder Sonntag.
1: Der Veranstalter sagte auf Radio Köln Anfrage, dass er den Unmut verstehen kann und die Abläufe weiter verbessern will. Unter anderem arbeitet er mit der Verkehrs-App Waze. Dort sollen Straßensperrungen frühzeitig sichtbar sein. Psychische Erkrankungen entwickeln sich immer mehr zu einem Treiber für Fehlzeiten im Job. Und das mit langen Ausfallzeiten. Das teilt der AOK-Bundesverband mit. Demnach war jedes Kassenmitglied im vergangenen Jahr im Schnitt 4 Tage arbeitsunfähig. Vor 10 Jahren waren es deutlich weniger. Thomas Bremser berichtet.
3: Die häufigste Ursache für Krankmeldungen sind zwar Atemwegserkrankungen wie Erkältungen und Grippe, aber Krankschreibungen aus diesem Grund dauerten im Schnitt nur rund 6 Tage. Dagegen fehlten Beschäftigte bei psychischen Erkrankungen im Schnitt fast einen Monat. Betroffen seien insbesondere Beschäftigte in sozialen Berufen, vor allem in Callcentern, in der Pflege und der Kinderbetreuung. Es gäbe mehrere Ursachen für Depressionen oder Burnouts, etwa die ständige Erreichbarkeit im Job oder Sorgen wegen politischer Krisen.
1: Er soll eine Frau in ihrem Haus in Rodenkirchen überfallen und an einen Stuhl gefesselt haben. Jetzt sucht die Kölner Polizei mit einem Phantombild nach dem Räuber. Am Freitagmittag, den 4. September, soll sich der Unbekannte als Paketbote ausgegeben haben. Die 78-Jährige öffnete die Tür, der Mann stieß sie zu Boden und fesselte sie dann an einen Stuhl. Der Täter soll eine Schusswaffe im Hosenbund gehabt und Schmuck und Bargeld gefordert haben. Mit einer teuren Uhr flüchtete er dann mit einem dunklen Ford S-Max. Eine Beschreibung des Gesuchten und das Phantombild findet ihr auf radioköln.de. Und das waren die Nachrichten für Köln mit Sandra Rosenthal.
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4: Es ist eher ein bisschen ungemütlicher am Nachmittag. Da sind einige Wolken mit dabei und es ist kräftiger Wind auch noch zu bemerken hier bei uns in Köln. Aber immerhin kommt zwischendurch auch mal kurz die Sonne raus. Wenn sie mal nicht verdeckt wird von den Wolken, sieht es eigentlich auch ganz schön aus. Einzelne Schauer sind noch möglich, aber da kommt jetzt nicht mehr dicke Regen runter. Das Ganze bei 14 Grad im Moment. Morgen am Freitag ebenfalls 14 Grad, aber dann den ganzen Tag über mit vielen Wolken, mit dicken Regenschauern. Erst Samstag und Sonntag lässt sich auch die Sonne wieder blicken.
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4: Nicola hat sich gerade bei uns gemeldet.
5: Ich wollte einen Blitzer melden. Auf der Nieler Straße steht in der 30er-Zone ein weißer Kastenwagen und blitzt stadteinwärts. Tschüss!
4: Dankeschön fürs Bescheid geben. Gute Fahrt noch. In der Stadt müsst ihr gerade auf der Stadtautobahn stadtauswärts von der Messe bis zum Kalker Tunnel 10 Minuten oben drauf packen. Und es ist auch viel los auf dem Militärring von der Gläuler Straße bis zur Luxemburger Straße. Auch hier 10 Minuten Stauzeit. Und dann noch eine Info für alle Bahnfahrenden unter euch. Es kommt offenbar gerade zu massiven Störungen auf der S-Bahn-Linie 11 nach Düsseldorf. Da fallen Bahnen aus oder die stecken fest. Also wenn ihr nach Düsseldorf mit der S-Bahn wollt, am besten vorher mal checken, ob eure Verbindung auch wirklich rollt. Auf den Autobahnen A3 Frankfurt Richtung Oberhausen zwischen Dreieck-Holmer und Kreuz-Leverkusen. 11 Kilometer stockender Verkehr, 17 Minuten plus. Und die 4 in Richtung Köln zwischen Kreuz-West und Eiffeltor. Ihr kennt das Ganze. 6 Kilometer Stau, 28 Minuten obendrauf. Wenn ihr noch was seht, 0800 951 99 99. Das ist die kostenlose Radio Köln Verkehrshotline. Gute Fahrt euch, kommt gut an. Ihr habt da so einen Lieblingswunsch. Kein Problem, wir haben die Lösung dafür. Ihr müsst dafür nicht an einer Wunderlampe rubbeln oder eine Glaskugel fragen. Wir haben den Wunscherfüller, der regelt das. Welchen Herzenswunsch wir gleich wieder erfüllen, das erfahrt ihr hier bei mir in knapp 10 Minuten gegen 3:45.
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0: Max ist das, Sweet Bird Psycho hier bei Radio Köln.
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0: Ja, genau das machen wir schon die ganze Zeit und es war echt eine wilde Woche. Wir hatten Sachen dabei, ich wusste nicht, dass das auf eurem Wunschzettel so steht. Ich finde es aber sehr cool. Zum Beispiel Daniela, die lernt dank uns jetzt das Feuerspucken. Hat sie sich über radioköln.de gewünscht und wir haben gesagt, gut, gehen wir weiter an den Wunscherfüller und es hat genauso auch geklappt. Also ich finde es ein sehr cooles, verrücktes Hobby, aber ey, wir haben gesagt, ihr könnt euch alles wünschen, also immer her damit. Mit den verrücktesten und beklopptesten Wünschen, die ihr so auf Lage habt. Der nächste Wunsch, den Jürgen Bangert aus dem Wunscherfüller-Team möglich macht, der hat auch mit einem sehr besonderen Hobby zu tun. Jennifer ist nämlich sehr, sehr sportlich.
2: Hallo Jennifer, Jürgen Bangert hier.
3: Hi.
2: Vom Wunscherfüller, hi. Ich habe deinen Wunsch hier zu lesen bekommen, den du uns geschickt hast. Warte mal, du bist schon Pole-Dancerin oder willst eine werden? Auf jeden Fall hattest du schon mal so eine Pole-Stange.
3: Genau, richtig. Hatte ich schon mal vor meinen beiden Kindern. Und ja, dann hat sich das irgendwie einfach nicht mehr ergeben. Und dann dachte ich mir, vielleicht habe ich Glück und ihr ermöglicht mir vielleicht einen Kurs zum Neuanfang.
2: Also man meint ja immer, ja, da dreht sich jemand so ein bisschen an so einer Stange rum und das sieht dann auch ganz toll aus, aber das ist wirklich harter Sport, ne?
3: Ja, das stimmt. Also es ist wirklich Kraftsport, würde ich schon sagen. Ich hatte auch schon ganz, ganz viele blaue Flecke und bin runtergefallen.
2: Und das hält dich nicht davon ab, nochmal Anlauf zu nehmen?
3: Nein, ich würde es tatsächlich einfach nochmal mit professioneller Hilfe, sag ich mal, probieren und einen Neuanfang wagen.
2: Und Jennifer, dann sage ich doch einfach mal, wir erfüllen dir diesen Wunsch.
3: Das ist super cool. Vielen, vielen lieben Dank. Ich freue mich mega darüber.
2: Jennifer, ich wünsche dir ganz viel Erfolg. Vor allen Dingen wünsche ich dir ganz viel Spaß beim Pole Dance Workshop und wenig blaue Flecken.
3: Ja, ich danke euch. Vielen lieben Dank.
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4: Mit Lena Bauer. Guten Tag. Die Temperaturen gehen vor allem nachts so langsam runter und im einen oder anderen Haushalt ist vielleicht auch schon die Heizung an. Mit Blick auf den Winter kommt jetzt eine Warnung der europäischen Gasnetzbetreiber. Sie sagen, dass die Füllstände der Gasspeicher in der EU auf einem historisch niedrigen Stand seien. Danny Hoppe aus dem News-Team, demnach sind die Speicher zurzeit nur zu 72% gefüllt.
5: Ja, und bei uns in Deutschland sind sie sogar noch mal deutlich niedriger, nämlich nur bei 59%. Diese Zahl hat erst gestern die Bundesnetzagentur mitgeteilt und gleichzeitig auch darauf hingewiesen, dass die täglichen Einspeicherungen zum Teil weiter nur sehr niedrig seien. Das liegt weiterhin vor allem an den Folgen des Iran-Kriegs. Dadurch sind die Erdgaspreise am Weltmarkt weiter sehr hoch. Eigentlich galt immer das Motto, im Sommer billig kaufen. Das war in diesem Jahr aber eben nicht möglich. Die EU hat eigentlich das Ziel ausgegeben, dass die Speicher bis Anfang November zu 80% gefüllt sein sollen. Die Bundesnetzagentur geht aber davon aus, dass das in Deutschland schon jetzt nicht mehr zu schaffen sei.
4: Bundeswirtschaftsministerin Reiche hat sich in dieser Woche aber trotzdem gelassen gegeben.
5: Ja, sie sagt, die Füllstände seien zwar niedrig, aber man habe immer noch mehr Gas in den Speichern, als selbst im kältesten Jahr verbraucht wurde. Trotzdem hatte sie zuletzt den Aufbau einer strategischen Gasreserve angekündigt, um Risiken abzufedern, zum Beispiel in Krisensituationen, in denen weniger Gas nach Deutschland kommt. Auch die europäischen Gasnetzbetreiber haben heute nochmal betont, dass sie momentan keine Gefahr für die Versorgung sehen, auch weil Europa inzwischen mit Flüssiggasterminals ganz gut aufgestellt sei, um niedrige Füllstände auszugleichen. Sie sehen aber die Gefahr, dass die Speicher über den Winter so leer werden, dass es schwierig werden könnte, sie im nächsten Sommer zu befüllen.
4: Danke, Danny, und damit zu weiteren Meldungen im Überblick. Die Bundesregierung rechnet für dieses Jahr mit deutlich mehr Wirtschaftswachstum als noch im Frühjahr. Wirtschaftsministerin Reiche hat die neue Regierungsprognose jetzt am Mittag vorgestellt. Gründe sind demnach vor allem stärkere Exporte sowie staatliche Investitionen und höhere Verteidigungsausgaben. Nach mutmaßlichen Sabotageangriffen auf Stromleitungen in mehreren Bundesländern bleibt ein 48-Jähriger in Untersuchungshaft. Nach Angaben der Bundesanwaltschaft soll er unter anderem in NRW versucht haben, Leitungen nahe Kohlekraftwerken zu sabotieren. Psychische Erkrankungen sorgen im Job für immer mehr Fehltage. Laut der Krankenkasse AOK sind die dadurch verursachten Ausfalltage innerhalb von 10 Jahren um knapp 42% gestiegen. Der Hauptgrund? Betroffene Beschäftigte fehlen oft besonders lange. Insgesamt seien die Fehlzeiten über alle Erkrankungen hinweg zuletzt leicht zurückgegangen. Mehr psychisch bedingte Fehltage bedeuten nicht automatisch, dass psychische Erkrankungen in der Bevölkerung im gleichen Umfang zugenommen haben, so die AOK. Solche Erkrankungen würden heute besser erkannt, offener angesprochen und häufiger behandelt. Und das waren die Nachrichten mit Lena Bauer.
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6: Da hängen zwar immer mal wieder so ein paar Wolken über Köln, die können auch hier und da mal einen Schauer bringen, aber die meiste Zeit ist es jetzt eigentlich trocken und ein bisschen Sonne kommt auch hier und da mal durch. 15 Grad messen wir gerade im Moment, in der Nacht gehen die Temperaturen dann deutlich nach unten. 9 Grad sind angesagt. Morgen am Freitag müsst ihr euch auf Wolken, Wolken, Wolken und noch mehr Wolken einstellen, den ganzen Tag über grau und es wird zwischendurch auch immer mal wieder nass bei ebenfalls 14 Grad in der Spitze.
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6: Und da haben wir einen aktuellen Blitzer reinbekommen. Den hat uns Arno gemeldet.
7: Hallo liebes Radio Köln-Team, hallo liebe Kölner. Ich melde einen Blitzer auf der Industriestraße, Fahrtrichtung Langel, unter der Unterführung von der Robert-Koch-Straße, wo sich die Industriestraße teilt. Der ist sehr klein und steht hinter einem kleinen Gebüsch. Erlaubt ist Tempo 70. Ciao.
6: Dankeschön, Arno. Gute Fahrt hier noch. Wir schauen natürlich auch, was sonst los ist in der Stadt, auch auf den Autobahnen. Ein bisschen mehr Geduld braucht ihr gerade auf der Rheinuferstraße vom Rheinufertunnel bis zur Severinsbrücke. 10 Minuten plus. Und auf den Autobahnen, Achtung, A4 Köln Richtung Olpe zwischen Kreuz Ost und Merheim. Hier hat es einen Unfall gegeben. Hier ist außerdem der Überholstreifen blockiert. Und der längste Stau, der kommt von der A4 Aachen Richtung Köln zwischen Kreuz West und Eiffeltor. 32 Minuten Stauzeit, also richtig dicke da gerade. 6 Kilometer Stau. Und alle Staus, auch die kürzeren, könnt ihr natürlich jederzeit nachlesen bei uns in der kostenlosen Radio Köln App. Nochmal ganz kurz für alle, die mit der Bahn unterwegs sein wollen. Es gibt wohl offenbar eine massive Störung auf der S-Bahn-Linie 11 nach Düsseldorf. Da fallen Bahnen aus oder die stecken fest. Also am besten kurz mal über die Bahn-App schlau machen, wenn ihr Richtung Düsseldorf unterwegs seid. Allen unterwegs, gute Fahrt, kommt gut an. Ich glaube ja, sie ist eigentlich die fleißigste Sängerin Deutschlands, Leonie. Die haut echt einen Song nach dem nächsten raus, was natürlich wunderbar ist für uns, weil ich jetzt nämlich sagen kann, hey Leute, ich habe für euch gleich neue aktuelle Musik von Leonie. Ihre Single Way Too Late spiele ich euch gleich gegen 4:15. Und dann gibt es auch noch ein paar mehr Infos dazu, natürlich, klar, hier bei Radio Köln.
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14 Minuten nach 4 haben wir es mittlerweile. Hallo Köln! Nee, Coldplay, jetzt müsst ihr mal ganz kurz einmal Ruhe bitte, weil wir haben jetzt was Neues. Wir haben neue aktuelle Musik von ihr hier.

0: Leonie, und was hat die schon für neueste Songs abgeliefert? Egal zu welchem Thema, ob Herzschmerz, Vermissen oder Liebe hochziehen, Leonie schafft es irgendwie immer, so ziemlich jede Emotion tanzbar zu machen. Oder zumindest, dass man denkt, ja, ich würde eine Runde mitschunkeln, für mich funktioniert das auf jeden Fall so. Und genau das bekommt sie von ihren Fans auch so immer wieder bestätigt.
1: Ey, deine Musik hat mir aus einer schlechten Zeit geholfen, nicht weil die mich noch emotionaler gemacht hat und noch trauriger, sondern einfach, weil ich genau das in diesem Moment gebraucht habe. Und das ist, finde ich, meine Aufgabe, einfach den Leuten eine gute Zeit zu bescheren.
0: Und genau deswegen ist Leonies neue Nummer, Way Too Late, auch wieder alles andere als so eine Ballade, wo einem die ganze Zeit die Tränen runterlaufen oder wo man sich verkriechen will, obwohl es um das Thema Trennung geht. Das Ganze kriegt bei ihr so ein bisschen so einen positiven Twist, nämlich das Weitermachen. Nach vorne blicken tut eben auch ganz gut und dem anderen zeigen, hier, guck mal. Das hier hättest du haben können, aber jetzt ist es zu spät. Hier ist der Soundtrack dazu, hier ist Leonies neue Single, hier ist sie mit Way Too Late.
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1: Mit Sandra Rosenthal, guten Tag. Stadtrat wählt neue Dezernenten. Linke, Grüne und SPD in Berlin sondieren. Und das Wetter ist wechselhaft bei 14 Grad. Dörte Diemert bleibt Stadtdirektorin und Kämmerin bei uns in Köln. Der Rat hat gerade mehrheitlich für sie gestimmt. Chicktem Bern wird das Dezernat Allgemeine Verwaltung, Personal und Digitalisierung übernehmen. Und Falk Schnabel, der früher Polizeipräsident von Köln war, wird künftig das neue Dezernat Sicherheit, Ordnung und Recht leiten. Nach den personellen Entscheidungen geht es in der Ratssitzung in den nächsten Stunden um inhaltliche Themen wie höhere Abwassergebühren oder die Sicherung der Zoobrücke. Wenn es wichtige Entscheidungen gibt, hört ihr sie natürlich hier bei uns. Große Vierkanthölzer schmücken seit einigen Wochen den Bahnhof Messe-Deutz. Die Bahnsteige sind dadurch deutlich unübersichtlicher geworden. Aber Daniel Dehling aus den Radio Köln News, das soll kein Dauerzustand bleiben.
2: Die Dächer an den Regionalbahnsteigen sind marode. Die Bahn wird sie deshalb im Januar abreißen. Sie nutzt dafür den Zeitraum, in dem der Zugverkehr in Köln stillsteht, weil die Bahn da das neue elektronische Stellwerk in Betrieb nehmen will. Die Bahn will ihre Fahrgäste aber auch nicht im Regen stehen lassen und hat eine provisorische Überdachung angekündigt. Langfristig soll der Deutzer Bahnhof ein neues Dach bekommen, was vielleicht dann auch den Arena- und Messeaufgang mit einschließt. Ein Bahnsprecher sagte, hier laufen aber noch die Prüfungen.
1: 12 rein gemeinnützige Krankenhäuser in Köln wollen die Stadt verklagen. Die Kölner Stiftung der Chilitinnen und die Josefsgesellschaft fühlen sich benachteiligt. Denn die Stadt Köln unterstützt ihre städtischen Kliniken jedes Jahr mit viel Geld. Andere Häuser gehen hingegen leer aus. Die Krankenhäuser haben sich in der Initiative Fair ist gesund zusammengeschlossen. Gunnar Schneider von der Stiftung Chilitinnen sagt, sie hätten die Situation rechtlich prüfen lassen.
3: Und in der Tat hat unsere Prüfung ergeben, dass das Vorgehen der Stadt Köln gegen den Gleichbehandlungsgrundsatz, die Berufsfreiheit und auch die Trägerpluralität verstößt.
1: Denn die frei gemeinnützigen Häuser bekommen diese Zuschüsse nicht, obwohl sie denselben Versorgungsauftrag erfüllen. In Frankfurt und Berlin laufen ähnliche Klagen bereits. In Köln ist eine Klage angekündigt. Nach heftigen Debatten starten SPD, Grüne und Linke in Berlin Sondierungsgespräche. Es gibt aber Bedingungen. Voraussetzung für die Gespräche war eine Einigung zum Schutz jüdischen Lebens. Darin heißt es auch, das Existenzrecht Israels sei unverhandelbar. Partei- und Fraktionsmitglieder, die gegen die beschlossenen Grundsätze verstoßen, müssen demnach mit dem Ausschluss rechnen. Hintergrund ist, dass Teile der Berliner Linken wegen ihrer Positionen zu Israel und Palästina und zum Antisemitismus immer wieder in der Kritik stehen. Und soweit die Meldungen für Köln mit Sandra Rosenthal.
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4: 14 Grad stehen bei euch auf dem Thermometer. Also es ist doch deutlich kühler als in den vergangenen Tagen und daran ändert sich heute auch nicht mehr so viel. Es bleibt weiter frisch. Dazu gibt es ein paar Wolken, ein bisschen Sonne ist heute auch noch mit dabei. Aber so richtig großartig nass werden solltet ihr jetzt heute eigentlich nicht mehr. Morgen am Freitag sieht es ähnlich aus. Da sind auch 14 Grad die Höchstwerte für heute. Und dazu gibt es jede Menge Wolken. Sehr viel Grau ist da zu sehen und einiges an Regenschauern. Erst am Samstag und auch am Sonntag lässt sich dann auch mal die Sonne blicken.
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4: Genau, wir haben einen aktuellen Blitzer reinbekommen, den hat uns Michael durchgegeben.
5: Hallo zusammen, ich wollte euch einen Blitzer melden und zwar auf der Aachener Straße stadteinwärts auf Höhe der Hausnummer 226, da ist so ein Elektrofachgeschäft und blitzt bei mehr als 50 km/h. Einen schönen sonnigen Tag euch, ciao ciao.
4: Dankeschön, gute Fahrt ihr doch. In der Stadt ist ordentlich was los auf den Ringen zwischen Rudolfplatz und Barbarossaplatz, plant da mal ein paar mehr Minuten ein. Und auf der Strecke der S11, da gibt es auch noch einige Störungen bei der Bahn. Das hat uns René vorhin durchgegeben, zwischen Dormagen und Worringen eine Signalstörung. Es kann auf der Strecke zwischen Köln und Düsseldorf im Nah- und im Regionalverkehr deshalb noch zu Verspätungen und Ausfällen kommen. Also am besten vorher mal schlau machen, wenn ihr Richtung Düsseldorf mit der Bahn wollt. Auf den Autobahnen, da hat sich Nico und auch Christian gemeldet. Nico hat uns das hier durchgegeben.
6: Ja, hallo Radio Köln. Auf der A4, direkt hinter Kreuz Köln-West, gab es auf der rechten Spur einen Unfall zwischen einem LKW und einem PKW. Deswegen ist auch die Einfädelspur im Moment auch ein bisschen gestört und die rechte Spur ist halt komplett blockiert. Noch keine Einsatzkräfte vor Ort, muss gerade erst passiert sein. Deswegen alle warnen und Vorsicht dort und es dauert alles noch länger als sonst. Gute Fahrt, liebe Grüße.
4: Dankeschön, Nico. Gute Fahrt und durchhalten. Im Moment bis zum Eiffeltor 6 Kilometer Stau, 22 Minuten plus ab dem Kreuz West, aber das wird wahrscheinlich dann noch mehr werden. Der längste Stau im Moment auf der A3 Frankfurt Richtung Oberhausen zwischen Dreieck Heumer und Kreuz Leverkusen. Hier sind es 13 Kilometer Stop and Go, 26 Minuten obendrauf. Wer noch was sieht, einfach kurz Bescheid geben über die kostenlose Radio Köln App. Schluss mit Wiesen. Ja, so ist es. Also in München zumindest. Die sind ja gerade eher damit beschäftigt, das Fundbüro leer zu räumen. Kuriose Sachen sind da echt wieder liegen geblieben. Eine Knirschschiene, ein Gebiss und ein Bildband über Tibet. Okay, warum nimmt man das mit auf die Wiesen? I don't know. Gut, die räumen jetzt erstmal auf. Wir hier in Köln, wir starten jetzt erst mit der Wiesen. Am Freitag geht es los mit der Royal Wiesen am Tanzbrunnen. Was da so angesagt ist, das erzähle ich euch gleich gegen 4:45.
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4: So sieht's aus, hallo Köln. Miles Smith ist das jetzt im besten Mix. Stargazing.

0: Köln. Wir sind uns doch wohl einig, dass wenn wir hier in Köln feiern, dass das so klingt.
1: Köln! Köln!
0: Morgen
1: Köln!
0: Ist das aber ein bisschen anders. Da hört es sich ausnahmsweise mal so an.
2: Prozapft es auf eine friedliche Wiesn!
0: Ja, da startet nämlich die Royal Wiesn, ein Oktoberfest mitten im Tanzbrunnen. Und Wiesn und Köln, das passt zusammen, findet auf jeden Fall Mitveranstalter Lukas Wachten.
3: Weil am Ende ist es doch so, dass der Kölner und der Bayer ein sehr, sehr feierfreudiges Volk sind. Und wenn es gute Musik gibt, gutes Bier, gutes Essen und vor allen Dingen gute Gemeinschaft, dann hat der Kölner auf jeden Fall Spaß daran.
0: Ja, was soll ich sagen? Wo er recht hat, hat er recht. Dafür wurde der ganze Tanzbrunnen in ein Festgelände umgebaut. Neben dem Festzelt gibt es Fressbuden, Spiele für die Kinder und ein besonderes Highlight ist ein Riesenrad mit Domblick. Und die Royal Wiesn soll eine Alternative sein für alle, die es nicht nach München geschafft haben, sagt Lukas.
3: Deswegen gibt es Bier aus dem Maßkrug. Wir haben die echte Band aus dem Käfer-Wiesen-Zelt. Ich glaube, das ist herausragend. Ja, wir wollen einfach hier bayerisches Wiesen-Feeling nach Köln holen.
0: Die Royal Wiesn gibt es dieses und nächstes Wochenende, von Freitag bis Samstag. Eintritt aufs Gelände ist frei, man kann natürlich Tische im Zelt reservieren, aber an jedem Tag werden mindestens auf 10% der Tische frei sein, also da heißt es dann First Come, First Serve. Also für alle, die Bock auf Oktoberfest haben, ab morgen heißt es dann in Köln wieder...
1: Hey!

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1: Mit Lena Bauer, guten Tag. Das italienische Eisenbahnunternehmen Italo will gerne im übernächsten Jahr in den deutschen Fernverkehr einsteigen. Es hat heute allerdings einen Dämpfer hinnehmen müssen, denn das Verwaltungsgericht Köln hat entschieden, die Deutsche Bahn muss anderen Wettbewerbern nicht mindestens ein Viertel der Kapazitäten auf stark belasteten Strecken freiräumen. Danny Hoppe aus dem News-Team, genau das wollte die Bundesnetzagentur eigentlich.
2: Genau, sie hatte argumentiert, dass mehr Wettbewerb auf der Schiene gut für die Fahrgäste sei, zum Beispiel durch niedrigere Ticketpreise. Denn es ist so, wer in Deutschland einen Zug fahren will, braucht eine Trasse, also eine bestimmte Strecke zu einer bestimmten Zeit. Vergeben werden die vom zur Bahn gehörenden Schienennetzbetreiber DB InfraGo. Das hat zur Folge, dass der Fernverkehr zu 95% von der Deutschen Bahn dominiert wird. Der größte Konkurrent ist bisher das Münchner Unternehmen Flix. Das wollte die Bundesnetzagentur ändern. Sie hatte entschieden, dass die Bahntochter InfraGo künftig 25 bis 40% der Kapazitäten an Wettbewerber vergeben muss. Und das hat das Gericht jetzt als rechtswidrig eingestuft.
1: Und was hat diese Entscheidung jetzt für Folgen?
2: Dass die InfraGo die Wettbewerbsklausel der Bundesnetzagentur erstmal nicht anwenden muss. Die Bahntochter freut sich darüber natürlich, denn die Kapazitäten auf dem deutschen Schienennetz seien sowieso schon sehr knapp, sagt sie. DB InfraGo hatte argumentiert, dass die Konflikte über die Nutzung bestimmter Trassen deutlich zunehmen würden, sollte die Klausel greifen. Für Italo ist das natürlich ein Rückschlag. Das Unternehmen hatte sich schon vorher bei der Bundesnetzagentur darüber beschwert, dass die Rahmenbedingungen für neue Wettbewerber schlecht seien.
1: Danke, Danny, und damit zu weiteren Meldungen in Kürze. Unsere Gasspeicher in der EU sind laut europäischen Gasnetzbetreibern historisch niedrig gefüllt. Sie sehen aktuell keine Gefahr für die Versorgung, warnen aber vor Problemen beim Wiederbefüllen im nächsten Sommer. In Berlin wollen Linke, Grüne und SPD Sondierungsgespräche für eine neue Regierung aufnehmen. Das teilten die drei Parteien jetzt 2,5 Wochen nach der Wahl mit. Zuvor hatten sie sich auf Grundsätze gegen Antisemitismus und auf Distanz zur organisierten Kriminalität verständigt. Pink für Mädchen und Frauen, blau natürlich für Jungs und Männer. Und dann noch ein Spiel mit Geschlechterklischees. Das ist bei Produkten und Werbung dazu keine Seltenheit, beweist auch der Negativpreis Goldener Zaunpfahl. Der wird seit fast 10 Jahren von der gleichnamigen Initiative vergeben. Jetzt sind die Nominierungen für dieses Jahr raus, 7 Stück an der Zahl. Zur Auswahl stehen unter anderem ein Deo für Mädchen ab 8 Jahren, eine pinke Haribo-Packung mit High Heels und Schleifchen sowie Mail Up, also Reinigung, Creme und Make-up speziell für Männer. Die Initiative Goldener Zaunpfahl hat die Nominierungen nach Angaben aus rund 350 Einreichungen ausgewählt. Sie kritisiert, dass vor allem Kinder durch solche Werbung in bestimmte Rollen gedrängt würden. Wer den Negativpreis bekommt, soll im November bekannt gegeben werden. Und das waren die Nachrichten mit Lena Bauer.
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3: Regen ist gerade nicht mit dabei, aber einiges an Wolken immer mal wieder. Die Sonne hat es hier und da ein bisschen schwerer durchzukommen und vor allem später am Abend sind dann auch mal dickere Wolken mit dabei. 15 Grad messen wir gerade, dazu kräftiger Wind, also temperaturmäßig eher ein bisschen unangenehmer. Morgen am Freitag ebenfalls um die 14 Grad in der Spitze, also es wird jetzt nicht mehr wärmer. Und dazu den ganzen Tag über dicke Wolken und immer wieder Regenschauer. Am Samstag, da lässt sich auch mal kurz die Sonne blicken, Temperaturen gehen ein kleines bisschen nach oben.
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3: Alois hat Bescheid gegeben, dass auf der Adlerstraße in Rondorf an der Schule geblitzt wird. Tempo 30 ist da erlaubt und geblitzt wird direkt in beide Fahrtrichtungen. In der Stadt, die Mülheimer Brücke ins Rechtsrheinische ist mal wieder komplett dicht und auch über die Zoobrücke dauert es länger. Bis zum Kalkertunnel braucht ihr gerade 10 Minuten Stauzeit, die ihr mehr einplanen müsst. Und so sieht es auch aus, wenn ihr mit der Bahn unterwegs seid. Auf der Strecke der S11 hat es zwischen Dormagen und Worringen eine Signalstörung gegeben. Es kann jetzt auf der Strecke zwischen Köln und Düsseldorf im Nah- und im Regionalverkehr immer noch Verspätungen und Ausfälle geben. Das hat uns die Bahn mitgeteilt. Also wenn ihr da unterwegs sein müsst, dann am besten vorher mal über die Bahnseite checken, ob eure Verbindung auch wirklich so fährt. Auf den Autobahnen A4 Aachen Richtung Köln zwischen Kreuz West und Eiffeltor, das ist der längste Stau. 6 Kilometer sind es hier, 28 Minuten obendrauf. Wer unterwegs noch was entdeckt, gerne Bescheid geben. Schickt doch einfach eine WhatsApp-Sprachnachricht hier rüber zu mir ins Radio Köln Studio an die 0221 951 99 99. Der Donnerstagnachmittag, jetzt mit Musik von den Ärzten. Zu spät, danach habe ich noch Benson Boone und Bibi Rexha für euch.
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0: Und für euch gibt es jetzt Musik von Nea, Some Say. Und das ohne, dass ihr euch irgendwas wünschen musstet. Habe ich einfach so gespielt. Ist auch mal was.
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1: Mit Sandra Rosenthal, guten Tag. Hahnwaldmord wird zum Cold Case. Mehr Menschen haben Zahlungsprobleme und das Wetter bleibt heute meist trocken bei 15 Grad. Vor 2 Jahren ist im Hahnwald der Betreiber der Sonnenstudio-Kette California Sun ermordet worden. Bis heute haben die Ermittler keine heiße Spur. Daniel Kollmann hat die Infos zu dem Fall.
2: Der Fall zählt damit jetzt schon zu einem Cold Case bei uns hier in Köln, sagte ein Sprecher der Staatsanwaltschaft. Die Ermittlungen seien bisher im Sande verlaufen, konkrete Täterhinweise hätten sich bisher nicht bestätigt. Deshalb müssen jetzt die Polizisten ran, die auf solche Cold Cases spezialisiert sind. Der Fall war schon bei Aktenzeichen XY Thema und es waren 35.000 Euro Belohnung ausgelobt, doch es hat bisher nicht geholfen. Der Kölner Sonnenstudio-Betreiber war in seiner Hahnwald-Villa überfallen und getötet worden. Die Täter hatten tausende Euro Beute gemacht.
1: Eine im Amt bestätigte Stadtkämmerin Dörte Diemert und 2 neue Dezernenten. Das sind die bisherigen Entscheidungen heute Nachmittag im Kölner Rat. Der frühere Kölner Polizeipräsident Falk Schnabel verantwortet künftig das neue Dezernat Sicherheit, Ordnung, Recht. Cheikh Demberne, die derzeit noch bei der Stadt Krefeld arbeitet, wird Beigeordnete für Verwaltung, Personal und Digitalisierung. Wegen hoher Lebenshaltungskosten und der schwachen Konjunktur kämpfen immer mehr Menschen mit unbezahlten Rechnungen. Im vergangenen Jahr sei der Anteil der Verbraucher mit Zahlungsnot leicht gestiegen auf über 8%. Das zeigt eine Schufa-Auswertung. Ursula Winkler berichtet.
3: Die Experten sehen noch keine richtige Verschuldungskrise, aber der Schufa werden von Unternehmen oder Banken deutlich mehr Fälle gemeldet. Viele Menschen tauchen zum allerersten Mal mit Zahlungsproblemen auf. Ihr Anteil wuchs um 12%. Es wurden auch mehr Privatinsolvenzen beantragt, mehr als die Hälfte davon von 30- bis 49-Jährigen und weitere 13% von 20- bis 29-Jährigen. Gründe für den Anstieg der Überschuldung sind laut Schufa vor allem die höheren Preise für Lebensmittel und Energie.
1: Wilder Müll kostet einige Lastwagenfahrer im Kölner Norden den nächtlichen Stellplatz. Am Militäring in Longerich hat Straßen NRW im Sommer mehrere Halteverbote aufgestellt. Inzwischen ist der Grund dafür bekannt. An der Lüttich-Kaserne habe sich immer wieder und immer mehr Müll gesammelt. Sowohl privat als auch gewerblich, sagte ein Sprecher des Landesbetriebs. Daraufhin seien die Halteverbote aufgestellt worden. Langfristig sollen die Haltebuchten zurückgebaut werden. Die haben Lkw-Fahrer oft für ihre Pausen oder Übernachtungen genutzt. Und das waren die Nachrichten mit Sandra Rosenthal. 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
4: Richtig dicke Schauer sind jetzt nicht mehr mit dabei, ein paar Wolken hier und da noch, aber es gibt auch ein bisschen Sonne zu sehen am Donnerstagnachmittag. 14 Grad messen wir gerade im Moment, in der Nacht gehen die Temperaturen runter auf 9 Grad. Schauen wir mal in Richtung Wochenende. Morgen am Freitag viele Wolken, immer mal wieder Regen bei 14 Grad. Samstag und Sonntag gibt es einen Sonne-Wolken-Mix. An den Temperaturen ändert sich jetzt da gar nicht so großartig viel.
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4: Alois hat uns Bescheid gegeben, dass auf der Adlerstraße in Rondorf an der Schule geblitzt wird. Tempo 30 ist erlaubt und der Blitz auch direkt in beide Fahrtrichtungen dort. In der City, die Mülheimer Brücke ins Rechtsrheinische ist überfüllt. Ihr braucht von der Boltensternstraße aus mindestens 10 Minuten länger. Auf den Autobahnen, Achtung bitte, A57, Fahrtrichtung Köln zwischen Longerich und Bickendorf, da ist ein Fahrzeug liegen geblieben. Da ist im Moment die rechte Spur und auch der Standstreifen blockiert. Und der längste Stau kommt von der A4, Aachen Richtung Köln. Zwischen Frechennord und Eiffeltor mittlerweile 6 Kilometer Stau. Die kosten euch 37 Minuten Stauzeit. Alle Staus, auch die kürzeren, könnt ihr natürlich jederzeit nachlesen bei uns in der kostenlosen Radio Köln App. Und wenn ihr unterwegs noch was seht, könnt ihr uns auch einfach über die App kurz schreiben. Wir geben es gerne weiter. Gute Fahrt. Na, kämpft ihr noch mit Muskelkater? Die Läuferinnen und Läufer vom Köln-Marathon wohl eher so in den Waden und Oberschenkeln. Wenn ihr angefeuert habt am Sonntag, habt ihr vielleicht Muskelkater vom vielen Klatschen. Der Köln-Marathon, ein voller Erfolg. Aber wirklich für alle?
5: Ich weiß nicht, ob es im Verhältnis steht, in einer Millionenstadt die komplette Innenstadt abzusperren.
4: Ja, es gibt unterschiedliche Meinungen und Reaktionen zu diesem Großevent am vergangenen Sonntag. Wir haben hingehört, erzähle ich euch gleich nochmal alles genau in knapp 10 Minuten.
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4: Genau so sieht's aus. Donnerstagnachmittag haben wir es. Hallo Köln, hier ist Marie Güttke.

0: Radio Köln mit Marie Güttgeläuf bei euch. Gleich haben wir 6:15 und ich habe immer noch dieses Geräusch vom Marathon am Sonntag im Ohr, dieses Jubeln.
1: Spitzenmäßig, die Sonne scheint, die Silber ins Torburg vor uns. Die Läufer sehen super aus, es glitzert, es ist einfach toll.
0: Ja, Köln hat sich beim Marathon mal wieder von seiner besten Seite gezeigt. Aber klar ist auch, so ein Riesenevent, das läuft nicht mal eben einfach so. Dafür ist viel notwendig. Straßensperrungen, Aufbauarbeiten, Umwege. Gerade für Anwohnerinnen und Anwohner in der Innenstadt ist das auch echt eine richtige Geduldsprobe. Wir haben dort nämlich mal nachgefragt, wie die Menschen eigentlich so den Marathon am Sonntag erlebt haben.
2: Also klar, es war irgendwie alles zu und gesperrt, aber war jetzt nicht dramatisch schlimm, sage ich mal. Also man rechnet ja damit und plant dann halt drumherum.
3: Das war super organisiert, das war super angekündigt. Klar, ne, man muss gucken, wo man sein Auto abstellt. Das ist halt natürlich schon irgendwie nicht einfach für jeden, aber ich fand es mega organisiert. Also wir hatten so einen tollen Tag, gerne wieder.
0: Aber ganz so positiv sehen es nicht alle. Radio Köln-Hörer Timo zum Beispiel, der hat uns eine WhatsApp-Sprachnachricht drüber geschickt.
4: Also wir haben sehr negative Erfahrungen mit dem Köln-Marathon am Wochenende wieder mal gemacht. Wir sind schon 3 Jahre hinter der Organisation her, dass wenigstens an der Strecke Dixi-Klos aufgestellt werden. Bei uns ist ein kleines Waldstückchen eingezäunt, privat mit Autos davor und einem Wohnmobil. Das wird einfach von den Läufern missachtet, wild hingepinkelt. Schon eine ganz große Menge, dass es nachher auch nach Urin stinkt. Ihren Müll haben sie auch da rumgeschmissen. Der liegt heute noch da. Es wurde nichts gemacht.
0: Also die Meinungen gehen da ein bisschen auseinander. Der Veranstalter sagt auf Radio Köln Anfrage, zumindest was die Sperrungen angeht, dass man das verstehen kann, den Unmut, und auch die Abläufe ein bisschen verbessern will. Unter anderem will man dann mit der Verkehrs-App Waze zusammenarbeiten. Dort sollen Sperrungen frühzeitig sichtbar sein. Am Ende bleibt der Marathon aber beides ein großes Fest für die einen, aber auch viel Durchhalten für die anderen, die vielleicht an der Strecke wohnen.
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1: Mit Lena Bauer. Guten Abend. In Berlin stehen die Zeichen auf Rot, Grün, Rot. Linke, Grüne und SPD haben sich darauf geeinigt, dass sie Sondierungsgespräche aufnehmen wollen. Im Vorfeld hatte es viel Unruhe und Kritik gegeben, wegen des Umgangs der Linkspartei mit dem Thema Antisemitismus und organisierter Kriminalität. Danny Hoppe aus dem News-Team, damit Sondierungen möglich sind, haben sich alle drei auf eine Erklärung dazu geeinigt.
2: Ja, darin heißt es unter anderem, man schütze jüdisches Leben und auch das Existenzrecht Israels sei unverhandelbar. Partei- und Fraktionsmitglieder, die gegen diese Grundsätze verstoßen, müssen laut Erklärung mit dem Ausschluss rechnen. Geeinigt haben sich Linke, Grüne und SPD auch darauf, dass es keine Kontakte zur organisierten Kriminalität oder zu Clans geben darf. Hintergrund sind ja gleich mehrere Vorfälle, zum Beispiel die Wahlparty der Neuköllner Linken, bei der unter anderem ein Oberhaupt des Remo-Clans und ein umstrittener pro-palästinensischer Aktivist waren. Oder auch Äußerungen von Teilen der Berliner Linken zu Israel und Palästina. Mit der Erklärung heute versucht man, dieses Thema jetzt abzuräumen.
1: Aus der Union kommt trotzdem scharfe Kritik an den Sondierungsgesprächen.
2: Ja, CSU-Generalsekretär Huber spricht von einem absoluten Skandal, dass SPD und Grüne in Berlin mit Antisemiten sondieren wollten, sollte auch den Parteispitzen zu denken geben, sagte er. Diese Einigung, auch noch einen Tag nach dem Jahrestag des Hamas-Massakers bekannt zu geben, sei an Geschmack und Pietätlosigkeit nicht zu überbieten. Auch Bundeskanzler Merz hatte ja die Woche noch vor einer linken Regierung in Berlin gewarnt. Zur Wahrheit gehört aber natürlich auch, dass da Enttäuschung mitschwingen dürfte, weil ja auch CDU, Grüne und SPD in Berlin eine Mehrheit hätten, man sich dort aber eben für eine andere Option entschieden hat.
1: Danke, Danny, und damit zu weiteren Meldungen in Kürze. Die Bundesregierung rechnet für dieses Jahr mit deutlich mehr Wirtschaftswachstum als noch im Frühjahr. Wirtschaftsministerin Reiche hat die neue Regierungsprognose heute vorgestellt. Gründe sind demnach vor allem stärkere Exporte sowie staatliche Investitionen und höhere Verteidigungsausgaben. Gegen einen mutmaßlichen Stromsaboteur gibt es einen neuen Haftbefehl des Bundesgerichtshofs. Nach Angaben der Bundesanwaltschaft ersetzt er die bisherigen Haftbefehle. Der Mann soll in NRW, Brandenburg und Sachsen Stromleitungen in der Nähe von Kohlekraftwerken sabotiert haben. Die kanadische Autorin Anne Carson bekommt in diesem Jahr den Literaturnobelpreis. Das hat die schwedische Akademie in Stockholm heute mitgeteilt. Ausgezeichnet wird die 76-Jährige für ihr kühnes und erfinderisches Werk, das klassische Traditionen mit zeitgenössischer Literatur verbindet. Dass Güterzüge mit verantwortlich für Verspätungen im ÖPNV sind, ist eigentlich nicht überraschend. Wenn in der Güterlok aber offenbar ein betrunkener Lokführer sitzt, schon eher. Laut Bundespolizei ist genau das jetzt zwischen Hamm und Aalen passiert. Der Lokführer habe auf freier Strecke gestoppt. Ein anderer Lokführer eines entgegenkommenden Zuges habe den mutmaßlich Betrunkenen gesehen und das schlafend im Führerstand. Die Bundespolizei schritt eigenen Angaben nach ein und verbot ihm die Weiterfahrt. Und das waren die Nachrichten mit Lena Bauer.
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3: Es ist ein bisschen Wind mit dabei, es sind ein paar Wolken mit dabei, aber hier und da auch noch etwas Auflockerung an diesem Donnerstag. Das Ganze gerade im Moment bei Werten um die 14 Grad. Temperaturen gehen jetzt nach und nach nach unten. In der Nacht dann Werte um die 9 Grad. Schauen wir mal so auf den Freitag erstmal. Da sieht es ein bisschen ungemütlicher aus. Viele Wolken sind mit dabei. Dicke Regenschauer sind auch den ganzen Tag über möglich bei 14 Grad. Samstag dann ein bisschen Sonne auch. Also so ein Sonne-Wolken-Mix ist angesagt bei 16 Grad.
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3: Ein Blitzer habe ich für euch von Angie. Die hat Bescheid gegeben, dass auf der Boltensternstraße stadteinwärts hinter dem festen Blitzer noch ein mobiler Blitzer steht. Ihr dürft hier maximal Tempo 50 fahren. In der Stadt ordentlich voll, auch jetzt wieder auf der Rheinuferstraße und den Ringen Richtung Süden bis zum Barbarossaplatz. Dafür eine gute Nachricht, die muss man ja auch mal haben, die Mülheimer Brücke, die ist wieder frei. Auf den Autobahnen der längste Stau, der kommt wie immer von der A4 Aachen Richtung Köln. Zwischen Kreuz West und Eiffeltor 22 Minuten Stauzeit im Moment, 6 Kilometer Stau. Wenn ihr unterwegs auch noch was entdeckt habt, einen Stau, einen Blitzer, eine aktuelle Gefahrenmeldung, dann immer her damit unter der 0800 951 99 99. Wir kennen ihn ja als absoluten Strahlemann. Ich glaube, dieser Mensch hat immer ein Lächeln auf dem Gesicht. Er war in der The Voice Jury und er war Sänger der Band Sunrise Avenue. Aber Sänger Samu Haber ist ja auch solo total erfolgreich und er kommt zu uns nach Köln. Morgen Abend spielt er ein Konzert hier bei uns in Mülheim im Palladium. 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Ruft jetzt schon mal schnell alle eure Freunde an, die sagen, ohne ein Samu Haber-Konzert darf dieses Jahr für mich auf jeden Fall nicht zu Ende gehen.
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3: Und mit Musik von Linkin Park jetzt, Lost, hört ihr im besten Mix.

kannst du schon nicht still stehen bleiben, wenn der Song läuft, oder? Move into the Sun, Ügel, E-Mail, Angel und Ultra Nate hört ihr hier bei Radio Köln am Donnerstagabend mittlerweile. 6:15 haben wir's. Ich bin Marie Güttke. Und früher war er die Stimme von dieser absoluten Megaband hier.

Klar, Sunrise Avenue kennt ihr ja, die Band aus Finnland. Samu Haber ist aber auch jetzt noch sehr, sehr, sehr, sehr, sehr gut unterwegs. Aber er spielt jetzt solo.

0: Sam Haber, ja, er kann es einfach. Er kann es einfach. Er ist so, er hat so das netteste Lächeln und bei The Voice of Germany ist er ja auch mit dabei. Und selbst wenn er da mal was Böses sagt, denkt man so, ach ja, komm, so nett wie du aussiehst, kann ich dir sowieso irgendwie gar nichts übel nehmen. Und morgen spielt Samu für euch hier in Köln eine ganz, ganz große, grandiose Live-Show im Palladium. Wird eine Mischung aus neuer Musik und den altbekannten Hits geben, das hat Samu Haber versprochen. 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Unter allen, die in den nächsten 5 Minuten hier durchkommen, losen wir aus. Viel Glück!
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1: Mit Sandra Rosenthal, guten Abend. Hahnwaldmord ist Cold Case geworden. Polizei sucht in München nach Puma und das Wetter ist wechselhaft bei noch 14 Grad. Die besondere Ermittlungsgruppe bei der Kölner Polizei ist um einen Cold Case reicher. 2 Jahre nach dem Mord am Sonnenbankkönig aus dem Hahnwald tappen die Ermittler weiter im Dunkeln. Deshalb gilt der Fall inzwischen als Cold Case. Daniel Kollmann aus den Nachrichten. Die Spur fehlt.
2: Ne? Die Ermittler gehen davon aus, dass der Mann die Eindringlinge offenbar überrascht hatte. Sie hätten ihn mit massiver Gewalt getötet. Die Beute waren damals mehrere tausend Euro, sowohl Scheine als auch viele gerollte 2-Euro-Münzen. Auch die Jacke des Opfers war weg. Nach der Tat, damals gegen 1.40 Uhr nachts, seien der oder die Täter mit einem dunklen BMW 1er oder 3er Reihe geflüchtet. Wohin genau, auch das ist und bleibt unklar. Die Cold Case Ermittler werden jetzt immer wieder versuchen, neue Ermittlungsansätze zu finden.
1: Die Polizei ist in NRW und Rheinland-Pfalz gegen organisierten Waffen- und Drogenhandel vorgegangen. Auch Spezialeinheiten waren im Einsatz, teilen Kölner Staatsanwaltschaft und Polizei mit. Die Durchsuchungen liefen den ganzen Tag. Unter anderem gab es einen Einsatz in einer Spielhalle in Mülheim, wie ein Reporter der dpa berichtet. Vermummte Polizisten hätten eine Person abgeführt. Genaue Angaben zu den Einsatzorten macht die Polizei nicht. Der Köln-Marathon war für viele ein großes Sportfest mit tausenden Menschen auf und an der Strecke. Köln-Tourismus sagt, der Marathon hätte über die Stadtgrenzen hinaus Aufmerksamkeit erzeugt und Köln als sportbegeisterte und gastfreundliche Stadt präsentiert. Auch Hotels und Gastronomen hätten profitiert, sagt der Hotel- und Gaststättenverband. Allerdings bringt so ein Großevent auch Einschränkungen für die Anwohner und Geschäftsleute mit sich. Anwohner haben sich bei Radio Köln über die vielen und tagelangen Sperrungen beschwert. Vor dem möglichen Puma in der Nähe des Münchner Flughafens fehlt weiterhin jede Spur. Die Polizei hat bei der Suche bislang keine Hinweise auf die Raubkatze gefunden. Inzwischen erschweren auch gefälschte Puma-Bilder die Ermittlungen. Julia Wasilkow berichtet.
3: Ob es sich bei dem gefilmten Tier tatsächlich um einen Puma handelt, ist weiter unklar. Die Aufnahmen eines Jägers werden deshalb noch untersucht. Die Polizei will auch am Wochenende verstärkt in der Region unterwegs sein. Gleichzeitig warnen die Beamten vor KI-generierten Puma-Bildern, die falsche Hinweise liefern und die Ermittlungen behindern. Die Bevölkerung soll weiter aufmerksam bleiben, Hunde anleinen und verdächtige Beobachtungen sofort der Polizei melden.
1: Und soweit die Meldungen für Köln mit Sandra Rosenthal.
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4: So, schauen wir mal schnell, wie es aussieht bei euch. 14 Grad immer noch auf dem Thermometer, also an den Temperaturen hat sich jetzt gar nicht so viel geändert. Sind jetzt keine dicken Wolken mit dabei, Regen sollte es eigentlich auch nicht geben. Also alles eigentlich so, wie es den ganzen Tag über war. Dann in der Nacht sind mehr Wolken mit dabei, Temperaturen gehen nach unten, da messen wir nur noch 9 Grad. Und jetzt kommt das Wochenende, ja, der Freitag, kleines Sorgenkind. 14 Grad sind nur angesagt, dazu jede Menge Wolken und ganz schön viel Regen den ganzen Tag über. Erst am Samstag kommt dann auch mal wieder die Sonne raus. Da gibt es so den berühmten Sonne-Wolken-Mix bei 16 Grad.
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4: Nina hat uns gerade einen Blitzer durchgegeben. Er hat uns über unsere kostenlose App durchgegeben. Und zwar sagt sie, an der S-Bahn Worringen wird in beide Fahrtrichtungen geblitzt. Tempo 30 ist hier erlaubt. In der Stadt stockt es an einigen Stellen noch ordentlich. Zum Beispiel 5 Minuten, so an den üblichen Stellen verliert ihr hier und da. Aber so richtig mega Staus gibt es jetzt nicht. Auf den Autobahnen A4 Aachen Richtung Köln zwischen Kreuz West und Eiffeltor. 5 Kilometer Stau, 24 Minuten obendrauf. Allen unterwegs eine gute und vor allem sichere Fahrt. Und wenn ihr unterwegs noch was entdeckt, 0800 951 99 99, das ist die kostenlose Radio Köln Verkehrshotline, sagt uns gerne Bescheid.
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4: Am Donnerstagabend, um genau zu sein. Ich bin Marie Gütke, schön, dass ihr dabei seid und ich habe für euch jetzt Musik aus dem Jahr 1994, Ace of Base, The Sign, vom gleichnamigen Album, das heißt nämlich auch The Sign, sehr kreativ, aber so ist das nun mal. Das erste Album, ne, da gibt man sich vielleicht noch nicht so viel Mühe bei der Namensfindung, aber das Lied ist geil.

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0: 18.44 Uhr haben wir es gleich. Hier ist Radio Köln am Donnerstagabend. And the winner is Anne Carson aus Kanada. Genau, die Schriftstellerin und Dichterin bekommt nämlich in diesem Jahr den Literaturnobelpreis für ihr kühnes und erfinderisches Werk. So hat es die schwedische Akademie heute begründet. Sehr, sehr herzliche Glückwünsche von uns. Und in dieser Nobelpreiswoche, in der wir ja täglich Preisträgerinnen und Preisträger präsentiert bekommen, ist Robert Janz aus dem Radio Köln-Team mit Erfindungen beschäftigt, die diesen begehrten Preis auch schon mal bekommen haben. Heute geht es um eine, die dafür gesorgt hat, dass ihr heute irgendwie alle nebenbei Fotografinnen und Fotografen seid. Oder zumindest eine sehr, sehr, sehr, sehr, sehr viele Fotos macht.
1: Mal ehrlich, wie viele Fotos habt ihr gerade auf eurem Handy? 500 oder vielleicht 5000 oder 23.497? Na, ich sag mal Urlaubsbilder, Essen, Selfies, noch mehr Selfies und natürlich Bilder vom Hund. Ja, da kann schon mal eine ganze Menge zusammenkommen. Und dann ist da natürlich auch noch diese bodenlose Partynacht. Auch da wurden Bilder gemacht.
2: Die Bilder werden sofort gelöscht.
3: Gar nichts wird gelöscht.
2: Die werden gelöscht. Die werden...
3: Moment, geben Sie mir die Kamera her.
2: Schluss hier.
1: So oder so, jedes Mal, wenn ihr ein Foto mit eurem Handy macht, steckt da auch ein bisschen Nobelpreis drin. Ja, 2009 wurden zwei Physiker für eine Technik ausgezeichnet, die digitale Fotos überhaupt erst so richtig möglich gemacht hat. Ganz einfach gesagt, die haben einen Sensor entwickelt, der Licht in ein digitales Bild verwandelt. Also, ja, dass ihr jetzt fast 30 identische Bilder vom Sonnenuntergang habt, ja, dafür können die Forscher jetzt nichts, aber dass ihr die überhaupt machen könnt mit eurem Handy digital, da steckt ziemlich viel Nobelpreis drin.
4: Klasse, sexy Bilder, jetzt gehen wir die oben hochladen.
2: Ja, Sophie,
5: geil,
2: Sophie.
5: geil.
0: So, und morgen steht dann noch ein Nobelpreis aus, nämlich der Friedensnobelpreis. An wen der geht, das erfahren wir dann morgen. Und überreicht werden alle Preise ja dann sowieso erst am 10. Dezember. Und bis dahin schauen wir hier bei Radio Köln natürlich auch noch weiter auf coole Nobelpreiserfindungen, die wir im Alltag sehr viel und sehr oft nutzen.
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1: Mit Lena Bauer, guten Abend. Aus der deutschen Wirtschaft sind heute zur Abwechslung mal gute Nachrichten gekommen. Die Bundesregierung rechnet in diesem Jahr mit einem deutlichen Aufschwung. Sie hat ihre Wachstumsprognose auf 1,3% hochgeschraubt. Im April lag sie mit 0,5% noch deutlich niedriger. Danny Hoppe aus dem News-Team, warum ist man in Berlin denn auf einmal so deutlich optimistischer?
2: Also die letzte Prognose stand damals sehr unter dem Eindruck des Iran-Kriegs. Die stark gestiegenen Energiepreise hatten die Konjunktur stark belastet. Und jetzt sagt Bundeswirtschaftsministerin Reiche, die deutsche Wirtschaft habe sich als widerstandsfähiger erwiesen als erwartet. Der deutsche Außenhandel zum Beispiel hat von den weltweiten Engpässen zum Teil sogar profitiert, weil Käufer ihre Lagerbestände aufgestockt haben. Aber auch die staatlichen Investitionen in die Infrastruktur und die Verteidigung machen sich in den neuen Zahlen bemerkbar. Reiche hat aber auch nochmal betont, dass das Wachstum auf wackeligen Beinen stehe und deshalb seien die geplanten Reformen auch so wichtig.
3: Und das nicht nur irgendwann, sondern tatsächlich in den nächsten Monaten.
2: Deutschland müsse jetzt seine Hausaufgaben machen, sagte sie.
1: Und wie sehen diese Hausaufgaben aus Reiches Sicht aus?
2: Da hat Reiche eine ganze Reihe von Maßnahmen genannt, die man jetzt brauche. Wettbewerbsfähige Energiepreise, weniger Bürokratie, stabile Sozialabgaben und aus ihrer Sicht ein wichtiger Punkt, flexiblere Arbeitszeiten.
3: In Spanien wird länger gearbeitet, in Griechenland wird länger gearbeitet, in den Vereinigten Staaten sowieso. Also müssen wir darüber sprechen, wie wir die Arbeitsleistung insgesamt anheben.
2: Aber auch das haben wir in den letzten Wochen ja gemerkt. Zu vielen der Maßnahmen gibt es in der schwarz-roten Koalition ganz unterschiedliche Auffassungen. Das betrifft den Arbeitsmarkt oder auch die Rentenreform. Und deshalb fallen auch die Reaktionen aus der Wirtschaft, zum Beispiel von der Deutschen Industrie- und Handelskammer, noch relativ verhalten aus.
1: Danke, Danny. Und damit zu weiteren Meldungen in der Zusammenfassung. In Berlin wollen Linke, Grüne und SPD Sondierungsgespräche für Rot-Grün-Rot aufnehmen. Das haben sie jetzt 2,5 Wochen nach der Wahl mitgeteilt. Zuvor hatten sie sich auf Grundsätze gegen Antisemitismus und auf Distanz zur organisierten Kriminalität verständigt. Gegen einen mutmaßlichen Stromsaboteur gibt es einen neuen Haftbefehl des Bundesgerichtshofs. Nach Angaben der Bundesanwaltschaft ersetzt er die bisherigen Haftbefehle. Der Mann soll in NRW, Brandenburg und Sachsen Stromleitungen in der Nähe von Kohlekraftwerken sabotiert haben. KI scheint bei der Online-Suche immer beliebter zu sein. Der Einschätzung sind viele Unternehmen und sie wollen sich darauf einstellen. Das zeigt eine Umfrage des Portals LinkedIn. Demnach plant fast jedes zweite Unternehmen, mehr Geld dafür auszugeben, bei KI-Suchen besser gefunden zu werden. Gleichzeitig glauben über 2/3 der befragten Marketingverantwortlichen, Menschen vertrauen eher Einschätzungen von Fachleuten als Inhalten, die eine KI erstellt hat. Fast genauso viele sagen demnach außerdem, das Vertrauen in eine Marke sei ihrer Meinung nach wichtiger, als einfach nur möglichst oft aufzutauchen. Und das waren die Nachrichten mit Lena Bauer.
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4: Temperaturen gehen nach unten, jetzt mittlerweile nur noch 12 Grad, in der Nacht nur noch Werte um die 9 Grad. Die Nacht ist bisher aber klar, erst später kommen dann so ein paar Wolken mit dazu. Und dann kommen im Laufe des Freitags auch viele Wolken, die dicke Regenschauer bringen hier zu uns nach Köln. Das Ganze bei 14 Grad morgen in der Spitze, am Samstag immerhin bis zu 16 Grad. Da lässt sich zwischendurch auch immer mal wieder die Sonne blicken. Kräftiger Wind ist aber auch mit dabei und zwischendurch kann es dann auch mal kurz nass werden.
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4: Nina hat uns einen Blitzer gemeldet an der Bruchstraße am Bahnhof Worringen. Da wird in beide Fahrtrichtungen geblitzt. Tempo 30 ist erlaubt. Ansonsten alles entspannt in der City, keine längeren Staus. Hier und da müsst ihr noch 5 Minuten Stauzeit einplanen, aber das war's dann auch schon. Kurzer Hinweis für euch für später. Heute Abend um 22 Uhr wird der Kalker Tunnel auf der Stadtautobahn stadteinwärts voll gesperrt. Da laufen Wartungsarbeiten und das gilt dann bis morgen früh um 5. Auf den Autobahnen, Achtung, auf der A3 Köln Richtung Oberhausen zwischen Delbrück und Mülheim. Da hat es einen Unfall gegeben. Linke Spur ist da im Moment blockiert und es staut sich immer noch auf der 4 Aachen Richtung Köln zwischen Kreuzwest und Eiffeltor. 4 Kilometer Stau, 18 Minuten Stauzeit. Wer unterwegs noch was entdeckt, Staustörungen, Blitzer könnt ihr jederzeit durchgeben per WhatsApp-Sprachnachricht an die 0221 951 99 99. So, wir planen jetzt mal so ein bisschen euer Wochenende schon mal. Köln, was habt ihr so vor am Samstag? Habt ihr Bock auf Karaoke? Da könnt ihr zum Beispiel auf eine coole Karaoke-Bühne gehen, und zwar direkt beim Ebertplatz. Beim Ebertplatz Open Air kann man Karaoke singen und es gibt eine sehr, sehr große Leinwand, auf der die Karaoke-Texte zum Mitsingen dann durchlaufen. Also das ist wirklich so eine 60 Meter LED-Wand, wo dann für euch immer der Text angezeigt wird. Das Ganze geht dann am Samstag von 17 bis 20 Uhr. Wenn ihr Bock habt und euch traut, greift da mal zum Mikrofon und trällert mal ein bisschen was Schönes. Übrigens sowieso schon ab 11 Uhr ist am Samstag Flohmarkt auf dem Ebertplatz, also es lohnt sich da definitiv mal vorbeizuschauen.
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0: Viertel nach sieben mittlerweile. Schön, dass ihr dabei seid. Hier ist Radio Köln mit Marie Güttke. Und wir hatten sie eigentlich alle. Also Apache war ja hier, Samu Haber, der kommt jetzt erst am Freitag. Also wir können uns wirklich nicht beschweren hier in Köln, dass wir nicht genug Stars da haben. Und für nächstes Jahr haben sich auch schon einige angekündigt. Zum Beispiel er hier. Purple Disco Machine geht nächstes Jahr wieder auf Tour. Und er kommt natürlich auch zu uns nach Köln. Und Tino Piontek, der hinter diesem DJ-Projekt steht, der hat uns erzählt, dass diese Partystimmung, die ja eigentlich bei dem meisten erst bei dem Konzert irgendwie so richtig aufkommt, für ihn schon bei der Produktion startet.
1: Wenn man einen Partysong macht, kann man nicht steif im Studio sitzen und ganz analytisch rangehen. Natürlich ist dann voller Emotionen und man dreht dann auch mal etwas lauter und springt dann rum und freut sich und lacht. Und am Ende dieselbe Reaktion, die wir im Studio haben, haben hoffentlich natürlich auch die Leute dann draußen auf der Tanzfläche oder vorm Radio, wenn die Musik hören.
0: Ja, das könnt ihr dann ja vielleicht alles tun, wenn er nächstes Jahr nach Köln kommt. Achtung, am 8. Oktober 2027 ist er dann hier bei uns. Bis dahin gibt's aber erstmal ein bisschen neue Musik von ihm. Hier ist Purple Disco Machine zusammen mit Meek und Test My Luck.

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1: Mit Sandra Rosenthal, guten Abend. Hahnwaldmord wird zum Cold Case. Polizei erschießt Mann in Tuttlingen. Und das Wetter, morgen wieder Regen bei maximal 14 Grad. Vor 2 Jahren ist im Hahnwald der Betreiber der Sonnenstudio-Kette California Sun ermordet worden. Bis heute haben die Ermittler keine heiße Spur. Daniel Kollmann hat die Infos zu dem Fall.
2: Der Fall zählt damit jetzt schon zu einem Cold Case bei uns hier in Köln, sagte ein Sprecher der Staatsanwaltschaft. Die Ermittlungen seien bisher im Sande verlaufen, konkrete Täterhinweise hätten sich bisher nicht bestätigt. Deshalb müssen jetzt die Polizisten ran, die auf solche Cold Cases spezialisiert sind. Der Fall war schon bei Aktenzeichen XY Thema und es waren 35.000 Euro Belohnung ausgelobt, doch es hat bisher nicht geholfen. Der Kölner Sonnenstudio-Betreiber war in seiner Hahnwald-Villa überfallen und getötet worden. Die Täter hatten tausende Euro Beute gemacht.
1: Große Vierkanthölzer schmücken seit einigen Wochen den Bahnhof Messe-Deutz. Die Bahnsteige sind dadurch deutlich unübersichtlicher geworden. Daniel Dehling hat Einzelheiten.
3: Die Dächer an den Regionalbahnsteigen sind marode. Die Bahn wird sie deshalb im Januar abreißen. Sie nutzt dafür den Zeitraum, in dem der Zugverkehr in Köln stillsteht, weil die Bahn da das neue elektronische Stellwerk in Betrieb nehmen will. Die Bahn will ihre Fahrgäste aber auch nicht im Regen stehen lassen und hat eine provisorische Überdachung angekündigt. Langfristig soll der Deutzer Bahnhof ein neues Dach bekommen, was vielleicht dann auch den Arena- und Messeaufgang mit einschließt. Ein Bahnsprecher sagte, hier laufen aber noch die Prüfungen.
1: Die Polizei hat in Tuttlingen in Baden-Württemberg einen Mann erschossen. Der 27-Jährige sei noch vor Ort gestorben, sagte ein Polizeisprecher. Der Mann sei mit einer Pistole in der Hand am Rathaus aufgefallen. Die Polizei sei gerufen worden. Als die Beamten eintrafen, habe der 27-Jährige sofort auf sie geschossen. Die Polizisten hätten daraufhin ihre Schusswaffen eingesetzt und den Mann tödlich getroffen. Es wird ermittelt. Wilder Müll kostet einige Lastwagenfahrer im Kölner Norden den nächtlichen Stellplatz. Am Militärring in Longerich hat Straßen NRW im Sommer mehrere Halteverbote aufgestellt. Inzwischen ist der Grund dafür bekannt. An der Lüttich-Kaserne habe sich immer wieder und immer mehr Müll gesammelt, sowohl privat als auch gewerblich, sagt ein Sprecher des Landesbetriebs. Daraufhin seien die Halteverbote aufgestellt worden. Langfristig sollen die Haltebuchten zurückgebaut werden. Die haben Lkw-Fahrer oft für ihre Pausen oder Übernachtungen genutzt. Und das waren die Nachrichten mit Sandra Rosenthal. Mehr Infos findet ihr auf radioköln.de.
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4: Regen ist gerade nicht mit dabei, aber es wird nach und nach kühler. 12 Grad nur noch, ein paar Wolken kommen dann später noch dazu und die Temperaturen gehen noch weiter nach unten auf 9 Grad heute Nacht. Morgen dann 14 Grad in der Spitze, dazu jede Menge Wolken und zwischendurch auch immer mal wieder Regenschauer. Erst am Samstag lässt sich dann auch mal wieder die Sonne blicken bei 16 Grad in der Spitze. Also Temperaturen gehen dann Richtung Wochenende auch wieder ein kleines bisschen nach oben.
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4: Marius hat uns Bescheid gegeben. Blitzer auf dem alten Militärring, Höhe Vitalisstraße. Hier ist Tempo 30 erlaubt. Ansonsten in der Stadt alles entspannt, keine längeren Staus. Auf den Autobahnen habe ich noch die Meldung hier für euch. A3 Köln Richtung Oberhausen zwischen Delbrück und Mülheim. Da hat es einen Unfall gegeben auf der linken Spur. Im Moment staut es sich zwischen dem Kreuz Ost und Mülheim auf 3 Kilometer. Kostet euch 20 Minuten Stauzeit. Also da ein bisschen Geduld einplanen. Wenn ihr unterwegs noch was seht, einfach eine WhatsApp, gerne als Sprachnachricht. Geht an die 0221 911. 50 99 99. Musik für euren Donnerstagabend gibt es natürlich hier in eurem Lieblingsradio. Lady Gaga und Kenya Grace spiele ich euch gleich. Aber vorher startet noch Nico Santos mit neuer aktueller Musik. Why Don't You Stay?
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1: Der Donnerstagabend, 19.43 Uhr haben wir es mittlerweile. Radio Köln läuft bei euch und wenn wir hier in Köln feiern, hört sich das ja normalerweise so an.
2: Von Hetze. Kölle! Kölle!
1: Kölle! Ja. Kölle! Morgen aber dann ausnahmsweise mal so.
3: Und zapft es auf eine friedliche Wiesn!
1: Da starten nämlich die Royal Wiesn, ein Oktoberfest mitten im Tanzbrunnen. Und Wiesn und Köln, das passt zusammen. Findet Mitveranstalter Lukas Wachten.
4: Weil am Ende ist es doch so, dass der Kölner und der Bayer ein sehr, sehr feierfreudiges Volk sind. Und wenn es gute Musik gibt, gutes Bier, gutes Essen und vor allen Dingen gute Gemeinschaft, dann hat der Kölner auf jeden Fall Spaß daran.
1: Da habe ich nichts gegen zu sagen. Und dafür wurde der gesamte Tanzbrunnen in ein Festgelände umgebaut. Neben dem Festzelt gibt es Fressbuden, Spiele für die Kinder und als besonderes Highlight ein Riesenrad mit Domblick. Und die Royal Wiesn soll eine Alternative sein. Für alle, die es nicht nach München geschafft haben, sagt Lukas.
4: Deswegen gibt es Bier aus dem Maßkrug. Wir haben die echte Band aus dem Käfer-Wiesen-Zelt. Ich glaube, das ist herausragend. Ja, wir wollen einfach hier bayerisches Wiesen-Feeling nach Köln holen.
1: Die Royal Wiesn dieses und nächstes Wochenende von Freitag bis Samstag. So, und ich bin jetzt raus für heute. Marie Güttke sagt tschüss. Wir hören uns morgen wieder ab 15 Uhr.
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1: Ich bin Thomas Bleskin. Die Bundesregierung erwartet für die deutsche Wirtschaft in diesem Jahr deutlich mehr Wachstum als noch im Frühjahr. Statt eines Plus von 0,5% rechnet sie nun mit 1,3%. Als Grund nennt das Wirtschaftsministerium unter anderem bessere Exporte.
2: Industrieprodukte made in Germany sind im Ausland gefragter als gedacht, auch weil Unternehmen dort wegen der vielen weltweiten Krisen vorsichtshalber Vorräte anlegen. Außerdem profitiert die deutsche Wirtschaft von den schuldenfinanzierten staatlichen Investitionen in Infrastruktur und Verteidigung. Die erhöhte Wachstumsprognose nennt Wirtschaftsministerin Reiche vor diesem Hintergrund zwar eine gute Nachricht, für einen langfristigen Aufschwung aus eigener Kraft seien aber weitere Reformen nötig. Jan-Henner Reitze, Nachrichtenredaktion.
1: Die US-Regierung unter Präsident Donald Trump erwägt neue Angriffe auf Ziele im Iran. Mehrere US-Medien berichten, dass größere Militäreinsätze noch vor den Zwischenwahlen Anfang November wieder aufgenommen werden könnten. Eine Entscheidung sei aber noch nicht gefallen. Das US-Militär soll bereits neue Optionen vorbereitet haben, darunter nach Medienberichten auch Angriffe auf die iranische Energieinfrastruktur und Nuklearanlagen. Der Literaturnobelpreis geht in diesem Jahr an die kanadische Schriftstellerin Anne Carson. Das gab die Schwedische Akademie in Stockholm bekannt. Die 76-Jährige bekomme die Auszeichnung für ihr kühnes und erfinderisches Werk, hieß es zur Begründung.
3: Die Schwedische Akademie erreichte Anne Carson nur wenige Minuten vor der offiziellen Verkündung. Die 76-Jährige sagte am Telefon, sie sei gerade in Island, wo sie dem Wind lausche. Das Nobelkomitee hob hervor, dass Carson die Grenzen der Literatur aufbreche. Sie verbinde antike und moderne Texte, Gedichte und Essays, aber auch Literatur mit Theater, Tanz und bildender Kunst. Zu ihren bekanntesten Büchern gehört Autobiografie des Roten, ein Roman in Versform, der auf einem antiken griechischen Mythos basiert. Sigrid Hamm, Skandinavien.
1: Linke, Grüne und SPD in Berlin nehmen Sondierungsgespräche über eine mögliche gemeinsame Regierung auf. Voraussetzung dafür war eine Einigung beim zuletzt umstrittenen Thema Antisemitismus. Die drei Parteien erklärten unter anderem, das Existenzrecht Israels sei unverhandelbar, jüdisches Leben solle besonders geschützt werden. Außerdem vereinbarten sie eine klare Distanz zu organisierter Kriminalität. Das waren die Nachrichten mit Thomas Bleskin.
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4: Ja, so frisch wird's gar nicht mal in der Nacht. Also um die 10 Grad, dafür, dass wir Spitzenwerte heute hatten, um die 15, ist das ja noch gar nicht mal so wenig. Das Ganze bei einer grauen, fetten Wolkendecke, die kommt nämlich heute Nacht auf. Bleibt auch den ganzen Freitag über, also die Sonne hat da quasi keine Chance mal rauszugucken. Das Ganze bei viel Regenschein morgen, Regenschauern morgen mit frischem Wind dazu und maximal 14 Grad. Und so ähnlich geht es dann am Wochenende weiter. Da kommt aber ab und zu auch mal ein bisschen Sonne raus.
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4: Vorsicht auf der A3 Köln-Oberhausen. Zwischen Köln-Dellbrück und Köln-Mühlheim eine Unfallstelle auf dem linken Fahrstreifen. Bitte vorsichtig sein. Die 61 Mönchengladbach-Koblenz zwischen Rheinbach und Kreuz-Meckenheim. Auch da besteht Gefahr durch eine Unfallstelle. Die längsten Staus haben wir einmal auf der A2 Dortmund-Hannover zwischen Hamm und Oelde. 6 Kilometer Stau, dauert fast eine Stunde länger. Und die 44 Dortmund-Kassel zwischen Marsberg und Warburg. Da kommen 25 Minuten obendrauf.
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6: Hallo und herzlich willkommen zum Magazin aus dem Studioeck der Evangelischen Radiowerkstatt in Köln. Heute feiern wir das 30-jährige Jubiläum der ambulanten Pflege der Diakonie Michaelshofen. Die Kürzungen der Stadt betreffen viele soziale und kulturelle Einrichtungen in Köln. Wir fragen bei Betroffenen nach. Im zweiten Teil wird es kulturell. Wir stellen einen historischen Roman vor und laden zur ersten Premiere der Saison 26/27 ins Freie Werkstatttheater ein. Am Mikrofon ist heute Jutta Hölsche und jetzt gibt's erstmal Musik.

0: Einen alten Baum verpflanzt man nicht. Das gilt ganz besonders für das eigene Zuhause. Doch wenn die Kraft im Alter nachlässt, wird der Verbleib in den eigenen vier Wänden oft zur Herausforderung. Die ambulante Pflege der Diakonie Michaelshofen feiert jetzt ein besonderes Jubiläum. Seit 30 Jahren sorgt das Team im Kölner Süden dafür, dass Menschen genau dort bleiben können, wo sie sich am wohlsten fühlen. Über echtes Vertrauen, den unschätzbaren Wert von Menschlichkeit und warum der Trend immer mehr nach Hause geht. Melanie Köroglu mit den Einzelheiten.
1: Wenn Fremde die eigene Haustür aufschließen, ist das immer ein großer Schritt. Umso wichtiger ist es, wer da eigentlich kommt. Das weiß auch Christina Kornhaas. Die gelernte Altenpflegerin und spätere Betriebswirtin leitet seit 5,5 Jahren die ambulante Altenhilfe bei der Diakonie Michaelshofen. Mit ihrem rund 40-köpfigen Team versorgt sie den Kölner Süden. Zum 30-jährigen Jubiläum feiert der Pflegedienst gemeinsam mit den Kunden und Mitarbeitenden. Denn die Arbeit erfordert jeden Tag etwas, das man nicht einfach abrechnen kann. Großes Vertrauen.
2: Das ist ja oft halt auch, ich lasse fremde Menschen in meine Wohnung. Möchte ich das? Kann ich das? Wer kommt da überhaupt? Ich muss vielleicht mich auch auf andere nochmal einstellen. Menschen, die ich dann auch wieder nicht kenne. Und das ist natürlich ein großes Vertrauen, was uns da entgegengebracht wird. Und wir sind sehr stolz, dass uns das sehr gut gelingt.
1: Gute Pflege ist fachliche Kompetenz. Aber in der Praxis zählt oft viel mehr als nur die medizinische Versorgung. Häufig sind die Pflegekräfte die einzigen Kontakte, die Senioren am Tag überhaupt haben. Der eigentliche Mehrwert liegt deshalb in der Beziehung zueinander.
2: Die Menschlichkeit, ganz einfach die Menschlichkeit. Das ist die Beziehungspflege, die zwischen Menschen dort passiert. Häufig gibt es Haushalte, in denen nicht mehr viele Menschen kommen, wo es vielleicht keine Angehörigen gibt mehr oder die halt einfach zu weit weg wohnen. Dort sind wir die Einzigen, die halt noch häufig hingehen und einfach auch die Tür öffnen dürfen und schauen können, wo die Bedarfe liegen.
1: Neben dem klassischen ambulanten Dienst versorgt das Team auch eine Demenz-WG. Ein Modell, das Angehörigen eine enorm große Last nimmt, wenn die Pflege zu Hause alleine nicht mehr zu stemmen ist. Doch die Arbeit steht im Alltag auch immer vor einer großen Herausforderung, der Zeit.
2: Wir würden uns wünschen, wir hätten mehr Zeit, aber an vielen Stellen geht es nicht immer. Da sind wir auch mit unserem Team einig, dass es Themen gibt, wo wir sagen, und jetzt nehmen wir uns die Zeit und dann bekomme ich auch Unterstützung in der Tour, wo dann halt einfach andere Haushalte von jemand anderem übernommen werden und dann ist uns das wichtig und dann wollen wir das auch so tun.
1: Der Blick nach vorne zeigt, der Bedarf an ambulanter Betreuung, Servicewohnen und Tagespflegen in Köln steigt kontinuierlich. Die Diakonie Michaelshofen plant deshalb bereits weitere Projekte, damit Senioren so lange wie möglich selbstbestimmt leben können.
2: Wir werden wachsen und das freut mich sehr, dass der ambulante Bereich einfach noch mehr Fahrt aufnimmt in vielen Facetten von Wohngemeinschaften, von Servicewohnen, aber auch von Teilstationären wie Tagespflegen, was ja halt den ambulanten Bereich auch extrem entlastet oder unterstützt, sodass ein Zuhausewohnen halt weiterhin möglich bleibt. Und da freue ich mich sehr darüber, dass die Diakonie Michaelshofen halt da halt auch Fahrt aufnimmt und in die Richtung weiter plant und schon viele Projekte anstehen, die es halt anzugehen gilt.
0: Ein schönes Jubiläum und ein großes Dankeschön an alle, die sich jeden Tag in der Pflege engagieren. Wenn Sie mehr über die Arbeit der ambulanten Pflege Michaelshofen wissen möchten oder selbst auf der Suche nach Unterstützung für Angehörige im Kölner Süden sind, finden Sie alle Infos wie immer bei uns unter studioeck.de.

0: Gar nicht gut sieht es für viele Institutionen in Köln in den nächsten Jahren aus. An allen Ecken und Enden muss gespart werden. Und das betrifft vor allem die Kultur, das Soziale und die Leistungen im Bereich Flucht und Migration. Anne Sieberts hat mit Betroffenen verschiedener Initiativen gesprochen.
1: Meine beiden Gesprächspartnerinnen Sophie Hennis, seit 1988 Teammitglied im Allerweltshaus und die nach eigenen Worten in knapp 40 Jahren alle Ups and Downs miterlebt hat, und Laura Weiden, Ehrenamtlerin und Mitglied in der Steuerungsgruppe Bündnis Kommunale Nachhaltigkeit, erzählen von Engagement, von Erreichtem und von einer wenig rosigen Zukunft.
2: Es gibt hier eine Zahl, 130.000, die im Referat Internationales eingespart werden sollen. Und das betrifft eben vor allen Dingen die Mittel für die Umsetzung der sozialen Entwicklungsziele und den fairen Handel.
3: Da kann eine Straßenbahn so oft durch Köln fahren, wie sie will, mit Fairtrade-Zaun, wenn wir dann niemanden mehr haben, der uns dabei unterstützt, beziehungsweise wenn die Stadt sich zurückzieht aus dieser Aufgabe.
1: Im Gespräch mit den beiden wird ganz deutlich, es geht nicht um einzelne Institutionen, die von den Kürzungen betroffen sind, sondern ums große Ganze. Um Menschenrechte, um Bildung, um faire Arbeitsbedingungen weltweit, um Erreichtes und. Dreh- und Angelpunkt sind stets die Fördergelder, die sozialen und kulturellen Institutionen zur Verfügung stehen oder eben nicht. Personal- und Sachkosten werden sogar oft über selbst eingeworbene Projektzuschüsse finanziert.
2: Zum Beispiel durch ein Landesprogramm Eine Welt Promotoren, das wir mit erkämpft haben in den 90er Jahren.
1: Für den Erhalt des Erreichten zu kämpfen, erfordert enorm viel Kraftaufwand. Trotz hohem ehrenamtlichen Engagement im Kultur- und Sozialbereich braucht es dennoch hauptamtliche Begleitung und Betreuung. Das ist übrigens auch der Tenor der Kölner Freiwilligenagentur, die im Sondernewsletter informiert. Die Ehrenamtsvermittlung, unser Kerngeschäft, soll gekürzt werden. Das heißt konkret, weniger Beratung für Menschen, die sich engagieren wollen. Weniger Ehrenamtliche für die knapp 700 Organisationen, in die wir vermitteln. Weniger Organisationsberatung für die Vereinslandschaft in Köln. So die Freiwilligenagentur. Besonders im Bereich Nachhaltigkeit engagieren sich viele Ehrenamtliche, so auch Laura Weiden von der Steuerungsgruppe.
3: Die Steuerungsgruppe organisiert zusammen mit der Stadt, mit verschiedenen Organisationen und Vereinen der Zivilgesellschaft Veranstaltungen wie zum Beispiel das Faire Frühstück oder Fairtrade Night. Und wir versuchen halt den fairen Handel in Köln voranzutreiben. Und derzeit sieht es schwierig aus mit der Finanzierung. Wir müssen schauen, wie wir unsere Aufgaben weiter bewältigt bekommen, weil wenn wir kein Geld haben, können wir natürlich auch keine Aktionen planen.
1: Diese engagierten Bildungs- und Mitmachformate stehen nicht für sich allein. Sie sind Teil der Fairtrade Town, Hauptstadt des fairen Handels, einer Auszeichnung, bei der die Stadt Köln bundesweit Maßstäbe setzt.
2: Da hängt ja auch viel dran, wenn man sich über Jahre bemüht hat, Köln so ein internationales Image zu geben und jetzt sollen wir auch noch Olympiastadt werden, dann konterkariert das ja so eine Olympiabewerbung, wenn wir gleichzeitig solche wirkliche Auszeichnungen, die nicht jede Stadt bekommt, in den Wind schreiben.
1: Für das Allerweltshaus steht vor allem die kommunale Entwicklungszusammenarbeit auf dem Spiel. Gegründet wurde es 1987 aus dem Wunsch heraus, eine Infrastruktur zu bieten für entwicklungspolitische Bildungs- und Öffentlichkeitsarbeit. Eine Anlaufstelle für interkulturelle Aktivitäten und Communities, erschwinglich, erreichbar und multikulturell. Dank der Förderung der Stadt Köln können dort Kunst- und Kulturprojekte, Theater, Yoga, eine Radiowerkstatt, Musikgruppen und vieles mehr angeboten werden. Es fußt auf vier Säulen.
2: Beratung, Bildung, Begegnung und Aktion. Und dahinter verbergen sich eine Asyl- und Sozialberatung, ein Bildungsprojekt. Wir haben den offenen Dienstag und natürlich sehr viele Initiativen und Migranten-Selbstorganisationen bei uns.
1: Heute Nachmittag fand eine große Demo statt unter dem Titel Zusammenhalt für Köln gegen Kürzungen in der freien Kulturszene und in der sozialen Trägerlandschaft. Dass an vielen Stellen gekürzt wird, ist wahrscheinlich nicht mehr abzuwenden. Sophie Hennis vom Allerweltshaus mit einem Fazit zur Situation.
2: Umso mehr kommt es nochmal darauf an, dass wir Kräfte bündeln, dass wir uns auf die wichtigen Themen konzentrieren, dass wir uns noch mehr bemühen, auch Ehrenamt zu begeistern für unsere Themen, damit das nicht alles in Bach runtergeht. Ja, wir müssen weiter für diese Themen kämpfen.
0: Schwere Zeiten stehen also an für die sozialen Träger der Stadt Köln und die freie Kulturszene. Bleibt zu hoffen, dass sich das Blatt an der einen oder anderen Stelle noch wendet. Infos zur aktuellen Lage und zu den Stellungnahmen der betroffenen Institutionen wie immer bei uns unter studioeck.de.

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2: Hallo, hier meldet sich wieder Jutta Hölscher aus dem Studio-Eck, der evangelischen Radiowerkstatt in Köln. Gleich geht's um den Traum von zwei kunstbegeisterten Freundinnen und die Rheintöchter als Musiktheater.

0: Köln 1911. Olga Oppenheimer, Tochter aus einer wohlhabenden jüdischen Familie, und ihre Freundin Emmy Wollinger sind begeistert von der Malerei und sie haben einen Traum. Einen Club, in dem die moderne Kunst dieser Zeit gefeiert wird. Werden sie ihn trotz aller Widerstände verwirklichen können? Die Journalistin und Schriftstellerin Hanka Mewes hat den beiden mutigen Frauen in ihrem neuen Roman Der Künstlerinnenclub ein Denkmal gesetzt und das Buch anlässlich einer Ausstellung zu Olga Oppenheimer im Kölnischen Stadtmuseum vorgestellt. Priska Mielke hat mit ihr gesprochen.
1: Auf das Thema, den Künstlerinnenclub, bin ich gekommen, schon als ich die Recherche gemacht habe zu meinem anderen historischen Roman, Die Komponistin von Köln. Da bin ich auf den Cousin von der Maria Herz getroffen und der war Künstler und Kunstsammler und über den gibt es tausende, naja, ist ein bisschen übertrieben, aber es gibt sehr viele Anekdoten. Picassos Frau schreibt über ihn, Wilhelm Uhde und andere Kunsthistoriker. Und er wird immer schillernd dargestellt und als witzige Person, der viel Spaß hat im Leben, aber auch sich ungeheuer gut in Kunst auskennt. Und da habe ich dann einen Bezug gesucht. Und 1912 war die große Sonderbundausstellung in Köln. Und da war er im Arbeitsausschuss. Und dann habe ich gezielt geguckt, welche Kölner Künstlerinnen gab es damals eigentlich und wer hat vor allen Dingen dort ausgestellt?
2: Und das war eben Olga Oppenheimer, eine der Organisatorinnen des Künstlerinnenclubs, der damals Gerions Club genannt wurde. Es gibt aber auch eine Verbindung zu Hanka Mewes letzten Buch, Die Komponistin von Köln.
1: Ich habe für die Maria Herz lange in verschiedenen Archiven gesucht und sehr viel gefunden. In Zürich, in der Zentralbibliothek und hier im NS-Dokumentationszentrum in Köln befindet sich der Nachlass von Moritz Bing. Und dann habe ich die natürlich auch nochmal gefragt, habt ihr was zu Olga Oppenheimer, als ich mit dem neuen Buch angefangen habe?
2: Es gab aber nicht viel. Und so war Hanka Mewes sehr froh, als sie von einer Stolperstein-Verlegung für Olga Oppenheimer erfuhr. Gleich gegenüber dem Zoologischen Garten. Und da wären wir auch schon mitten in der Geschichte.
1: Olga Oppenheimer war Künstlerin und war befreundet mit Emmy Wollinger. Und die beiden gründen im Atelier von Olga Oppenheimer in der Gerionsstraße 18 bis 32 diesen Künstlerinnenclub. Und später verliebt sich Olga in den Bruder von Emmy und heiratet Adolf Wollinger. Der übernimmt die Restauration am Zoologischen Garten, die damals ein prachtvoller Bau war mit Konzerten und die Creme de la Creme von Köln kam dahin. Und sie ziehen gemeinsam, als sie geheiratet haben, in die Budinusstraße 2. Und dort ist im vergangenen Jahr erst ein Stolperstein für Olga Oppenheimer verlegt worden. Denn Olga Oppenheimer ist kurz nach dem Ersten Weltkrieg psychisch erkrankt. Das ist das, was wir wissen. Wahrscheinlich war sie schon vorher angeschlagen. Und es gibt verschiedene Gründe, weshalb sie erkrankt ist, sicherlich. Es war einfach ein furchtbarer Krieg und ihr Bruder und ihre Freunde, mehrere Freunde sind im Krieg gefallen oder eben auch gestorben an Krankheiten. Und sie hatte halt eben geheiratet, hat zwei Kinder bekommen in der Zeit und konnte nicht mehr als Künstlerin arbeiten. Und daran ist sie offensichtlich zerbrochen.
2: 1941 ermorden die Nazis Olga Oppenheimer, geschiedene Wollinger. Von der Künstlerin sind nur 10 Gemälde erhalten und leider auch keine Briefe. Lediglich von Emmy Wollinger ist private Korrespondenz erhalten, sodass Hanka Mewes für ihren Roman dem Ton der Künstlerin nachspüren konnte. Neben den beiden Frauen spielt aber auch die Stadt Köln eine wichtige Rolle.
1: Köln ist zentral in dem Roman. Dieser Club wird im Gerionshaus gegründet. Dieses Gerionshaus wird gerade errichtet 1910 und hat einen tollen Architekten Moritz, der auch Theater und andere wichtige Gebäude gebaut hat. Und dieses Haus ist außen wunderschön verziert mit Gerions-Skulpturen und hat ein Paternoster, was für mich eine große Rolle spielt. Die Frauen fahren immer zu dem Paternoster hoch und runter und transportieren Getränke, Kuchen und sonst was hoch, wenn es diese großen Treffen gibt.
2: Zu den Treffen laden die Frauen auch wichtige Kölner Persönlichkeiten ein, wie zum Beispiel Dr. Alfred Hagelstang, den damaligen Direktor des Waldraf-Richards-Museums, und renommierte Kunstsammler wie Alfred Flechtheim. Auch der junge August Macke ist Stammgast. Die Lebens-, Leidens- und Erfolgsgeschichten von Frauen scheinen sich wie ein roter Faden durch das Schreiben von Hanka Mewes zu ziehen.
1: Mir geht immer noch im Kopf, dass ich noch mal ein Buch zu Frauen in Köln machen will. Es gibt ein wunderbares Buch über Frauen in der Kaiserzeit, über Deutschland. Und das hat mich sehr inspiriert, als ich das gelesen habe, weil man dann noch mal überdenkt, oh Gott, was hat sich eigentlich getan? Manchmal vergessen wir das. In dieser Zeit, 1911, konnten Frauen in Köln noch nicht mal Abitur machen.
2: Auch heute sind Frauen im Kunstbetrieb noch benachteiligt und ihre Werke hängen seltener in Museen als die ihrer männlichen Kollegen. Dass es aber heute etablierte und selbstbewusste Künstlerinnen gibt, haben wir nicht zuletzt Pionierinnen wie Olga Oppenheimer und Emmy Worringer zu verdanken.
0: Priska Mielke hat mit Hanka Mewis über ihren historischen Roman Der Künstlerinnenclub gesprochen. Das Buch von Hanka Mewis ist im Emons Verlag erschienen und überall im Buchhandel erhältlich. Hanka Mewis live erleben können Interessierte am 10. Oktober auf der Buchmesse in Frankfurt oder etwas näher am 20. November in der Buchhandlung Henschel in Burscheid.

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1: Im Sommer berichteten wir in unserem Magazin über die künstlerische Transformation im Freien Werkstatttheater in der Südstadt. Jetzt steht am Samstag die erste Premiere der neuen Spielzeit an. Die holt die Rheintöchter aus Richard Wagners Opernzyklus Der Ring des Nibelungen ins Zentrum, um sie neu zu imaginieren und ihr utopisches Potenzial zu erforschen. Während die Helden auf Heldenreise gehen, sitzen die Rheintöchter am Rhein und verweilen. Sie fragen, ob die besten Jahre wirklich vorbei sind und schwören, für immer Messy Girls zu bleiben. Ein queer-feministisches, postdramatisches Musical über Resilienz, Schutzräume, Kulturkampf und das Verweilen in Zeiten gesellschaftlicher Kipppunkte. Die Premiere der Rheintöchter ist am Samstag, den 10. Oktober um 20 Uhr. Weitere Vorstellungen am Sonntag und nächsten Freitag. Am Samstag, den 24.10., findet eine Vorstellung mit Audiodeskription einer Tastführung für blindes und sehbehindertes Publikum in deutscher Lautsprache um 19 Uhr statt. Dazu gibt's einen Abholservice vom Klotwichplatz nach Voranmeldung. Links wie immer bei uns unter studioeck.de.

So, das war's für heute aus dem Studio Eck der Evangelischen Radiowerkstatt in Köln. Ich wünsche allen noch einen schönen Abend und sage Tschüss, bis zum nächsten Mal, Ihre Jutta Hölscher.

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1: Ich bin Thomas Pleskin. Die Bundesregierung hat ihre Wachstumsprognose deutlich nach oben korrigiert. Für dieses Jahr erwartet sie nun ein Plus von 1,3%, nachdem im Frühjahr nur mit 0,5% gerechnet worden war. Das Wirtschaftsministerium begründet den besseren Ausblick vor allem mit stärkeren Exporten sowie staatlichen Investitionen und höheren Verteidigungsausgaben. Wirtschaftsministerin Katharina Reiche warnt aber davor, die Erholung schon als stabil anzusehen. Für immer mehr Menschen in Deutschland wird es offenbar schwieriger, Rechnungen und Kreditraten pünktlich zu bezahlen. Nach einer Schufa-Auswertung stieg der Anteil der Verbraucher mit Zahlungsstörungen im vergangenen Jahr um 0,2 Punkte auf 8,1%.
2: Die Experten sehen noch keine richtige Verschuldungskrise, aber der Schufa werden von Unternehmen oder Banken deutlich mehr Fälle gemeldet. Viele Menschen tauchen zum allerersten Mal mit Zahlungsproblemen auf. Ihr Anteil wuchs um 12%. Es wurden auch mehr Privatinsolvenzen beantragt, mehr als die Hälfte davon von 30- bis 49-Jährigen und weitere 13% von 20- bis 29-Jährigen. Gründe für den Anstieg der Überschuldung sind laut Schufa vor allem die höheren Preise für Lebensmittel und Energie. Ursula Winkler, Nachrichtenredaktion.
1: Im oberbayerischen Landkreis Erding ist weiter unklar, ob dort tatsächlich ein Puma unterwegs ist. Die Suche der Behörden blieb bislang ohne eindeutiges Ergebnis. Ein Jäger hatte das verdächtige Tier mit einem Nachtsichtgerät gefilmt.
3: Ob es sich bei dem gefilmten Tier tatsächlich um einen Puma handelt, ist weiter unklar. Die Aufnahmen eines Jägers werden deshalb noch untersucht. Die Polizei will auch am Wochenende verstärkt in der Region unterwegs sein. Gleichzeitig warnen die Beamten vor KI-generierten Puma-Bildern, die falsche Hinweise liefern und die Ermittlungen behindern. Die Bevölkerung soll weiter aufmerksam bleiben, Hunde anleinen und verdächtige Beobachtungen sofort der Polizei melden. Aus München, Julia Wasilkow.
1: Zum Sportfußball. Alexander Čeferin will für weitere 4 Jahre UEFA-Präsident bleiben. Der Slowene kündigte seine Kandidatur nach dpa-Informationen bei einem Treffen in Berlin an. Die Wahl findet im April beim UEFA-Kongress in Astana statt. Einen Gegenkandidaten gibt es bisher nicht. Damit scheidet Čeferin zugleich als möglicher Herausforderer von FIFA-Präsident Gianni Infantino aus. Das waren die Nachrichten mit Thomas Bleskin.
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4: Jetzt am Abend bleibt es noch trocken und auch die Wolken lassen ein bisschen Platz. Aber das täuscht, weil morgen ziehen die sich wieder zu. Es wird richtig dick grau, morgen dann auch kaum mal mit ein paar Sonnenstrahlen hier bei uns. Das Ganze bei viel Regenschauern und kräftigem Wind, der ist auch mit dabei. Maximal 14 Grad und so geht es am Wochenende weiter. Mit ein bisschen mehr Sonnenschein, da lassen die Wolken doch auch mal Platz. Aber trotzdem weiter Regen, 14 Grad und kräftiger Wind.
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4: Auf der A4 Aachen-Köln zwischen Langerwehe und Düren dauert es gerade 10 Minuten länger, genauso wie auf der 4 Köln-Olpe zwischen Untereschbach und Engelskirchen auch 10 Minuten plus. Und der längste Stau aktuell auf der 44 Dortmund-Kassel zwischen Marsberg und Warburg seit einer Viertelstunde durch. Kommt gut an! Ich bin Niklas Lünebach und jetzt gibt's für euch Repeated, also auf Deutsch wiederholt's nochmal. Na gut, okay.
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4: Ich bin Niklas Lünebach und ja, okay, ich höre ja auf. Martin Garrix und Ed Sheeran jetzt für euch. Sehr geiler Song.

0: Habt ihr Bock? Also ich hab Bock. Ich hoffe, ihr auch, aber ich glaube schon, wenn ihr hört, was jetzt kommt. Jetzt kommen nämlich zwei richtig geile Songs hintereinander. Einmal, ich liebe diesen Song, absoluter Klassiker, Journey, Don't Stop Believin', mega geil. Und davor ein Song, der ist so brandneu, der brennt noch lichterloh. Von einem Künstler, der ist genauso brandneu, der brennt quasi noch. Newcomer aus London, Oliver John. Der ist so neu, wenn ihr den googelt, da kommt erstmal gar nichts über den, sondern da kommt ihr erstmal auf eine Webseite von einem Friseur aus Baden-Württemberg, der auch Oliver John heißt. Der macht zwar geile Frisuren, aber safe nicht so geile Songs wie Oliver John aus London. Der ist Singer-Songwriter und macht genau das richtig, richtig geil. Also dieses einfach jemanden, der sich mit der Gitarre dahinsetzen kann, der dir ein Liedchen trällert. Das ist einfach emotional richtig packend und macht richtig Laune. Und ein richtig schöner Song ist jetzt dabei rausgekommen. Seine Debüt-Single, das ist Oliver John für euch mit Memories of You.
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1: Die nächsten Tage auch mit vielen Regenschauern. Morgen geht's los mit einer richtig fetten grauen Wolke. Die bleibt auch den ganzen Tag über. Bei maximal 14 Grad und kräftigem Wind. Das Wochenende geht genauso weiter. Immer mal wieder Nieselregen, kräftiger Wind, 14 Grad. Ab und zu mal ein bisschen Sonne, aber die Sonne, die wechselt sich auch ab mit vielen Wolken.
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1: Die A448 Bochum-West in Richtung Dortmund-Witten zwischen Bochum-Weidmar und Bochum-Süd, da ist die Autobahn gesperrt. Noch die ganze Nacht bis morgen um 5, da ist eine Baustelle. Aktuell vor der Sperrung auch in beide Richtungen schon so um die 5 Minuten Stau. Ansonsten noch die A1 Dortmund-Münster zwischen Kreuz Dortmund-Unna und Unna 7 Minuten plus und die A44 Dortmund-Kassel zwischen Marsberg und Warburg, da sind es 10 Minuten länger.
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1: Ich bin Dirk Zeitler. Nach der Abgeordnetenhauswahl in Berlin haben Linke, Grüne und SPD bekannt gegeben, Sondierungsgespräche über eine mögliche Regierung aufzunehmen. Als Grundlage haben die drei Parteien eine Vereinbarung zu den Themen Antisemitismus und organisierter Kriminalität getroffen.
2: Wir stärken jüdisches Leben und wir nehmen keinen Kontakt zu Personen aus der organisierten Kriminalität auf. Wer sich nicht dran hält, fliegt aus der Regierung oder gleich ganz aus der Partei. Dass so eine Vereinbarung nötig ist, liegt an der Berliner Linkspartei, deren Wahlsieg unter anderem ein Clanchef mitgefeiert hatte. Innerhalb von Grünen und SPD gibt es Warnungen vor einer Zusammenarbeit. Jan-Henner Reitze, Nachrichtenredaktion.
1: Die Airlines der Lufthansa Group setzen ihre Flüge in die saudi-arabische Hauptstadt Riad vorübergehend aus. Die Verbindungen sollen bis einschließlich 16. Oktober gestrichen werden. Hintergrund seien die aktuellen Entwicklungen im Nahen Osten. Zuvor hatte die Houthi-Miliz einen neuen Raketenangriff auf den Flughafen von Riad für sich reklamiert. Saudi-Arabien teilte mit, mehrere Geschosse seien abgefangen worden. Wegen hoher Lebenskosten und der Konjunkturschwäche kämpfen immer mehr Menschen mit unbezahlten Rechnungen. Im vergangenen Jahr sei der Anteil der Verbraucher mit Zahlungsstörungen auf 8,1% gestiegen. Das zeigt eine Schufa-Auswertung. Im Vorjahr habe der Wert noch bei 7,9% gelegen.
3: Die Experten sehen noch keine richtige Verschuldungskrise, aber der Schufa werden von Unternehmen oder Banken deutlich mehr Fälle gemeldet. Viele Menschen tauchen zum allerersten Mal mit Zahlungsproblemen auf. Ihr Anteil wuchs um 12%. Es wurden auch mehr Privatinsolvenzen beantragt, mehr als die Hälfte davon von 30- bis 49-Jährigen und weitere 13% von 20- bis 29-Jährigen. Ursula Winkler, Nachrichtenredaktion.
1: Bei einer Waffenkontrolle in der Oberpfalz ist ein Mitarbeiter des Landratsamts Neumarkt erschossen worden. Eine zweite Person wurde schwer verletzt. Nach bisherigen Erkenntnissen hatte ein Waffenbesitzer in Berngau auf die beiden Behördenmitarbeiter geschossen und sich anschließend in einem Wohnhaus verschanzt. Die Polizei umstellte das Gebäude. Spezialkräfte waren am Abend weiter im Einsatz.
4: Das waren die Nachrichten mit Thomas Bleskin.
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5: Heute in der Nacht um die 10 Grad, also es wird gar nicht mal so frisch. Morgen dann die Spitzenwerte bei um die 14 Grad, die haben wir dann abends erreicht. Ansonsten tagsüber eine dicke, fette Wolkendecke, die ganze Zeit am Himmel hängt. Die lässt kaum mal die Sonne durch, also 0,4 Sonnenstunden steht hier auf meiner Tabelle. Das Ganze bei viel, viel Regenschauern den ganzen Tag über und kräftigem Wind. Das Wochenende lockert etwas auf, also da immer mal wieder auch die Sonne mit dabei, aber auch Wolken, die dann Nieselregen immer wieder dabei haben, auch bei um die 14 Grad. Nächste Woche, da sieht es erstmal relativ trocken aus, aber von den Temperaturen ungefähr gleich und dann auch Sonne und Wolken im Mix.
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5: A448 Bochum-West Richtung Dortmund-Witten zwischen Bochum-Weidmar und Bochum-Süd. Da ist die Autobahn noch bis morgen früh gesperrt wegen einer Baustelle. Da kann es also immer mal wieder zu kleineren Staus kommen. Ansonsten noch die A40 Essen-Dortmund zwischen Dortmund-Dorstfeld und Dortmund-Barob 10 Minuten plus. Und die 44 Dortmund-Kassel zwischen Marsberg und Diemelstadt 2 Kilometer. Hier sind es 10 Minuten auch. Die A448 ist aktuell gesperrt zwischen Bochum-Weidmar und Bochum-Süd in Richtung Dortmund-Witten. Das noch bis morgen früh um 5. Der Grund ist eine Baustelle. A40 Essen-Dortmund zwischen Dortmund-Dorstfeld und Dortmund-Barob. Dichter Verkehr 10 Minuten plus. Genauso wie auf der 44 Dortmund-Kassel zwischen Marsberg und Diemelstadt auch 10 Minuten länger. Ich bin Niklas Lünebach. Hello, hello.
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1: Das waren die Nachrichten mit Dirk Zeitler.

0: Ja, so langsam beginnt die Zeit, wo wir uns ganz entspannt einfach zu Hause auf die Couch pflanzen können. Mit der Kuscheldecke, einer Tasse Kakao und einem richtig guten Buch. Zum Beispiel morgen ist so ein Tag, da bleibt es den ganzen Tag über grau mit einer dicken, fetten Wolkendecke. Und dazu immer mal wieder Regenschauer. Das heißt, wir brauchen wieder Buchempfehlungen. Wir fragen gerade bei uns in der Redaktion nach, was denn so gelesen wird. Kollege Stefan Rejek, was hast du denn uns mitgebracht?
1: Ja, also ich weiß gar nicht, ob das jetzt so wirklich hier reinzählt. Ich habe nämlich einen Comic mitgebracht, aber ich hoffe, ich darf jetzt trotzdem bei dieser Bücherempfehlungsgeschichte mitmachen.
0: Ja, natürlich nicht. Nein, okay, es war nur ein Witz, Stefan. Bleib hier. Du darfst.
1: Perfekt. Also genauer gesagt will ich so ein bisschen in das Superhelden-Genre eintauchen. Da gibt's genau wie bei den Superhelden-Filmen die zwei großen Verlage, nenn ich's mal, Marvel und DC. Also Spider-Man, Captain America und Thor, die sind von Marvel Comics. Und Superman und Batman, die sind von DC Comics. Und viele unterschätzen erstmal, wie alt das ganze Genre ist. Also der erste Superman-Comic, der kam zum Beispiel schon 1939 raus.
0: Ist schon krass, wenn man so drüber nachdenkt. Ne? Da gibt es ja jetzt auch tausende Comics. Also wo fängt man überhaupt an?
1: Ja, das ist auch bei mir so ein bisschen das Problem. Also ich bin ja auch noch längst kein Profi. Und bisher ist so der Plan, dass ich nicht nach Veröffentlichungsdatum gehe, sondern ich suche mir einen Superhelden raus und von da aus lese ich dann weiter. Es gibt auch dafür extra einen Online-Einsteiger-Guide. Da gibt es dann Empfehlungen, womit man generell so am besten reinstarten kann. Und bei mir wird es wahrscheinlich Spider-Man sein, weil da fand ich auch immer die Filme einfach am coolsten.
0: Was kostet da jetzt so Zeug? Also das ist ja immer dieses Ding von wegen, ne? Ah, der erste Comic vor fast 40 Jahren, jetzt ersteigert für Millionen und so.
1: Ja, ist richtig, aber es gibt auch neuere Ausgaben, die kannst du auch relativ günstig kaufen und das sind dann meistens so Sammelbände. Also du hast dann zum Beispiel die ersten 50 Spider-Man-Hefte alle in einem Buch zusammen.
0: Also Stefans Tipp, einfach mal ein bisschen in den ursprünglichen Comics rumstöbern von Marvel und Co. Ist ja vielleicht auch für Einsteiger besser als direkt so ein Roman mit 800 Seiten, weil ey, gibt auch viele Bilder, ne?
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1: In den Freitag starten wir gleich rein mit frischen um die 10 Grad ungefähr. Die Temperaturen gehen dann hoch auf 13 bis 14, 15 Grad so in der Spitze. Kräftiger Wind kommt auf und Regenschauer den ganzen Tag über. Dazu eine richtig fette graue Wolkenschicht. Die bleibt und klebt quasi am Himmel, lässt die Sonne gar nicht mehr durch. Am Wochenende wird es ähnlich, nur mit ein bisschen mehr Sonnenschein, Sonne und Wolken im Wechsel. Vielleicht am Sonntag tatsächlich auch ein bisschen trockener.
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1: Vorsicht auf der A1, Köln-Euskirchen, zwischen Dreieck Erftal und Kreuz Bliesheim, eine Unfallstelle auf dem rechten Fahrstreifen. Die längsten Staus A40 Essen-Dortmund, zwischen Kreuz Dortmund-West und Dortmund-Barob, dichter Verkehr, dauert 10 Minuten länger. Die 44 Dortmund-Kassel, zwischen Marsberg und Warburg, 2 Kilometer, auch hier 10 Minuten plus. Jetzt gleich neue Musik für euch von Miley Cyrus, beziehungsweise von Miley. Sie hat ja ihren Nachnamen abgelegt, musikalisch zumindest, hat ihren neuen Song und ihr neues Album Buzz Persuades jetzt rausgebracht, unter dem Namen Miley eben. Vielleicht, wer weiß, also vielleicht fahren wir auch einmal im Kreis und sie kommt dann beim nächsten Album raus mit dem Namen Miley Stewart. Ja, wer kennt's doch, ja, so richtig hieß sie früher in der Serie Hannah Montana. Hieß ja auch Miley, aber eben Stewart mit Nachnamen.
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0: Phil Collins, Against All Odds für euch hier bei uns. Ich bin Niklas Lünebach, wünsche euch einen richtig schönen Donnerstagabend. Da war ich vorhin einkaufen und was kommt mir entgegen? Ein Typ. Und was hat er gekauft? Genau einen Kürbis. Nichts anderes, nur einen Kürbis. Was er daraus jetzt macht, also das sind ja, da weiß ja selbst Hannes Höfer, die Möglichkeiten sind unendlich.
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2: Ja, er ist die Passionsfrucht von uns Deutschen. Der Spargel des Herbstes, benannt nach einem Brötchen. Der Kürbis. Ja, jetzt ist so die Zeit, ne? Da gibt's alles mit diesem orangefarbenen Superfood. Kürbissuppe, Kürbiscurry, Kürbisrisotto, Kürbispasta, Kürbissalat, Ofenkürbis, Grillkürbis, Kürbiskuchen, Kürbiskürbis. Ach, eigentlich kannst du den auch pürieren und als Zahnpasta benutzen. Nur als Hautcreme aufpassen, ne? Weil dann kannst du Halloween als US-Präsident gehen. So, mit Kürbis anmalen, Meerschweinchen auf dem Kopf und so gucken, als würdest du gerade an der Brause lutschen. Fertig ist das Trump-Kostüm. Kürbis schnitzen allerdings ist eine perfekte Beschäftigungstherapie für die Kleinen. Ne, wenn schon alle Kastanienmännchen weggebaut wurden, gut, man muss ein bisschen gucken, wenn die mit den machetengroßen Messern darum vorwerken, um den Kürbis auszuhöhlen. Und wenn du es drin machst, ist die Wahrscheinlichkeit relativ hoch, dass du danach die Küche streichen kannst. Aber das ist es doch wert. Denn immer dran denken, Ende gut, Kürbis gut.
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1: Ich bin Dirk Zeitler. Wegen hoher Lebenshaltungskosten und der Konjunkturschwäche kämpfen immer mehr Menschen mit unbezahlten Rechnungen. Im vergangenen Jahr sei der Anteil der Verbraucher mit Zahlungsstörungen auf 8,1% gestiegen. Das zeigt eine Schufa-Auswertung. Im Vorjahr habe der Wert noch bei 7,9% gelegen.
2: Die Experten sehen noch keine richtige Verschuldungskrise, aber der Schufa werden von Unternehmen oder Banken deutlich mehr Fälle gemeldet. Viele Menschen tauchen zum allerersten Mal mit Zahlungsproblemen auf. Ihr Anteil wuchs um 12%. Es wurden auch mehr Privatinsolvenzen beantragt, mehr als die Hälfte davon von 30- bis 49-Jährigen und weitere 13% von 20- bis 29-Jährigen. Gründe für den Anstieg der Überschuldung sind laut Schufa vor allem die höheren Preise für Lebensmittel und Energie. Ursula Winkler, Nachrichtenredaktion.
1: Nach der Abgeordnetenhauswahl in Berlin haben Linke, Grün und SPD bekannt gegeben, Sondierungsgespräche über eine mögliche Regierung aufzunehmen. Als Grundlage haben die drei Parteien eine Vereinbarung zu den Themen Antisemitismus und organisierter Kriminalität getroffen.
3: Wir stärken jüdisches Leben und wir nehmen keinen Kontakt zu Personen aus der organisierten Kriminalität auf. Wer sich nicht dran hält, fliegt aus der Regierung oder gleich ganz aus der Partei. Dass so eine Vereinbarung nötig ist, liegt an der Berliner Linkspartei, deren Wahlsieg unter anderem ein Clanchef mitgefeiert hatte. Innerhalb von Grünen und SPD gibt es Warnungen vor einer Zusammenarbeit. An der Regierung beteiligt war die Linkspartei in Berlin schon mehrfach. Allerdings sind in den vergangenen Jahren wegen des Themas Antisemitismus mehrere Mitglieder aus der Partei ausgetreten. Jan-Henner Reitze, Nachrichtenredaktion.
1: Bei russischen Drohnenangriffen auf die ukrainische Hauptstadt Kiew sind mindestens 4 Menschen getötet worden. Nach Angaben von Bürgermeister Vitali Klitschko wurden zudem 19 Menschen verletzt. Die Angriffe führten auch zu Ausfällen im Stromnetz. Zeitweise stand die U-Bahn still. Im Westen der Stadt gab es außerdem Probleme mit der Wasserversorgung. Nach rund 8 Monaten im All sind 2 US-Amerikaner, ein Russe und eine Französin von der internationalen Raumstation ISS zur Erde zurückgekehrt. Ihre Dragon-Kapsel landete im Pazifik vor Los Angeles. Die Crew war seit Februar auf der Raumstation und absolvierte während ihres Einsatzes auch 4 Außeneinsätze. Vor wenigen Tagen war die Besatzung von einer anderen Crew abgelöst worden. Das waren die Nachrichten mit Dirk Zeitler.
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4: Ja, so frisch wird's gar nicht mal in der Nacht. Also um die 10 Grad, dafür, dass wir Spitzenwerte heute hatten, um die 15, ist das ja noch gar nicht mal so wenig. Das Ganze bei einer grauen, fetten Wolkendecke, die kommt nämlich heute Nacht auf. Bleibt auch den ganzen Freitag über. Also die Sonne hat da quasi keine Chance, mal rauszugucken. Das Ganze bei viel Regenschein morgen. Regenschauern morgen mit frischem Wind dazu und maximal 14 Grad. Und so ähnlich geht es dann am Wochenende weiter. Da kommt aber ab und zu auch mal ein bisschen Sonne raus.
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4: Auf der 1 Köln-Euskirchen zwischen Dreieck Erftal und Kreuz Bliesheim. Vorsicht, eine Unfallstelle. Der rechte Fahrstreifen ist blockiert. Die A40 ist aktuell gesperrt. Dortmund-Essen zwischen Dortmund-Barup und Dortmund-Dorstfeld. Da läuft ein Polizeieinsatz. Aktuell dauert es da 10 Minuten länger. In der Gegenrichtung die 40 Essen-Dortmund zwischen Dortmund-Dorstfeld und Dortmund-Barup. Da sind es 5 Minuten plus. Und noch eine Meldung von der 44 Dortmund-Kassel zwischen Kreuz-Wünnenberg-Haaren und Lichtenau. Da dauert es gerade 5 Minuten länger. Kommt gut durch. So, jetzt wird es sehr F-lastig hier bei uns, im wahrsten Sinne des Buchstabens. Gleich Musik von Tiffany Harris, Find Me, danach Flipside, dann The Final Countdown, dann Friends, dann Perfect Man, dann Sapphire und den Anfang macht Ava Max mit Torn. Danke, Ava Max. Hättest du ja mal anders nennen können.
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0: Vor 16 Jahren kam der Film hier raus.
1: Das ist die Triebfeder des Unilebens. Hat man Sex oder hat man keinen? Und im Kern des Ganzen, weißt du, darum dreht sich The Facebook.
0: Und jetzt gibt es eine Fortsetzung von The Social Network in den Kinos. Das bedeutet, ist schon wieder Kino dran, dann holen wir unseren Kinomann Jörg Albrecht. Ja, Jörg, damals ging es ja um den Anfang von Facebook und die Story von Mark Zuckerberg. Jetzt gibt es eben die Fortsetzung mit dem Titel The Social Reckoning.
2: Und zwar eine, in der abgerechnet wird. So könnte man Reckoning ins Deutsche übersetzen. Man könnte aber auch sagen, es kommt der Moment der Wahrheit.
3: Buchstabieren Sie Ihren Namen und nennen Sie Ihre derzeitige Tätigkeit.
4: Markzuckerberg. Ich bin professioneller Angeklagter.
2: Da steckt viel Wahres in den Worten von Mark Zuckerberg, um den sich natürlich auch jetzt wieder alles dreht. Zuckerberg hat viel Lebenszeit in Gerichtssälen verbracht, aber in The Social Reckoning, da sind auch noch zwei andere Personen wichtig. Ein Journalist und eine junge Frau, die für Facebook arbeitet und die zur Whistleblowerin wird.
5: Es geht hier um Hilfe für Facebook, nicht um denen zu schaden, okay?
6: Worüber möchten Sie sprechen?
2: Sprechen möchte sie über vertrauliche Dokumente, in denen es um bewusste Desinformation geht, aber auch um die negativen Auswirkungen der Plattform, vor allem auf junge Menschen.
0: Also werden endlich mal die großen Fragen geklärt. Wie geht Facebook mit der Meinungsfreiheit um, beziehungsweise mit der Wahrheit?
2: Genau, und das ist auch das Problem, denn im Gegensatz zu The Social Network ist der Nachfolger jetzt ein Film mit Botschaften. Zum Beispiel der, dass Facebook und Instagram eine Mitschuld tragen am Sturm auf das Kapitol im Januar 2021.
7: Ich bin für absolute Meinungsfreiheit. Ich bin nicht der, der lügt. Und ich halte keinen davon ab, Lügner zu enttarnen.
2: Klare Position des Films: Mark Zuckerberg stellt Profit über Verantwortung. Kann man machen, hat er nur leider auch was Belehrendes, ist aber in diesem Fall nicht ganz so schlimm wie letzte Woche beim Totalausfall Digger mit Tom Cruise.
0: Also nach 16 Jahren die Fortsetzung von The Social Network. The Social Reckoning gibt's ab dieser Woche im Kino. Da gibt es so einen waagerechten Daumen von Filmexperte Jörg Albrecht. Ob ihr den guckt oder nicht, denkt immer dran. Glaubt nicht alles, was auf Social Media steht. 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
1: Wenn wir raussehen, sehen wir nicht gerade viel, ziemlich dunkel. Und das bleibt auch so, nicht nur die Nacht hindurch, sondern morgen auch den ganzen Freitag. Zumindest gibt es dicke, fette und tief schwarz-graue Wolken. Da kommt kaum mal die Sonne durch wahrscheinlich. Das Ganze bei den ganzen Tag über viel Regenschauern, kräftigem Wind und um die 14 Grad in der Spitze. Am Wochenende sieht es etwas freundlicher aus. Da kommt auch mal die Sonne raus, trotzdem auch ein paar Wolken hier und da, ein bisschen Nieselregen. Also da ist wirklich alles mit dabei.
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1: Wir haben eine Sperrung auf der A40 Dortmund-Essen. Die ist zwischen Dortmund-Barup und Dortmund-Dorstfeld gesperrt. Da läuft ein Polizeieinsatz. Vor der Sperrung auch dichter Verkehr, dauert 10 Minuten länger. Die 3, Köln-Oberhausen. Zwischen Kreuz-Kaiserberg und Oberhausen-Dierich, 1 Kilometer Stau, dauert 10 Minuten länger. Und die 44, Dortmund-Kassel, zwischen Marsberg und Warburg, da kommen ungefähr 5 Minuten nochmal oben drauf. Kommt gut durch und sicher an. In Madame Tussauds in Berlin, da kannst du ja Fotos machen mit allen möglichen Stars. Barack Obama steht da rum, Michael Jackson und. Und jetzt kannst du auch Fotos machen in Madame Tussauds mit einem waschechten, richtigen, lebensecht nachgemachten Döner. Ja, ist kein Scheiß. Also wirklich, die haben einen Döner nachgebaut. Aus Wachs halt fürs Madame Tussauds und um das da auszustellen. Und die haben sich einen Döner bestellt, haben den auseinandergebaut, haben das Brot, dann den Salat, jedes einzelne Salatblatt, die Tomate, das Fleisch und so weiter und so fort und haben dann alles lebensecht nachgebaut aus Wachs. Sachen, die man macht, wenn man arbeitslos ist und Langeweile hat, irgendwie gefühlt. Das ist, was ich mich frage, der echte Döner, hat den auch mal jemand jetzt gegessen oder wo ist der?
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0: Es gibt gerade einen neuen absoluten Hype in der Technikszene. IT-Nerds fahren voll auf einen neuen Router ab. Ja, und wenn ihr euch jetzt denkt, ja, das kann ja nur, also wenn irgendwelche Nerds auf Sachen abfahren, dann kann das ja nur irgendwas total Teures, Unnötiges sein, was so groß ist wie ein Wandschrank und 30.000 Antennen hat. Nein, es ist genau das Gegenteil. Das absolute Hype-Produkt dieses Jahres, ein neuer Internet-Router, kommt in Form eines kleinen gelben Animationsfigürchen, das ihr alle kennt, und eine blaue Latzhose trägt. Falls ihr noch nicht wisst, wen wir meinen, dann hilft euch Kollege Jonas Mikulajczak auf den Sprung. Also gleich.
1: Ja, einen Moment noch. Ich muss noch mal kurz was nachgoogeln. Mann, dieses langsame Internet. Naja, Abhilfe ist ja auf dem Weg. Ja, da ist es ja schon. Hallo?
2: Banana?
1: Wie jetzt? Sind Sie der Techniker oder was? Ach, du bist der neue Router. Ja, tatsächlich ist einer der besten Router auf dem Markt zurzeit ein Minion. Sollte eigentlich so ein kleiner Marketing-Gag sein. Ein Router in Form eines Minions. Technik-Nerds haben aber ganz schnell herausgefunden, das Ding hat richtig Leistung. Mehr als jedes Vergleichsprodukt sogar. Aber na klar, die besten Produkte sind doch immer zufällig entstanden. Zum Beispiel das kleine blaue Wunder namens Viagra. Getestet wurde das Medikament eigentlich, um Durchblutungsstörungen im Herzen entgegenzuwirken. Und sagen wir mal so, es wurde etwas durchblutet, ja.
3: Das ist ein großes Teil. Verspricht viel Spaß und viel Freude auf 88, bisschen Zentimeter.
4: Oh, wie schön. Kokain.
1: Ja, natürlich dürfen wir bei ungeplanten Erfindungen nicht unsere Lieblingsbrause vergessen. Coca-Cola. Eigentlich als Hustensirup gedacht, Geheimzutat, eine Prise Kokain, hat den Leuten aber so gut geschmeckt, dass sie es literweise mit Sprudelwasser getrunken haben. Ja, und geboren war eins der ersten Spaßgetränke. Heutzutage halt ohne Kokain. Prost auf die ungeplanten Erfindungen.
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1: Ich bin Dirk Zeitler. Die Bundesregierung hat ihre Erwartungen an die Wirtschaft nach oben korrigiert. Sie geht nun für dieses Jahr von einem Wachstum von 1,3% aus. Im Frühjahr hatte sie noch 0,5% erwartet.
2: Industrieprodukte made in Germany sind im Ausland gefragter als gedacht, auch weil Unternehmen dort wegen der vielen weltweiten Krisen vorsichtshalber Vorräte anlegen. Außerdem profitiert die deutsche Wirtschaft von den schuldenfinanzierten staatlichen Investitionen in Infrastruktur und Verteidigung. Die erhöhte Wachstumsprognose nennt Wirtschaftsministerin Reiche vor diesem Hintergrund zwar eine gute Nachricht, für einen langfristigen Aufschwung aus eigener Kraft seien aber weitere Reformen nötig. Jan-Henner Reitze, Nachrichtenredaktion.
1: Der Zentralrat der Juden kritisiert die Antisemitismusvereinbarung von Berliner Linken, Grünen und SPD als unzureichend. Das gemeinsame Papier könne entschlossenes Handeln nicht ersetzen, sagte Zentralratspräsident Schuster. SPD und Grüne stünden in der Pflicht, konkrete, auch personelle Konsequenzen einzufordern. Die Vereinbarung war Bedingung für Sondierungsgespräche nach mehreren Vorfällen bei der Linken. Die bevorstehende Grippewelle wird traditionell für steigende Krankentage unter Beschäftigten sorgen. Über das ganze Jahr betrachtet sorgen vor allem psychische Erkrankungen für Fehlzeiten im Job und das mit langen Ausfallzeiten. Das geht aus einer Auswertung der AOK hervor.
3: Auch wenn Atemwegserkrankungen weiterhin die häufigste Ursache für Krankmeldungen sind, sie dauern meist nicht lange. Die meisten sind bei Grippe oder Erkältung im Schnitt knapp 6 Tage krankgeschrieben. Beschäftigte mit psychischen Erkrankungen fehlten dagegen im vergangenen Jahr durchschnittlich fast einen Monat. Besonders betroffen davon sind laut der AOK-Studie Beschäftigte in Callcentern und in der Pflege- oder Kinderbetreuung. Als größte Risikofaktoren für Depressionen oder Burnout sehen Experten neben der Dauerbelastung und ständigen Erreichbarkeit im Job auch politische Krisen. Diana Kramer, Nachrichtenredaktion.
1: UEFA-Präsident Severin will weitermachen. Der Slowene hat seine Kandidatur für eine weitere Amtszeit als Präsident der Europäischen Fußballunion angekündigt. Die Wiederwahl ist für den kommenden April geplant. Damit scheidet Severin als möglicher Gegenkandidat von FIFA-Chef Gianni Infantino bei der Wahl des FIFA-Präsidenten aus.
4: Wetter. Viele Wolken unterwegs, aber es regnet nicht die ganze Zeit durch. Jetzt in der Nacht zum Morgen hin kann sich aber Nebel bilden und es ist kühl, 9 bis 5 Grad, im Bergland nur 3 Grad in der Nacht. Tagsüber heute dann wieder einiges an Regen dabei, bis 15 Grad und am Samstag auch wechselhaft. Schauer und einzelne Gewitter sind möglich, bis 16 Grad.
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6: A3 Köln-Oberhausen. Zwischen Kreuz Kaiserberg und Oberhausen-Lierich. 1 Kilometer Stau, 5 Minuten Zeitverlust. Wir wünschen allen unterwegs gute Fahrt.
4: Stellt euch mal vor, ja, ihr habt super Durst. Ihr öffnet eine Flasche Wasser und schmeckt. Was ist das? Knoblauch und Fleisch? Yep. In Berlin gab es als Marketingaktion Kebabwasser, also Wasser mit Dönergeschmack. Oh, ich finde das hochgradig unangenehm. Warum nicht mit Currywurstgeschmack? Das frage ich mich. Wenn schon, denn schon, oder?
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4: Und jetzt gibt's für euch Musik von Temper City. Das ist Self-Aware. Kommt gut durch die Nacht mit uns.

0: Frage: Wenn ihr eine Superkraft haben könntet, welche wäre das dann? Also ich würde ja gerne fliegen können, aber andere wären auch gerne unsichtbar und wieder andere sagen, nee, bei einer Superkraft, ich würde gerne Gedanken lesen. Mal ganz ehrlich, ich will doch gar nicht immer wissen, was die Leute mir gegenüber denken. Das ist doch grauenvoll, habe ich gar keinen Bock drauf. Gedanken lesen, das könnte bald aber keine Superkraft mehr irgendwie aus dem Comic sein, sondern ja, in gewisser Weise normal, Kollege Sascha Fassbender.
1: Ja, schon. Hier jetzt was aus der Rubrik interessant, aber gruselig. Forschende aus den USA haben jetzt menschliche Gehirne gescannt und Aktivitäten von Gehirnen gesehen und aufgezeichnet.
0: Gut, das ist jetzt erstmal nichts Ungewöhnliches.
1: Richtig, das nächste schon. Die Forschenden haben festgestellt, yo, künstliche Intelligenz kann mit den Gehirnscans sehen und erklären, woran wir denken, was einer der Neurowissenschaftler selbst im Interview beunruhigend findet.
0: Ich finde das auch beunruhigend.
1: Ja, noch beunruhigender ist der Forscher, der das beunruhigend findet, hat das beunruhigende Werkzeug zum Gedankenlesen beunruhigenderweise selbst erstellt.
0: Klasse. So, ja. Und wie?
1: Also das Forschungsteam hat 8 Testpersonen Fotos gezeigt und geguckt, wie die 8 Gehirne auf welches Foto genau reagieren. Diese Reaktionen wurden dann gemessen und der künstlichen Intelligenz gegeben. So, und im nächsten Schritt musste die KI dann das Foto selbst erraten anhand dieser Reaktionen.
0: Okay, also das klingt alles wahnsinnig kompliziert. Vielleicht, wir konkretisieren das nochmal, aber vielleicht zuerst, konnte sie?
1: Ja. Also zumindest fast. Sie war sehr, sehr nah dran. Auf einem Foto wurde den Leuten zum Beispiel ein Hund in einer Badewanne gezeigt. Die künstliche Intelligenz rekonstruierte durch die Gehirnscans dann ein Foto mit einer Ziege in einer Badewanne.
0: Ja, wie du schon sagst, interessant, aber irgendwie auch gruselig.
1: Ja, aber auch irgendwie irgendwo hilfreich. Zum Beispiel Menschen, die, weiß ich nicht, zum Beispiel wegen Lähmungen nicht sprechen können. Da könnte die KI dabei helfen, trotzdem mit den Menschen zu sprechen. Aber klar, es besteht eine Gefahr für unsere Privatsphäre, wenn ich jetzt zum Beispiel genau weiß, was du jetzt gerade denkst.
0: Ich denke an den nächsten Song, weil mir das Thema Angst macht und ich sowas dann einfach gerne verdränge. So, hier ist neue Mucke für euch. Adela mit Ain't in L.A.

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1: Ab und an Regen, aber auch trockene Abschnitte sind dabei jetzt in der Nacht und in den frühen Morgenstunden 9 bis 5 Grad. Im Bergland nur 3 Grad, das kann auch neblig sein. Tagsüber dann viele Wolken, verregnet bis 15 Grad und am Samstag bis 16 Grad. Dazu weiter grau und nass mit einzelnen Gewittern.
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2: Zurzeit liegen uns keine Meldungen vor. Wir wünschen allen unterwegs gute Fahrt.
1: Einen wunderschönen, sehr, sehr frühen Freitag wünsche ich euch. Cool, dass ihr dabei seid. Ich habe jetzt Musik für euch von der großartigen, einzigartigen Alicia Keys. Das ist ihr Übersong. Hier ist Fallen für euch.
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0: Ghostbusters. Hallo zusammen. So, wir gucken raus. Gut, es ist dunkel, aber wir spüren es ja. Wir sind wettermäßig jetzt endgültig im Herbst angekommen. Und spätestens jetzt gibt es an einer Sache kein Vorbeikommen mehr. Am Thema Kürbis.
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2: Ja, er ist die Passionsfrucht von uns Deutschen. Der Spargel des Herbstes, benannt nach einem Brötchen. Der Kürbis. Ja, jetzt ist so die Zeit. Ne? Da gibt's alles mit diesem orangefarbenen Superfood. Kürbissuppe, Kürbiscurry, Kürbisrisotto, Kürbispasta, Kürbissalat, Ofenkürbis, Grillkürbis, Kürbiskuchen, Kürbiskürbis. Ach, eigentlich kannst du den auch pürieren und als Zahnpasta benutzen. Nur als Hautcreme aufpassen, ne? Weil dann kannst du Halloween als US-Präsident gehen. So, mit Kürbis anmalen, Meerschweinchen auf dem Kopf und so gucken, als würdest du gerade an der Brause lutschen. Fertig ist das Trump-Kostüm. Kürbis schnitzen allerdings ist eine perfekte Beschäftigungstherapie für die Kleinen. Ne, wenn schon alle Kastanienmännchen weggebaut wurden, man muss ein bisschen gucken, wenn die mit den machetengroßen Messern da rumvorwerken, um den Kürbis auszuhöhlen. Und wenn du es drin machst, ist die Wahrscheinlichkeit relativ hoch, dass du danach die Küche streichen kannst. Aber das ist es doch wert. Denn immer dran denken, Ende gut, Kürbis gut.
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0: Doc Zeidler. Nach den Schüssen bei einer Waffenkontrolle in der Oberpfalz gibt es ein zweites Todesopfer. Die Polizei hat den Tod einer Behördenmitarbeiterin bestätigt. Ein Sprecher des Polizeipräsidiums Oberpfalz erklärte, man gehe davon aus, dass sie bereits im Zuge der Schüsse unmittelbar gestorben sei. Der bewaffnete Tatverdächtige hat sich in ihrem Wohnhaus verschanzt. Im Bundestag ist in erster Lesung über die Pläne der Bundesregierung für eine Einkommensteuerreform debattiert worden. Während SPD-Finanzminister Klingbeil für die Pläne warb, gab es Kritik von der Opposition. Und auch der Regierungspartner Union ist nicht vollkommen zufrieden.
1: Eine Familie mit zwei Kindern, in der beide Elternteile für ein mittleres Einkommen arbeiten gehen, habe durch die Reform 600 Euro mehr im Jahr zur Verfügung, argumentiert Klingbeil, der von einer Entlastung für die Mitte der Gesellschaft spricht. Finanziert werden soll das durch höhere Steuern für alle, die besonders viel verdienen. Die Opposition sagt, angesichts stark steigender Preise bringe die Reform nichts. Noch mehr Entlastung wünscht sich auch die Union. Klingbeil gab sich offen für Ideen. Jan-Henner Reitz zur Nachrichtenredaktion.
0: Die bevorstehende Grippewelle wird traditionell für steigende Krankentage unter Beschäftigten sorgen. Über das ganze Jahr betrachtet sorgen vor allem psychische Erkrankungen für Fehlzeiten im Job. Das geht aus einer Auswertung der AOK hervor.
2: Auch wenn Atemwegserkrankungen weiterhin die häufigste Ursache für Krankmeldungen sind, sie dauern meist nicht lange. Die meisten sind bei Grippe oder Erkältung im Schnitt knapp 6 Tage krankgeschrieben. Beschäftigte mit psychischen Erkrankungen fehlten dagegen im vergangenen Jahr durchschnittlich fast einen Monat. Besonders betroffen davon sind laut der AOK-Studie Beschäftigte in Callcentern und in der Pflege- oder Kinderbetreuung. Als größte Risikofaktoren für Depressionen oder Burnout sehen Experten neben der Dauerbelastung und ständigen Erreichbarkeit im Job auch politische Krisen. Diana Kramer, Nachrichtenredaktion.
0: Ex-Bundeskanzler Gerhard Schröder war in Moskau und hat dort ein besonderes Wiedersehen gefeiert. Laut Kreml hat der 82-Jährige an Putins Geburtstagsfeier teilgenommen. Der russische Präsident habe seinen alten Freund spontan zu sich nach Hause eingeladen. Schröders enge Russland-Verbindungen stehen seit Jahren in der Kritik.
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4: Ihr habt da eine dicke Wolkendecke über euch, die bringt jetzt in der Nacht auch mal Regen, aber trockene Abschnitte gibt's auch, dazu richtig kühl, 9 bis 5 Grad nur noch, im Bergland bis 3 Grad, dazu kann es stellenweise neblig sein. Tagsüber bleiben die vielen Wolken, bringen immer mal wieder Regen bis 15 Grad und der Samstag bleibt uselig, Schauer und sogar einzelne Gewitter sind drin bis 16 Grad.
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5: A46 Düsseldorf-Heinsberg zwischen Erkelenz Süd und Hückelhofen West. Dichter Verkehr, 10 Minuten Zeitverlust. Wir wünschen allen unterwegs gute Fahrt.
4: Wisst ihr, welches das älteste bekannte Landtier der Welt ist? Und nein, es ist nicht Clint Eastwood, es ist Jonathan. Eine Schildkröte. Ja, die ist 194 Jahre alt und dient gerade als Forschungsprojekt über das Altern. Boah, 194 Jahre, das müsst ihr euch mal vorstellen. Der soll 1832 geschlüpft sein. Ja, das ist ein Zeitgenosse von Charles Darwin einfach. 1832, da ist Goethe gestorben. Und das Krasseste, 1832 gab es noch gar kein Instagram. Wie haben die das geschafft? Ich weiß es nicht.
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4: Hallo zusammen, schön, dass ihr zuhört. Das ist Musik von Udo Lindenberg und Apache 207. Ihr Riesenerfolg, das ist Komet.

0: Hallo zusammen, also eigentlich können wir jetzt schon mal anfangen, für Weihnachten zu dekorieren, oder? Das geht jetzt so schnell.
1: Oh Gott, ich habe noch keine Weihnachtsgeschenke, was soll ich tun?
0: Das ist gar kein Problem, ich hätte eine Idee, wie wäre es mit Tickets für ihn hier? DJ Purple Disco Machine. Ja, der geht nächstes Jahr wieder auf Tour, auch hier in NRW, in Köln. Präsentiert von uns, den NRW-Lokalradios. Das wird eine Riesenparty, ganz sicher. Tino Piontek, der hinter diesem DJ-Projekt steckt, der hat uns erzählt, dass diese gewisse Partystimmung, ja, dass die schon bei der Produktion startet.
2: Wenn man einen Partysong macht, kann man nicht steif im Studio sitzen und ganz analytisch rangehen. Natürlich ist dann voller Emotionen und man dreht dann auch mal etwas lauter und springt dann rum und freut sich und lacht. Und am Ende dieselbe Reaktion, die wir im Studio haben hoffentlich natürlich auch die Leute dann draußen auf der Tanzfläche oder vorm Radio, wenn die Musik hören.
0: Ja, absolut. Also nächstes Jahr könnt ihr dann mit ihm zusammen tanzen und abgeben bei seinem Tourstopp in Köln am 8. Oktober, präsentiert von uns den NRW-Lokalradios. Und wir hören ihn jetzt nochmal mit Test My Luck.
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0: Wetter.
1: Viele Wolken unterwegs, aber es regnet nicht die ganze Zeit durch. Jetzt in der Nacht zum Morgen hin kann sich aber Nebel bilden und es ist kühl, 9 bis 5 Grad, im Bergland nur 3 Grad in der Nacht. Tagsüber heute dann wieder einiges an Regen dabei, bis 15 Grad und am Samstag auch wechselhaft. Schauer und einzelne Gewitter sind möglich, bis 16 Grad.
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2: A40 Dortmund-Essen zwischen Dortmund-Hombruch und Dortmund-Barob. 1 Kilometer Stau. Wir wünschen allen unterwegs gute Fahrt.
1: Guten Morgen zusammen. Es ist noch ganz, ganz früh an diesem Freitag, aber es ist Freitag. Lasst uns das als Motivation zu so früher Stunde einfach mitnehmen. Schön, dass ihr zuhört und kommt gut durch die Nacht mit uns.
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1: Und was habe ich denn jetzt für euch? Ich guck mal. Ich habe jetzt für euch wunderschöne Nummer von Emily Sondé. Das ist Read All About It.

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1: Ich bin Doc Zeitler. Bei einer Waffenkontrolle in der Oberpfalz sind eine Mitarbeiterin und ein Mitarbeiter des Landratsamts Neumarkt erschossen worden. Das teilte die Polizei mit. Der bewaffnete Tatverdächtige hielt sich in der Nacht immer noch in einem Wohnhaus in Berngau verschanzt. Der Mann soll bei einer routinemäßigen Überprüfung auf die beiden Beschäftigten geschossen haben. Die bevorstehende Grippewelle wird traditionell für steigende Krankentage unter Beschäftigten sorgen. Über das ganze Jahr betrachtet sorgen vor allem psychische Erkrankungen für Fehlzeiten im Job. Das geht aus einer Auswertung der AOK hervor.
2: Auch wenn Atemwegserkrankungen weiterhin die häufigste